der argentinischen U-Boot-Flotte verurteilt, zu einer 3-jährigen Freiheitsstrafe auf Bewährung. Er habe seine Pflichten verletzt und fahrlässig gehandelt. Beim Untergang des U-Boots 2017 starben 44 Seeleute. An der Suche nach dem U-Boot beteiligten sich damals zahlreiche Schiffe aus verschiedenen Ländern. Weltweit dürfte es in den nächsten Jahren deutlich mehr Krebserkrankungen geben. Davor warnt die Weltgesundheitsorganisation WHO. Bis 2050 könnte es demnach jedes Jahr 35 Millionen Krebsdiagnosen geben. 2024 waren es gut 20 Millionen und rund 10 Millionen Todesfälle aufgrund von Krebs. Es fehle an Prävention, so die WHO, und sie sagt, 4 von 10 Krebsfälle stünden im Zusammenhang mit vermeintbaren Risikofaktoren, wie zum Beispiel Alkohol, Rauchen oder Übergewicht. Weiter prangert die WHO an, dass die Überlebensrate je nach Land sehr unterschiedlich sei. Brustkrebs würden in reicheren Ländern beispielsweise rund 85% der Betroffenen überleben, in ärmeren Ländern rund 40%. Das Wetter, es wird sonnig und heiß bei 29 bis 34 Grad. Das waren Nachrichten von Radio SRF, verantwortlich war Patrick Watter. SRF Verkehrsinfo von 2:03 Uhr. Auf der 1 St. Gallen Richtung Bern zwischen Zürich-Seebach und dem Gubristunnel stockender Verkehr wegen Bauarbeiten. Der linke Fahrstreifen ist gesperrt und die Fahrbahn auf einen Fahrstreifen verengt. Und auf der 1 Bern Richtung Zürich zwischen Wangen an der Aare und Niederbipp Verkehrsbehinderung wegen eines Pannenfahrzeugs. Der Standstreifen ist blockiert.

SRF Verkehrsinfo von 2.33 Uhr. Auf der 1 St. Gallen Richtung Bern zwischen Zürich-Seebach und dem Gubrist-Tunnel stockender Verkehr wegen Bauarbeiten. Der linke Fahrstreifen ist gesperrt. Und auf der 1 Bern Richtung Zürich zwischen Wangen an der Aare und Niederbipp Verkehrsbehinderung wegen eines Pannenfahrzeugs. Der Standstreifen ist blockiert.

Die Nachrichten von SRF um 3 mit Patrick Walter. Die USA wollen Syrien von der Liste der Staaten streichen, die Terror finanzieren. Das kündigt das US-Außenministerium an. Es handelt sich um einen Meilenstein in den wiederbelebten Beziehungen zwischen den USA und Syrien. Die Streichung von der Liste würde es für Unternehmen einfacher machen, in Syrien zu investieren. Ende 2024 wurde der syrische Diktator Bashar al-Assad gestürzt. Seither haben sich die USA und andere westliche Staaten Syrien wieder angenähert. Die USA haben beispielsweise zahlreiche Sanktionen gegen das Land im Nahen Osten aufgehoben. Der aktuelle syrische Übergangspräsident Ahmed al-Sharaa war früher Anführer einer islamistischen Gruppe. Dann drei Meldungen kurz zusammengefasst. Die zweite Nacht in Folge greifen die USA Ziele im Iran an. Das teilt das US-Militär mit. Aus dem Iran melden Nachrichtenagenturen Explosionen an verschiedenen Orten. US-Präsident Donald Trump erklärt, die Angriffe seien eine Vergeltungsmaßnahme, weil der Iran Schiffe in der Straße von Hormuz beschossen habe. Und er droht, wenn der Iran erneut Handelsschiffe angreife, würden die USA noch heftiger zurückschlagen. Ein Brand in der norditalienischen Stadt Mailand hat für dichten schwarzen Rauch gesorgt. Die Behörden haben Zehntausende Menschen aufgefordert, Fenster und Türen geschlossen zu halten, auch heute Donnerstag. Weiter sollen Kinder in der Umgebung nicht draußen spielen. Das Feuer ist am Abend in einem Logistikzentrum eines Paketdienstleisters ausgebrochen. Verletzt wurde gemäß ersten Angaben niemand. Vor knapp 9 Jahren ist vor der argentinischen Küste ein Militär-U-Boot gesunken. Nun hat ein Gericht den früheren Chef der argentinischen U-Boot-Flotte verurteilt zu einer 3-jährigen Freiheitsstrafe auf Bewährung. Er habe seine Pflichten verletzt und fahrlässig gehandelt. Beim Untergang

des U-Boots 2017 starben 44 Seeleute. An der Suche nach dem U-Boot beteiligten sich damals zahlreiche Schiffe aus verschiedenen Ländern. Weltweit dürfte es in den nächsten Jahren deutlich mehr Krebserkrankungen geben. Davor warnt die Weltgesundheitsorganisation WHO. Bis 2050 könnte es demnach jedes Jahr 35 Millionen Krebsdiagnosen geben. 2024 waren es gut 20 Millionen und rund 10 Millionen Todesfälle aufgrund von Krebs. Es fehle an Prävention, so die WHO, und sie sagt, 4 von 10 Krebsfälle stünden im Zusammenhang mit vermeidbaren Risikofaktoren, wie zum Beispiel Alkohol, Rauchen oder Übergewicht. Weiter prangert die WHO an, dass die Überlebensrate je nach Land sehr unterschiedlich sei. Brustkrebs würden in reicheren Ländern beispielsweise rund 85% der Betroffenen überleben, in ärmeren Ländern rund 40%. Bleibt der Blick aufs Wetter. Es wird sonnig und heiß bei 29 bis 34 Grad. Das waren Nachrichten von Radio SRF. Verantwortlich war Patrick Walter. SRF Verkehrsinfo von 3:03 Uhr. Auf der 1 St. Gallen Richtung Bern zwischen Zürich-Seebach und dem Kubris-Tunnel stockender Verkehr wegen Bauarbeiten. Der linke Fahrstreifen ist gesperrt. Und auf der 1 Bern Richtung Zürich zwischen Wangen an der Aare und Niederbipp Verkehrsbehinderung wegen eines Pannenfahrzeugs. Der Standstreifen ist blockiert.

Die Nachrichten von SRF um 4 mit Patrick Walter. Die zweite Nacht in Folge greifen die USA Ziele im Iran an und der Iran nimmt als Reaktion darauf US-Militärbasen in der Region ins Visier. Aus dem Iran berichten Nachrichtenagenturen von Explosionen an verschiedenen Orten und mit den USA verbündete Golfstaaten wie Bahrain, Kuwait und Katar melden Beschuss durch feindliche Raketen und Drohnen. US-Präsident Donald Trump erklärte, die Angriffe gegen den Iran seien eine Vergeltungsmaßnahme, weil der Iran Schiffe in der Straße von Hormuz beschossen habe. Der iranische Parlamentssprecher wiederum sagte, die Straße von Hormuz werde nur durch, Zitat, iranische Abmachungen geöffnet, nicht durch US-amerikanische Drohungen. Bereits gestern Morgen hatte US-Präsident Donald Trump erklärt, die Waffenruhe mit dem Iran sei hinfällig. Das Rahmenabkommen für ein Ende des Konflikts gelte nicht mehr. Schwere Vorwürfe gegen einen Politiker könnten die Demokratische Partei im Kampf um die Mehrheit im US-Senat ausbremsen. US-Politiker Graham Plattner zieht seine Kandidatur nach Vorwürfen sexueller Gewalt zurück. Er wollte für den Bundesstaat Maine in den Senat einziehen. Eine Frau beschuldigt ihn, sie vor 5 Jahren vergewaltigt zu haben. Plattner bestreitet die Anschuldigungen. Mehrere Demokratinnen und Demokraten forderten, dass er seine Kandidatur zurückzieht. Die Demokratische Partei in Maine will nun einen neuen Kandidaten oder eine neue Kandidatin aufstellen. Die Demokraten wollen dort den Republikanern bei den Zwischenwahlen im Herbst einen Senatssitz abjagen. Im Senat haben die Republikaner von Präsident Trump eine knappe Mehrheit. Weltweit dürfte es in den nächsten Jahren deutlich mehr Krebserkrankungen geben. Davor warnt die Weltgesundheitsorganisation WHO. Bis 2050 könnte es demnach jedes Jahr 35 Millionen Krebsdiagnosen geben. 2024 waren es gut 20 Millionen und rund 10 Millionen Todesfälle aufgrund von Krebs. Es fehle an Prävention, so die WHO, und sie sagt, 4 von 10 Krebsfällen stünden im Zusammenhang mit vermeidbaren Risikofaktoren, wie zum Beispiel Alkohol, Rauchen oder Übergewicht. Weiter prangert die WHO an, dass die Überlebensrate je nach Land sehr unterschiedlich sei. Brustkrebs würden in reicheren Ländern beispielsweise rund 85% der Betroffenen überleben, in ärmeren Ländern rund 40%.

Das Wetter? Es wird sonnig und heiß bei 29 bis 34 Grad. Das waren Nachrichten von Radio SRF, verantwortlich Patrick Walter.

0: Die Nachrichten von SRF um 5 mit Patrick Walter, die Schlagzeilen. Im Nahen Osten sprechen wieder die Waffen. Die USA und der Iran haben sich diese Nacht erneut gegenseitig beschossen. Eine Frau wirft ihm sexuelle Gewalt vor. Ein demokratischer US-Politiker zieht deshalb seine Kandidatur für den Senat zurück. Und der Bund mache bei IT-Projekten Fehler, etwa bei der Planung oder der Einführung in den laufenden Betrieb, sagt die eidgenössische Finanzkontrolle. Das Wetter, sonnig und heiß bei 29 bis 34 Grad. Die zweite Nacht in Folge greifen die USA Ziele im Iran an. Und der Iran nimmt als Reaktion darauf US-Militärbasen in der Region ins Visier. Lukas Siegfried berichtet.
1: Es geht darum, den Iran zu schwächen, sodass er die Schifffahrt in der Straße von Hormuz nicht mehr bedrohen könne, sagt das US-Militär. Aus dem Iran berichten Nachrichtenagenturen von Explosionen an verschiedenen Orten. Und mit den USA verbündete Golfstaaten wie Bahrain, Kuwait und Katar melden Beschuss durch feindliche Raketen und Drohnen. US-Präsident Donald Trump erklärt, die Angriffe gegen den Iran seien eine Vergeltungsmaßnahme, weil der Iran Schiffe in der Straße von Hormuz beschossen habe. Und er droht, wenn der Iran erneut Handelsschiffe angreife, würden die USA noch heftiger zurückschlagen. Der iranische Parlamentssprecher wiederum sagt, die Straße von Hormuz werde nur durch, Zitat, iranische Abmachungen geöffnet, nicht durch US-amerikanische Drohungen. Bereits gestern Morgen hatte US-Präsident Trump erklärt, die Waffenruhe mit dem Iran sei hinfällig, das Rahmenabkommen für ein Ende des Konflikts gelte nicht mehr.
0: US-Präsident Donald Trump will der Ukraine eine Lizenz geben, damit sie selbst Patriot-Flugabwehrraketen herstellen kann. Das sagte er bei einem Treffen mit dem ukrainischen Präsidenten Wladimir Zelensky am Rande des NATO-Gipfels in Ankara. Wann Patriot-Raketen in der Ukraine hergestellt werden könnten und wer dafür zahlen würde, sagte Trump aber nicht. Zelensky hat in letzter Zeit immer wieder mehr Patriot-Raketen gefordert im Krieg gegen Russland. Das Patriot-System sei das einzige, das gewisse russische Raketen abwehren könne. Schwere Vorwürfe gegen einen Politiker könnten die Demokratische Partei im Kampf um die Mehrheit im US-Senat ausbremsen. US-Politiker Graham Plattner zieht seine Kandidatur nach Vorwürfen sexueller Gewalt zurück. Er wollte für den Bundesstaat Maine in den Senat einziehen. Eine Frau beschuldigt ihn, sie vor 5 Jahren vergewaltigt zu haben. Plattner bestreitet die Anschuldigungen. Mehrere Demokratinnen und Demokraten forderten, dass er seine Kandidatur zurückzieht. Die Demokratische Partei in Maine will nun einen neuen Kandidaten oder eine neue Kandidatin aufstellen. Die Demokraten wollen dort den Republikanern bei den Zwischenwahlen im Herbst einen Senatssitz abjagen. Im Senat haben die Republikaner von Präsident Donald Trump eine knappe Mehrheit. Zwei Meldungen.

0: Und kurz zusammengefasst, ein Brand in der norditalienischen Stadt Mailand hat für dichten schwarzen Rauch gesorgt. Die Behörden haben zehntausende Menschen aufgefordert, Fenster und Türen geschlossen zu halten, auch heute Donnerstag. Weiter sollen Kinder in der Umgebung nicht draußen spielen. Das Feuer ist am Abend in einem Logistikzentrum eines Paketdienstleisters ausgebrochen. Verletzt wurde gemäß ersten Angaben niemand. Im Weserstadion, dem Stadion des deutschen Fußballclubs Werder Bremen, ist ein Teil einer Tribüne eingestürzt. Verletzt wurde niemand, wie der Club mitteilt. Passiert sei es bei Umbauarbeiten. Es sei eine tragende Säule beschädigt worden. Die Tribüne solle nun wieder repariert werden, so schnell wie möglich. Dann in die Schweiz. Der Bund wiederholt bei wichtigen Informatikprojekten frühere Fehler. Zu diesem Schluss kommt die eidgenössische Finanzkontrolle EFK in einem neu veröffentlichten Bericht. Es gehe um Vorhaben, die viele Ressourcen brauchten und bei denen es große Risiken gebe. Bei den Projekten der letzten beiden Jahre sieht die EFK unter anderem folgende Probleme: Planungen seien unvollständig oder der Übergang in den laufenden Betrieb sei ungenügend vorbereitet. Es komme zu Verzögerungen und Mehrkosten. Im Bericht ging es auch um das Projekt zur Modernisierung der Auszahlung von Arbeitslosengeldern, bei dessen Einführung es Anfang Jahre Probleme gab. Tausende Arbeitslose erhielten ihr Geld deutlich verspätet. Weltweit dürfte es in den nächsten Jahren deutlich mehr Krebserkrankungen geben. Davor warnt die Weltgesundheitsorganisation WHO. Bis 2050 könnte es demnach jedes Jahr 35 Millionen Krebsdiagnosen geben. 2024 waren es gut 20 Millionen und rund 10 Millionen Todesfälle aufgrund von Krebs. Es fehle an Prävention, so die WHO, und sie sagt, 4 von 10 Krebsfälle stünden im Zusammenhang mit vermeidbaren Risikofaktoren, wie zum Beispiel Alkohol, Rauchen oder Übergewicht. Weiter prangert die WHO an, dass die Überlebensrate je nach Land sehr unterschiedlich sei. Brustkrebs würden in reicheren Ländern beispielsweise rund 85% der Betroffenen überleben, in ärmeren Ländern rund 40%. Dann zum Wetter. Heute wird es sonnig und heiß mit Höchstwerten zwischen 29 und 34 Grad. Dazu weht schwache, im Westen mäßige Brise. Das waren Nachrichten von Radio SRF am Mikrofon und verantwortlich war Patrick Walter.
1: SRF Verkehrsinfo von 5.06 Uhr. Es liegen zurzeit keine Meldungen über größere Störungen vor.
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4: Und wie findet ihr das so? Mal eine Nacht durchschlafen, ohne zwischendrin noch so müssen ein Nerven aufreibendes Penalty schiessen.
5: Ohne Fußballspiel dazwischen, ja. Muss man sich wieder so ein bisschen daran gewöhnen.
4: Wir sind uns immer noch ein bisschen am Erholen, aber jetzt gehen wir zuerst mal rein in den Tag. Schön, sind ihr mit uns. 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

0: Sie können das mit der Gitarrenmusik Giant Rooks aus Deutschland. Übrigens die Band, die sich von jedem Konzert miteinander schnell geht. Zusammenputzen.
1: Miteinander?
0: Ja. Einer hat angefangen, dann haben die anderen gefunden, das ist gar nicht so eine dumme Idee. Falls man noch irgendwas zwischen den Zeit.
1: Würde mir also sofort einen Sponsor holen von einer Zahnpasta-Marke oder so.
0: Giant Roots.
1: Sofort.
0: Sponsored ja, by.
1: Kann doch nicht besser passieren.
0: Falls ihr auch gerade dran seid und noch ein bisschen einen Rhythmus braucht, wo ihr euch daran orientieren könnt, probiert es mal mit dem. Wenn ihr das durchhaltet, bis zum Ende vom Song, habt ihr ziemlich genau 3 Minuten 30.
1: Das ist ja ideal, oder?
0: Perfekt. Und dann frisch in den Tag starten.

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1: Die USA haben erneut Ziele im Iran angegriffen, die zweite Nacht in Folge. Der Iran hat als Reaktion US-Militärbasen in der Region ins Visier genommen. Mit den USA verbündete Golfstaaten wie Bahrain, Kuwait und Katar melden Beschuss durch feindliche Raketen und Drohnen. US-Präsident Trump will der Ukraine eine Lizenz geben, damit sie selbst Patriot-Flugabwehrraketen herstellen kann. Das sagte er bei einem Treffen mit dem ukrainischen Präsidenten Volodymyr Zelensky. Zelensky hat in letzter Zeit immer mehr Patriot-Raketen gefordert, um sich gegen Russland verteidigen zu können. Der Bund wiederholt bei wichtigen Informatikprojekten frühere Fehler. Zu diesem Schluss kommt die eidgenössische Finanzkontrolle. So seien etwa Planungen unvollständig oder der Übergang in den laufenden Betrieb sei ungenügend vorbereitet. Es komme zu Verzögerungen und Mehrkosten.
0: Guten Morgen, Gaudenz Fluri von SRF Meteo.
2: Guten Morgen, Anik.
0: Wie warm ist es schon?
2: Ja, noch nicht so warm. Es hat recht schön abgekühlt, so um die 15 Grad im Mittelland. In der Nordwestschweiz sind es 18 Grad. Deutlich wärmer hat man es aktuell noch am Genfersee oder auch am Lago di Lugano. Dort sind es so zwischen 23 und 25 Grad. Und es geht der Tag durch mit viel Sonnenschein und kaum Wolken. Die Rauf auf 29 bis lokal 34 Grad.
0: SRF Verkehrsinfo von 5.31 Uhr. Es liegen zurzeit keine Meldungen über größere Störungen vor.
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0: Dann gehen wir doch mal rein in den. Ich habe im Fall den Wochentag, ich habe ein Wochentagsgenusch. Wo sind
5: Donnerstag, Donnerstag.
0: Wenn in der Nacht Fußball gespielt wird, also heute ja nicht, aber einfach, es tut mich aus. Es tut mich aus. Donnerstag. Mhm. Dankeschön. Der Mann, der weiss, welcher Wochentag das ist.
5: Andreas Forster.
0: Und ich bin da nicht
5: ausgeschlagen. Was für eine Kompetenz.
0: Ja, bravo, ist gut gemacht. Ist das Kleberli von mir? Ja.

0: Clock, clock, out of the dark. Wie geht's euch an diesem Donnerstagmorgen, 22 Minuten vor der 6? Wir sind ganz ehrlich ein bisschen in einem Loch, so schlaftechnisch.
1: Ja, hat viel etwas liegen lassen, oder? Also nicht nur mir, wahrscheinlich auch viele andere nach vorletzter Nacht und dem Schweizer Spiel, oder?
0: Aber man soll ja nicht von sich selber auf alle schliessen.
1: Nein.
0: Es gibt auch die, die tiptop gefuset haben in der Nacht gestern. Esther Lauper aus Grossaffalter hat gestern Morgen mit uns ABC SRF 3 gespielt. Unser Spiel mit einem Buchstaben, 45 Sekunden und hoffentlich 12 Richtigen. Auf einer Skala von 1 bis 10 interessiert sie sich für Fußball.
2: Ich würde sagen, wenn 1 das wenigste ist, ist es etwa 0.
1: Also, gar kein Interesse.
0: Aber weißt du, kippt es jetzt.
2: Aber ich mag den Schweizer gönnen, also sie sind so wie gekommen.
0: Ja, das dann schon. Aber Esther hat es auch komplett ausgeschlafen, nicht geschafft, das mit dem ABC SRF 3. Es zeichnet sich da so eine kleine, wie nennt man das?
1: So Bäs. ABC SRF 3 Bäs.
0: Wie lange hängen wir schon im Nicht-Gewinnen umeinander?
1: Fünfmal hintereinander, kein Gewinner, keine Gewinnerin, also wochenübergreifend sogar, noch letzte Woche hat es angefangen. Die Bäs lampen jetzt bis in die Woche rein. Gibt es sehr selten.
0: Sehr, sehr selten.
1: Ja.
0: Sehr, sehr selten. Wir möchten das gerne wieder ändern. Und darum haben wir gefunden, wenn wir euch schon morgen früh so einen Motivationsschub geben, der dann vielleicht am 10 vor 8 heute Morgen in einem Sieg endet, beim ABC SRF 3. Das machen wir. Ihr kennt uns musikalisch. Again, ihr könnt wieder gewinnen. Die Bee Gees wäre unser Nummer 1 im frühmorgendlichen Songvoting, wenn ihr den wollt. 079 308 33 33, das ist unsere Nummer im Studio.
1: Oder wir suchen quasi den Erfolg heute, oder? Wir legen ihn euch sogar an mit Roxette. Dressed for Success. I'm gonna get dressed for success. Und ihr wisst, ich weiss es, Roxette geht immer. Egal wenn und wie. Dressed for Success, das Nummer 2. Wenn ihr den hören nachher, dann schicken es 2. Da ist Studio 079 308 33 33 per WhatsApp.
0: Unser frühmorgendliches Songvoting heute ganz im Zeichen von der Hoffnung, dass vielleicht mal wieder jemand gewinnt im ABC SRF 3.

0: wenn man auf die, die sind immer noch in der Auszeit bei den Dochsen, wenn man einen Manager anruft, dann kommt einfach eine Combox-Ansage, die ich aber eigentlich noch herzig finde.
1: Guten Tag. Sie sind mit dem Telefonbeantworter von Christian Siegenthal verbunden. Bruno Huber und ich sind bis Mitte 2026 nicht erreichbar. Somit wird gebeten, mit allen Anliegen, die Patentochsen betreffen, sich im August 26 wieder zu melden. Danke für den Anruf.
0: Ich finde es so gut.
2: Ja, Franz, so ist eine Auszeit, oder?
0: Das ist mal eine Auszeit.
2: Dann mal kann man wieder kommen nachher.
0: Wir machen keine Auszeit. Wir spielen, egal was passiert, immer um 10 vor 8 Uhr unser ABC SRF 3. Das ist ein simples Spiel. Mhm. Ihr habt 45 Sekunden Zeit, ihr bekommt einen Buchstaben und ihr müsst es schaffen, 12 oder mehr richtige Begriffe dazu herauszufinden. Wir sind allerdings gerade ein bisschen in einem Loch.
2: Ja. Ist auch ein bisschen, was haben wir vorher gesagt, eine Auszeit.
0: Ist auch ein bisschen eine Auszeit. Die letzten 5 Mal
2: ja.
0: Hat es niemand geschafft, zum gewinnen.
2: Nein, und das ist wirklich sehr selten.
0: Das ist fast historisch. Mhm. Ich bin mir nicht sicher, ob es das schon jemals gegeben hat.
2: Müssten wir nachschauen, aber es ist sehr, sehr selten.
0: Und wir spielen das Spiel wirklich seit über 30 Jahren. Mhm. Darum hoffen wir sehr, dass heute um 10 vor 8 sich irgendjemand von euch wieder mal einen Sieg holt. Mhm. Wir beschwören es an,
3: ja.
0: Musikalisch. Zum Beispiel, das wäre eine Möglichkeit mit den Bee Gees. You Win Again, unser Nummer 1 im Songvoting heute Morgen, 3 Tage gegen Roxette, Dressed for Success. I'm gonna get dressed for success. Shaping me up for the big time. Unser Nummer 2, abgestimmt ist worden über 079-308-33-33. Da habt ihr eure Stimmen reingeschickt.
2: Mhm. Wieder ganz viel heute Morgen, wo du abgestimmt hast. Danke vielmals nur schon für das, wo jeden Morgen hier mitmachen per WhatsApp. Ihr findet, heute Morgen muss es ein bisschen Kopfstimme sein.
0: Roxette.
2: Weniger so Kopfstimme, oder? Weniger.
0: Oh. Darf ich dir als große Roxette-Fan einmal kurz übers Köpfchen streichen, währenddem ich den Knopf drücke und die Bitches laufen?
2: Ja, ist auch gut, ist auch gut.
0: Riesensong, You Win Again. Nehmt euch zu Herzen. ABC SRF 3, die Runde von heute. Wie immer, 10 vor 8 Uhr.

0: Rihanna, Rehab. Wir gehen rein in den Donnerstag mit dem Neuesten von dem Morgen geht jetzt. 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
1: Die Nachrichten von SRF um 6 mit Sandro Peter. Die USA greifen erneut Ziele im Iran an. Der Iran nimmt US-Militärbasen ins Visier. Der Bund wiederholt frühere Fehler bei Informatikprojekten. Das zeigt ein neuer Bericht. Das Wetter, es wird sonnig und heiß bei 29 bis 34 Grad. Der Krieg im Nahen Osten scheint wieder aufzuflammen. Die zweite Nacht in Folge haben die USA Ziele im Iran beschossen. Der Iran hat mit Gegenangriffen reagiert. Lukas Siegfried.
2: Rund 90 Ziele im Iran seien getroffen worden, sagt das US-Militär, darunter Luftabwehrsysteme und Lager für Drohnen und Raketen. Aus dem Iran berichten Nachrichtenagenturen von Explosionen an verschiedenen Orten. US-Präsident Donald Trump erklärt, die Angriffe gegen den Iran seien eine Vergeltungsmaßnahme, weil der Iran Schiffe in der Straße von Hormuz beschossen habe. Und er droht, wenn der Iran weiterhin Handelsschiffe angreife, würden die USA noch heftiger zurückschlagen. Der Iran hat auf die US-Angriffe erneut reagiert. Mit den USA verbündete Golfstaaten wie Bahrain, Kuwait und Katar melden Beschuss durch feindliche Raketen und Drohnen. Bereits gestern hatte US-Präsident Trump erklärt, die Waffenruhe mit dem Iran sei hinfällig.
1: Weitere Meldungen aus den USA in der Übersicht. US-Präsident Trump will der Ukraine eine Lizenz geben, damit sie selbst Patriot-Flugabwehrraketen herstellen kann. Das sagte er bei einem Treffen mit dem ukrainischen Präsidenten Volodymyr Zelensky. Zelensky hatte in letzter Zeit immer wieder mehr Patriot-Raketen gefordert, um sich gegen Russland verteidigen zu können. Schwere Vorwürfe gegen einen Politiker könnten die Demokratische Partei im Kampf um die Mehrheit im US-Senat ausbremsen. Der Demokrat Graham Plattner zieht seine Kandidatur nach Vorwürfen sexueller Gewalt zurück. Eine Frau beschuldigt ihn, sie vor 5 Jahren vergewaltigt zu haben. Plattner bestreitet die Anschuldigungen. In die Schweiz. Der Bund wiederholt bei wichtigen Informatikprojekten frühere Fehler. Zu diesem Schluss kommt die eidgenössische Finanzkontrolle EFK in einem neuen Bericht. Es gehe um Vorhaben, die viele Ressourcen brauchten und bei denen es große Risiken gebe. Bei den Projekten der letzten beiden Jahre sieht die EFK unter anderem folgende Probleme. Planungen seien unvollständig oder der Übergang in den laufenden Betrieb sei ungenügend vorbereitet. Es komme zu Verzögerungen und Mehrkosten. Die Schweiz ist mitten in der zweiten großen Hitzewelle. Und Regen ist nicht in Sicht. Die Trockenheit macht den Bäuerinnen und Bauern schwer zu schaffen. Sie fordern deshalb Massnahmen von der Politik. Und da sieht jetzt auch die SVP Handlungsbedarf, obwohl sie sich für den Klimaschutz bislang eher wenig engagiert hat. Ruth Wittwer.
3: Der Aargauer Bauer und SVP-Nationalrat Alois Huber ist hörbar beunruhigt. Im letzten Jahrzehnt sei das Wasser im Aargau fast alle 2 Jahre knapp geworden. Abhilfe könnte ein besseres Wassermanagement schaffen.
4: Dass wir die Möglichkeit hätten, Niederschlagswasser, das sonst einfach abläuft und vielleicht sogar noch Hochwasser auslösen könnte, dass wir das besser auffangen könnten. Da braucht es sicher von der Politik Massnahmen, sonst geht es nicht.
3: Die SVP ist oft eher zurückhaltend beim Klimaschutz. Bei den Landwirten aber sieht auch der Zürcher Nationalrat Martin Hübscher dringlichen Handlungsbedarf.
5: Kurzfristig braucht es flexible Lösungen in der Umsetzung der agrarpolitischen Maßnahmen, wie beispielsweise die Pflicht, dass die Kühe während dem Tag auf der Weide müssen. Das muss überdacht werden. Und es braucht eine verbesserte Züchtung auf trockenheitstolerante

0: Sorten und Kulturen.
1: Die Bauernschaft müsse sich auf neue Wetterextreme vorbereiten und einstellen können. SVP-Umweltminister Albert Rüsti hat kürzlich einen Aktionsplan angekündigt. Er soll Maßnahmen aufzeigen für alle Folgen des Klimawandels, auch gegen die extreme Trockenheit.
2: Für einen solchen Aktionsplan sei es höchste Zeit, sagen die Grünen. Bis jetzt habe der Bundesrat den Klimaschutz zu wenig umgesetzt. Die Grünen wollen nun Druck machen und eigene Forderungen aus einem Hitzeaktionsplan wieder aufs Tapet bringen. Die Börsendaten von SIX. Der Dow Jones Index in New York hat 1,1% verloren. Der Nikkei-Index in Tokio steigt um 1,9%. Der Euro wird zu 92,23 gehandelt, der Dollar zu 80,73. Das waren Nachrichten von Radio SRF. Verantwortlich Lukas Siegfried.
3: Gerlens Fluri von SRF Meteo, die Sonne ist gerade aufgegangen. Wie lange hat sie vor, zum bleiben?
4: Ja, so etwa 15 Stunden bleibt sie und es ist kaum etwas rum, was sie stört. Über den Alpen da wachsen ein paar kleine Quellwolken in die Höhe, die bringen aber keinen Regen. Das heisst, es bleibt heute in der ganzen Schweiz trocken und es geht hier auf mit den Temperaturen auf 29 bis 34 Grad. Es geht nur eine schwache, im Westen eine mässige Bise.
3: SRF Verkehrsinfo 5 ab 6. Michael Kein, wir haben einen Unfall und eine Panne.
5: Der Unfall haben wir im Arco, und zwar Richtung Zürich, ist der im Parecktunnel in der mittleren Röhre und dort auf der rechten Spur, das steht ab der Verzweigung Birfeld. Dann haben wir die Panne in der Region Zürich, Richtung Zürich, von Zentralschweiz her im Islisbergtunnel. Das Pannenfahrzeug hat jetzt rausfahren und auch die rechte Spur ist wieder off. Es bleibt aber noch stockend ab Affoltern am Albis.
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3: Und es ist ein bisschen wie beim Posten vor dem Joghurtregal. Die Auswahl ist immens. Mhm. Und trotzdem haben wir alle unsere Lieblinge. Könnte sich natürlich ändern. Saisonale Anpassung.
8: Ich wollte sagen, manchmal kommt ja irgendein Produkt rein.
3: Wo findest du,
8: wo findest du, das ist genau, das muss ich jetzt haben.
3: Und dann kaufst du es etwa 4 Wochen lang immer und immer wieder, bis es dir zu durch
8: ist. Ach, komm jetzt.
3: Ist bei der Musik nicht anders?
8: Ist wahr.
3: Ja.
8: Ein gutes Produkt im Regal haben wir jetzt gerade. Der oder da?
3: Riesensong.
8: Temper City, Self-Aware.
3: Eine Truppe aus Israel spielen wir ganz frisch, ist mit drauf auf der Playlist, gerade nach, was wäre eigentlich für ein Joghurt? Ich weiss es nicht so genau. Einfach nach dem, wo schreit, wie er heisst, die ganze

0: hübschen Sound zum Entdecken. Aus Israel, Temper City. Self-aware. 13 Minuten ab der 6. Es hat niemand gesagt, dass es einfach ist. Es hat niemand gesagt, dass es einfach ist, Fußball zu schauen. Fan zu sein. Gerade bei einem Match wie im letzten von der Schweiz. Danke dafür, dass du Penalty-Schüsse. Da kommt sogar unser sonst sehr fußballstabile Tom Gisler ins Wackeln.
1: Ich meine das ernst, ich bin zu alt für den Scheiß. Es ist wirklich nur Fußball. Es ist ja eigentlich nicht so wichtig. Aber ich hocke vor dem Fernsehen und das war wie so ein Spiel, das richtig, richtig anstrengend war. Für die, die gespielt haben, vielleicht fast noch mehr für die, die zugeschaut haben. Ich bin ins Bett am Morgen um 2, voller Stresshormone, ich habe schlecht geschlafen. Es ist einfach nicht gesund.
0: Oh, Gisler, ein bisschen Luft
2: dabei. Ja, es ist quasi, was ist es? Stresstherapie, Kardioanalyse in einer Folge vom neuesten Podcast oder von der neuesten Podcast-Folge vom Fußball-Podcast. Sikora Gisler, zu Gast ist einer, der gern den Puls freiwillig aufhält. Der Triathlet, Ex-Triathlet und Sportjurist, der Jan van Berkel. Einer, der das Gefühl natürlich kennt, auch mal über die Grenzen rauszugehen, weil jetzt können wir in der Schweiz doch auch mal ganz, ganz gross anfangen zu denken.
3: Hey, Luke, als Sportler sage ich so, das ist die Chance, um wirklich Geschichte zu schreiben.
4: Oder? Jetzt ist es zwar auch schon ein bisschen
3: Vorwort. Aber jetzt ist so, jetzt können wir eben genau das, was du vorher ein bisschen von der Schweiz gerne würdest haben, dass eben, hey, sind wir doch auch eine Mannschaft, die auch Fans auf der Welt draussen hat, so, oder? So, ui, das sind die, die 26 USA die Argentinier rausgeknallt haben, oder? Also das ist jetzt, also als Sportler sehe ich so, jetzt ist wirklich etwas Grosses greifbar, so. Und das ist pure Motivation auch für die Mannschaft, habe ich das Gefühl.
2: Also Argentinien, nächster Gegner für die Schweiz natürlich, WM-Titelverteidiger. Und ja, der Messi, der haben es natürlich auch mit 39 immer noch einer der besten Spieler der Welt. Aber, Achtung, offenbar, nein, nicht offenbar, so einen haben wir auch.
1: Wir haben schon mal Nico Elvedi ein Kränzchen gefunden.
4: Man muss dem nicht ein Kränzchen finden. Nico Elvedi, ich verlange jetzt, dass man in Greifensee eine Statue aufstellt. Er ist eine verdammte Legende.
1: Fantastisch.
4: So kann man gar nicht so gut spielen.
0: Elvedi oder Messi, das ist hier die Frage. Einerseits in der aktuellen WM-Folge vom Podcast Sikora Gisler und natürlich dann auch in der Nacht auf den Sonntag auf dem Platz im WM-Viertelfinal von der Schweiz gegen Argentinien. You shook me all night long. Ja, könnte wieder passieren. Danke, ACDC.

0: junge Musikerin aus Luzern, Chiara Castelli, Lovers, 21 ab 6 und sie liefert im Moment gerade eines der schönsten Uhuhu-Chörli. Die Hase im Musikbusiness, Rolling Stones.
1: Ja, immer noch da, auch mit 80 und 80 plus immer noch am Musik machen. Ja,
0: aufhören keine Option. Morgen Freitag kommt ihr neues Album, das 25. Also morgen kommt es offiziell.
1: Ja, weil bei uns gibt es schon.
0: Heute?
1: Übermorgen. Nein,
0: jetzt ist wow.
1: Jetzt ist schon heute in voller Länge zum Hören im Sounds ab 9 Uhr heute Abend.
0: Ja, und dann wissen wir dann auch, wie es tönt, wenn die Rolling Stones sie covern. Amy Winehouse.
1: Ja, genau. Die Rolling Stones haben ein Cover gemacht von You Know I'm No Good. Sie waren eigentlich auf der Suche nach einem Soul-Song aus den 60er Jahren, haben dann aber plötzlich gefunden, Amy Winehouse wäre doch auch noch etwas.
2: We went through all these soul singers from the 60s, 70s. Then we said, we could do an Amy Winehouse. And then we thought, this one is really going to suit us. We changed the groove a little bit, made it a bit simpler, but not still in the same kind of groove as the original Amy. So I enjoy doing that. It's fun to do someone else's song.
1: Das sagt auch der Mick Jagger im ZDF. Sie haben ein bisschen am Groove rumgeschraubelt, ein bisschen simpler gemacht alles und sie haben dann richtig Freude gehabt, den Song aufzunehmen.
0: Ich bin ehrlich, ich kann mir es noch nicht ganz vorstellen, aber wir werden es hören, wie die Rolling Stones tönen, wenn sie den Amy Winehouse-Song covern. Morgen, wenn das Album rauskommt, oder eben schon heute Abend ab den 9 im Sounds hier auf SRF3.

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0: wir doch ein, ist der Wind weit. Der Wind weit.
1: Zürich West, Luzern, wo hat das? Der Wind weit. Das ist der Donnerstag auf SRF 3. Der Sandro Peter hat Kurznachrichten. Es ist 6:30.
2: Die USA haben erneut Ziele im Iran angegriffen, die zweite Nacht in Folge. Der Iran hat als Reaktion US-Militärbasen in der Region ins Visier genommen. Mit den USA verbündete Golfstaaten wie Bahrain, Kuwait oder Katar melden Beschuss durch feindliche Raketen und Drohnen. US-Präsident Trump will der Ukraine eine Lizenz geben, damit sie selbst Patriot-Flugabwehrraketen herstellen kann. Das sagte er bei einem Treffen mit dem ukrainischen Präsidenten Volodymyr Zelensky. Zelensky hat in letzter Zeit immer wieder mehr Patriot-Raketen gefordert, um sich gegen Russland verteidigen zu können. Der Bund wiederholt bei wichtigen Informatikprojekten frühere Fehler. Zu diesem Schluss kommt die eidgenössische Finanzkontrolle. So seien etwa Planungen unvollständig oder der Übergang in den laufenden Betrieb sei ungenügend vorbereitet. Es komme zu Verzögerungen und mehr Kosten.
1: Der Arthur Ferry ist gerade neben der Tennisanlage zu Wimbledon aufgewachsen und jetzt steht er dort sensationell unter den besten vier Spielern von dem Grand Slam Turnier. Felix Renkli von SRF Sport.
3: Ja, man kann von einer Sensation reden, dass der Arthur Ferry das geschafft hat. Er ist nämlich das 114. von der Welt und nur dank einer Wildcard am Turnier dabei. Und so wie geschafft hat das in der jüngeren Wimbledon-Geschichte mit einer Wildcard nur der Goran Ivanisevic im Jahr 2001. Der Arthur Ferry schafft den Halbfinaleinzug dank seinem Sieg gegen den French Open-Finalist Flavio Cobolli, 3 Sätze. Der Ferry ist nur einen guten Kilometer vom Center Court entfernt aufgewachsen und jetzt vor seinem Publikum zu gewinnen, sei unglaublich.
4: Now playing here in front of all you guys, having the support and winning, I mean, yeah, it's unbelievable.
3: Im Halbfinale trifft der Ferry morgen auf den Alexander Zverev und das Märchen mit dem Arthur Ferry in der Hauptrolle, dem Fairy Tale, wie die englischen Medien sagen, könnte noch kitschiger werden. Am Sonntag, am Tag vom Wimbledon-Finale, hat er nämlich Geburtstag und wird 24.
1: Hey, nein. Geht in Fluri von SRF Meteo. Es wird auch heute heiß. Jetzt ist einfach die Frage, welche Art von heiß wird
5: es? Es ist relativ eine angenehme Hitze, wenn man das noch so kann sagen kann, weil die Luft ist sehr trocken, dazu geht noch schwache und im Westen eine mäßige Brise. Darum erträgen sich die 29 bis 34 Grad doch relativ gut. Oder lohnt sich gut erträgen, muss man heiss, glaube ich. Es gibt wenige Quellwolken über den Alpen. Es gibt nie einen Regen heute. Darum einfach einen sonnigen und heißen Tag.
1: SRF Verkehrsinfo, 6:30. Michael Kein, wir schauen zuerst zu dem Unfall im Aargau.
6: Ja, und das ist passiert im Barek-Tunnel, dort in der mittleren Tunnelröhre. Das ist die rechte Spur dort gesperrt. Es steht mittlerweile zurück bis Megenwil. Und in Stau kommen wir auch wieder von Basel her auf Zürich fahren, ab Bruck.
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1: Ja, das ist so einer von diesen Morgen. Da ist es gut, wenn man weiss, wie man reagiert auf die Frage, hättest du gerne einen Kaffee?
9: Wie reagiert man denn?
1: So?
10: Ja!
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0: Und es gibt so Moment im Leben, da ist da etwas Tolles passiert, richtig Tolles, und du kannst gar nicht anders als mit einem permanenten Grinsen durch die Welt durchlaufen. Etwa so geht es der Schweizer Fußball-Nationalmannschaft aktuell.
1: Also wir gehen schon alle mit einem Lächeln im Moment durch die Hotelgänge und werden sicher auch mit einem Lächeln heute in den Flieger einsteigen Richtung Kansas City. Grosses Ziel erreicht und ja, wir sind natürlich überglücklich.
0: Das ist der David Egala, der Assistenztrainer von der Schweiz.
2: Ja, und der Peter Schneider, der für uns mit der Nazi unterwegs ist, hat ihn getroffen am Morgen nach dem Einzug in Viertelfinal. Und der Peter sagt, langsam checkt auch das Team, was sie da geschafft haben.
3: Es werde immer klarer, sagt der David Egala, auch weil sie die Reaktion aus der Heimat gesehen haben, was in der Schweiz alles abgegangen ist nach dem Sieg im Penaltyschiessen.
1: Unfassbare Bilder gesehen. Also ich habe, wenn ich jetzt daran denke, ich habe Gänsehaut. Ich habe meinen Sohn gesehen mit all seinen Kollegen im Public Viewing bei uns im Dorf vor dieser grossen Leinwand und dann die Explosion von dem Gefühl, das hat mich wirklich berührt und ich hoffe, dass wir den Menschen in der Schweiz noch einige solche Momente dürfen bescheren.
0: Einige solche Momente? Mhm. Das klingt ambitioniert.
2: Ja, vor allem, wenn man weiss, dass jetzt der amtierende Weltmeister natürlich wartet. Argentinien.
3: Gutes Team um den Superstar Lionel Messi hat in den K.O.-Spiel nicht wirklich überzeugt, hat sich gegen Kap Verde und gegen Ägypten sehr, sehr schwer getan. Aber Argentinien ist natürlich eine klasse Mannschaft und nochmal eine andere Liga für die Schweiz als bis jetzt.
1: Klar wird es nicht einfacher, aber das sind die Challenges und wir freuen uns alle auf die Aufgabe und nehmen die Challenge natürlich an. Wir wollen uns mit den Besten messen. Jetzt kommt der amtierende Weltmeister, also jetzt haben wir die Möglichkeit dazu. Und ja, es wird nicht einfach, aber es wird auch für die Argentinier nicht einfach.
3: Sagt der David Egala, Assistenztrainer von der Schweizer Nazi. Die Schweizer, die müssen sich jetzt auch noch klimatisch umstellen. Vom kühlen Vancouver ins heisse Kansas City. Die Herausforderung ist gross, aber es ist ja schliesslich auch ein WM-Viertelfinal.
0: Ah, Challenge accepted. Argentinien gegen die Schweiz ist in der Nacht vom Samstag auf den Sonntag. Abpfiff ist am Morgen um 3 Uhr. Schweizer Zeit, der ganze Match, der geht's auch live durchkommentiert. Da bei uns.

0: Let's go.
1: Säcklet für auf den Bus oder für was auch immer gerade so unterwegs sind an dem Donnerstagmorgen, 14 Minuten vor der 7.
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1: Wir schauen noch schnell, was es draussen so macht. Allerdings geht ins Flur von SRF Meteo. Für das Wetter von heute brauchst du, glaube ich, nicht wahnsinnig viel Erklärungspotenzial.
3: Nein, es ist grundsätzlich sonnig und heiß. Es hat ein paar Wolkenreste jetzt in der Ostschweiz und es gibt am Nachmittag ein paar Quellwolken. Mehr gibt es eigentlich nicht zu sagen heute.
1: Dann schauen wir doch vorher zum Beispiel auch auf die Nacht vom Samstag auf den Sonntag. Die Schweiz spielt dann gegen Argentinien. Am Morgen um 3 gibt es in vielen Städten eine Freinacht in der Schweiz. Da wird Fußball draussen geschaut. Bei was für Bedingungen?
3: Ja, bei grundsätzlich den allermeisten Orten trockenem Wetter, so wie es auch jetzt immer war. Aber es ist schon der Samstagnachmittag und Abend ist am ehesten der Tag in den nächsten Tagen, wo es lokal einmal Platz haben oder ein Gewitter geben könnte. Aber vor allem über den Alpen, am ehesten über den westlichen Alpen. Also vielleicht, ich sage jetzt mal, das Adelboden, wo es dann vielleicht für den ersten Match England-Norwegen noch könnte kurz nass sein. Aber bis zur Nacht um 3 rechnen sie also definitiv nicht damit, dass es noch nass ist. Und dann ist es natürlich wieder schade, es ist ein sonniger Tag, warmer Tag am Sonntag. Also wer denn den Tag durch da will gut können schlafen, ist dann vielleicht auch nicht ganz so einfach. Aber vielleicht noch schnell zusammengefasst, grundsätzlich geht es sonnig und heiß weiter. Am Freitag ist der Mensch am Alpen-Südhang einmal nass mit einem Platzregen oder einem Gewitter. Es kann Südwallis, Nordessin, Südbünden treffen. Und am Samstag eben, wie gesagt, am Nachmittag und am Abend allenfalls auch noch in den westlichen Alpen. Am Sonntag ist die Chance auf dem Platzregen und das Gewitter dann wieder minimal. Also von dem her grundsätzlich für die allermeisten, es gibt keinen Regen, trocken. Geht weiter.

0: Afterglow.
1: Nur seine Stimme und die Gitarre der Ed Sheeran Afterglow kann man schon mal machen, aber unter Umständen. Geht man dann wieder ins Duvet zurück, 5 Minuten vor der 7. und die Fuss nochmal? Kann passieren.
2: Kann passieren.
1: Drum. Vorwärts marsch.
2: Denk, denk, denk.
1: Aufstehen, aufstehen, aufstehen.

0: Katy Perry, Kissed a Girl. Das Neueste vom Tag gibt es gerade jetzt. Das ist der Donnerstag, das ist SRF 3.
1: Die Nachrichten von SRF um 7 mit Sandro Peter und diesen Themen. Der Konflikt im Nahen Osten. Die USA greifen erneut Ziele im Iran an. Der Iran nimmt US-Militärbasen ins Visier. Der Bund und seine Informatikprojekte. Er wiederhole frühere Fehler, sagt ein neuer Bericht. Die Trockenheit in der Schweiz. Bäuerinnen und Bauern fordern Maßnahmen von der Politik. Das Wetter. Es wird sonnig und heiß bei 29 bis 34 Grad. Der Krieg im Nahen Osten scheint wieder aufzuflammen. Die zweite Nacht in Folge habe die USA Ziele im Iran beschossen. Der Iran hat mit Gegenangriffen reagiert. Lukas Siegfried.
2: Der Aargauer.
1: Das war nicht Lukas Siegfried.
2: Der Aargauer.
1: Wir versuchen es nochmals.
2: So. Der Aargauer.
3: Rund 90 Ziele im Iran seien getroffen worden, sagt das US-Militär, darunter Luftabwehrsysteme und Lager für Drohnen und Raketen. Aus dem Iran berichten Nachrichtenagenturen von Explosionen an verschiedenen Orten. US-Präsident Donald Trump erklärt, die Angriffe gegen den Iran seien eine Vergeltungsmaßnahme, weil der Iran Schiffe in der Straße von Hormuz beschossen habe. Und er droht, wenn der Iran weiterhin Handelsschiffe angreife, würden die USA noch heftiger zurückschlagen. Der Iran hat auf die US-Angriffe erneut reagiert. Mit den USA verbündete Golfstaaten wie Bahrain, Kuwait und Katar melden Beschuss durch feindliche Raketen und Drohnen. Bereits gestern hatte US-Präsident Trump erklärt, die Waffenruhe mit dem Iran sei hinfällig.
1: In die Schweiz. Der Bund wiederholt bei wichtigen Informatikprojekten frühere Fehler. Zu diesem Schluss kommt die eidgenössische Finanzkontrolle EFK in einem neuen Bericht. Es gehe um Vorhaben, die viele Ressourcen brauchten und bei denen es große Risiken gebe. Bei den Projekten der letzten beiden Jahre sieht die EFK unter anderem folgende Probleme. Planungen seien unvollständig oder der Übergang in den laufenden Betrieb sei ungenügend vorbereitet. Es komme zu Verzögerungen und Mehrkosten. Nun geht es um die heißen Temperaturen und zwar um jene im letzten Monat. Der Juni war nämlich der wärmste in Westeuropa, der je gemessen wurde. Das teilt der EU-Erdbeobachtungsdienst Copernicus mit. Die Durchschnittstemperatur lag im Juni bei 20,74 Grad. Copernicus sagt, die Hitzewelle in der zweiten Junihälfte habe in mehreren westeuropäischen Ländern Temperaturrekorde gebrochen. Auch die Wassertemperatur an der Oberfläche der Meere sei im letzten Monat so hoch gewesen, wie noch nie vorher registriert worden war. Und auch die Schweiz ist gerade in der zweiten großen Hitzewelle und Regen ist nicht in Sicht. Die Trockenheit macht den Bäuerinnen und Bauern schwer zu schaffen. Sie fordern deshalb Maßnahmen von der Politik. Und da sieht jetzt auch die SVP Handlungsbedarf, obwohl sie sich für den Klimaschutz bislang eher wenig engagiert hat. Ruth Wittwer.
4: Der Aargauer Bauer und SVP-Nationalrat Alois Huber ist hörbar beunruhigt. Im letzten Jahrzehnt sei das Wasser im Aargau fast alle zwei Jahre knapp geworden. Abhilfe könnte ein besseres Wassermanagement schaffen.
5: Dass wir die Möglichkeit hätten, Niederschlagswasser, das sonst einfach abläuft und vielleicht sogar noch Hochwasser auslösen könnte, dass wir das besser auffangen könnten. Da braucht es sicher von der Politik Maßnahmen, sonst geht es nicht.
4: Die SVP ist oft eher zurückhaltend beim Klimaschutz. Bei den Landwirten aber sieht auch der Zürcher Nationalrat Martin Hübscher dringlichen Handlungsbedarf.
6: Kurzfristig braucht es flexible Lösungen in der Umsetzung der agrarpolitischen Maßnahmen, wie beispielsweise die Pflicht, dass die Kühe während dem Tag auf der Weide müssen. Das muss überdacht werden. Und es braucht eine verbesserte Züchtung auf trockenheitstolerante Sorten und Kulturen.
4: Die Bauernschaft müsse sich auf neue Wetterextreme vorbereiten und einstellen können. SVP-Umweltminister Albert Rösti hat kürzlich einen Aktionsplan angekündigt.

0: angekündigt. Er soll Maßnahmen aufzeigen für alle Folgen des Klimawandels, auch gegen die extreme Trockenheit.
1: Für einen solchen Aktionsplan sei es höchste Zeit, sagen die Grünen. Bis jetzt habe der Bundesrat den Klimaschutz zu wenig umgesetzt. Die Grünen wollen nun Druck machen und eigene Forderungen aus einem Hitzeaktionsplan wieder aufs Tapet bringen. Die Börsendaten von SIX, der Dow Jones Index in New York hat 1,1% verloren. Der Nikkei-Index in Tokio steigt um 1,5%. Der Euro wird zu 92,22 gehandelt, der Dollar zu 80,71. Das waren Nachrichten von Radio SRF. Verantwortlich Lukas Siegfried.
2: Gerdens Fluri, SRF Meteo, kann man noch lüften?
3: Man kann noch wunderbar lüften. Im Mittelland haben wir noch Temperaturen um die 15 Grad. An den grossen Seen ist es aber schon milder. Zum Beispiel am Neuenburger See sind es 20 Grad, am Genfersee 22 Grad und auf der Alpen-Südseite sind wir zum Beispiel am Lago di Lugano schon bei um die 25 Grad. Respektive, das heisst schon, dort ist es erst auf 25 Grad runtergegangen. Es geht jetzt wieder rauf. Auf beiden Seiten von den Alpen gibt es zwischen 29 und knapp 34 Grad. Die 34 Grad gibt es am Ende im Wallis oder im Genfersee. Dazu gibt es viel Sonnenschein, Wolkenreste im Osten gehen weg und es gibt nur ein paar wenige kleine Quellwolken über den Alpen.
2: SRF Verkehrsinfo, 5 ab 7. Michael Kein, wir schauen zuerst noch mal zu dem Unfall im Aargau.
4: Der ist nach wie vor aktuell, und zwar Richtung Zürich. Passiert ist er im Barecktunnel, dort in der mittleren Tunnelröhre. Das ist die rechte Spur gesperrt. Es steht zurück bis Aro Ost. Er hat mindestens eine halbe Stunde länger, bis er dort vorne seid. Und es steht auch zurück von Basel her vor Abbruck. Dann steht es weiter in Zürich, dort auf dem Westring, Richtung Gubrist ab Urdorf Süd. Und in der Region Basel von Frankreich her Richtung Wissen ab der Dreirosenbrücke.
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2: Und wir checken ein.
7: Willkommen am Flughafen Zürich.
2: Ja, Sommerferien gehen jetzt definitiv überall los.
8: Und damit verbunden gibt es da noch ein paar Fragen zu klären, weil man muss es sagen, die Erwartungen an Ferien und an die Sommerferien sind manchmal, haben wir herausgefunden, einfach viel, viel, viel, viel zu hoch.
2: Ja, wir checken aber auch noch ein zu einer Reise, zu einem böse Foul, wo darauf aber ein recht guter Song daraus entstanden ist.
9: Pas aujourd'hui, pas maintenant, pas après tout ce que tu as fait. 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
2: Machen wir alles in dieser halben Stunde.
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0: The Gentleman aus Köln. It's no pretty. Und es ist keine gute Idee, mit dem Velo auf die Autobahn zu gehen. SRF Verkehrsinfo, 13 Minuten ab der 7. Michael Kein, aber genau das ist im Moment am passieren in der Westschweiz.
1: Und darum heisst es aufpassen, ja, auf der A9 Richtung Martigny zwischen Aigle und Saint-Griffon. Dort ist der Velofahrer unterwegs, also vorsichtig fahren dort.
0: Guter Start in den Donnerstag für die einen langsam in Endspurt vor der Sommerferien.
2: Ja, andere haben schon Ferien, muss man auch sagen, oder Kind zumindest.
0: Ja, und in der Ferien sollte man ja möglichst wenig Unklarheiten haben, die einem das Leben schwer machen, aber das sind Fragen nur. Klären wir ein paar, ohne Anspruch auf Vollständigkeit, mehr so als eine Anregung. Zum Beispiel?
2: Darf man in der Ferien schlechte Laune haben?
3: Klar darf man in der Ferien schlechte Laune haben. Also, halt nicht dauernd, aber wenn es mal passiert, ist es so.
0: Darf man, wenn man im Ausland andere Leute aus der Schweiz entdeckt, die einfach ignorieren?
4: Ja, ich bin ganz gut in dem, ich verstecke mich dann immer.
2: Darf man in der Ferien auch einfach daheim bleiben?
5: Ja, das auf jeden Fall. Zum Beispiel mein Bruder hasst weggehen, all seine Ferien verbringt er daheim.
0: Darf man in der Ferien auch einfach nichts machen?
5: Das sogar sehr grosses Ja, weil Ferien sind ja auch da zum Entspannen, vor allem für Leute in unserer Gesellschaft, die einfach nur am Arbeiten ist. Und dort ist es mega wichtig, dass man einfach mal nichts macht.
2: Okay, gut. Die Fragen sind bis jetzt, würde ich sagen, oder easy zu beantworten. Wie ist es denn mit, darf man in der Ferien Liegestuhl besitzen?
0: Oh, die Ferien im Hotel mit Pool, Gretchenfrage.
3: Uiuiuiui. Yes. Ich finde es schon ein bisschen unfair und asozial, ehrlich gesagt, aber... Nein, ich will es nicht machen. Und ich ärgere mich, wenn es Leute machen.
0: Ist es so einfach?
2: Warte, ich frage nochmal. Darf man in der Ferien Liegestuhl reservieren?
5: Also wahrscheinlich würde ich das selber mal machen, weil sorry, die sind einfach rare. Darum, ja.
0: Ah, und dann haben die anderen keinen Platz mehr und darum schlechte Laune.
2: Schlechte Laune. Und haben wir auch gelernt vorher. Ist völlig okay.
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0: Magic ist so ein Song in genau dieser Woche. Don't dream it's over. Es ist noch nicht vorbei. Es ist Fußball-WM und die Schweiz kommt mindestens in Viertelfinale.
1: Ja. Und auch die, wo rote Karte gegen den Spieler von den USA nachträglich annulliert worden ist, nach einem ominösen Telefon aus dem Weissen Haus bei der FIFA.
0: Ja, auch die Fußball-WM ist. Es sind wahrscheinlich am Ende vom Tag genau die Geschichten, die eher bleiben als die klassischen Fußballresultate. Das da ist auch eine so, vor allem, weil dann eben noch draussen ein Song geworden ist.

0: Mag ich mich sogar knapp erinnern, aber du hast mich dort.
1: Jetzt will ich sagen, für das bin ich hier. WM-Finale 2006, Italien-Frankreich. Das war genau vor 20 Jahren auf den Tag. Die rote Karte nie zurückgenommen worden, weil so sonnenklar der Zinedine Zidane, der französische Fußballgott, streckt seinen Gegenspieler, den Marco Materazzi, nieder. Mit einem guten Bull, oder? Mit einem Kopfstoß. Muss sagen, mit einem Kopfstoß der Extraklasse. Böses Foul im WM-Final.
2: Oh Zinedine. Pas ça, Zinedine. 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Aïe.
0: Er hat mit dem Kopf gestossen, sie haben nur noch mit dem Kopf geschüttelt.
1: Oh non, pas ça.
0: Zinedine, was machst du bitte nicht heute? Er ist dann vom Platz geschickt worden.
1: Ja, und das legendäre Bild auch, was es gibt, oder, wie er da am WM-Pokal in die Kabine schlurft. Aus der Traum vom WM-Titel, wo er noch Italien geholt hat und auch gerade das letzte Fußballspiel von seiner Karriere. Ja, viel mehr Tragik geht nicht mehr. Fußball kann dann eben wirklich richtig, richtig bitter sein.
0: Eigentlich noch spannend, dass dann doch etwas recht Lupfiges daraus entstanden ist. Ja. Ein Tag später ist aus dieser Geschichte ein Song geworden, in einer halben Stunde geschrieben von La Plage, damals noch ohne KI, 2006. Mhm. Gute Bulle.

0: Imagine Dragons, Bad Liar. Guten Morgen an diesem Donnerstag. Der Sandro Peter hat die SRF 3 Kurznachrichten. Es ist 7:30.
1: Die USA haben erneut Ziele im Iran angegriffen, die zweite Nacht in Folge. Der Iran hat als Reaktion US-Militärbasen in der Region ins Visier genommen. Mit den USA verbündete Golfstaaten wie Bahrain, Kuwait und Katar melden Beschuss durch feindliche Raketen und Drohnen. Der Bund wiederholt bei wichtigen Informatikprojekten frühere Fehler. Zu diesem Schluss kommt die eidgenössische Finanzkontrolle. So seien etwa Planungen unvollständig oder der Übergang in den laufenden Betrieb sei ungenügend vorbereitet. Es komme zu Verzögerungen und Mehrkosten. Der Juni war der wärmste in Westeuropa, der je gemessen wurde. Das teilt der EU-Erdbeobachtungsdienst Copernicus mit. Die Durchschnittstemperatur lag im Juni bei 20,74 Grad. Die Hitzewelle in der zweiten Junihälfte habe in mehreren westeuropäischen Ländern Temperaturrekorde gebrochen.
0: Der englische Tennisspieler Arthur Ferry ist im Schatten vom Centre Court zu Wimbledon aufgewachsen und jetzt steht er sensationell im Halbfinale vom Grand Slam Turnier dort. Felix Renkli von SRF Sport.
2: Und das als Nummer 114 von der Welt, wo nur dank einer Wildcard am Turnier dabei ist. So wie geschafft hat sie der jüngere Wimbledon-Geschichte mit einer Wildcard nur der Goran Ivanisevic im Jahr 2001. Der Arthur Ferry zieht dank seinem Sieg gegen den Flavio Cobolli in 3 Sätzen im Halbfinale und das eben nur ein paar 100 Meter vom Centre Court zu Wimbledon in entfernt vom Haus, wo er aufgewachsen ist. Jetzt von seinem Publikum zu gewinnen, sei unglaublich.
3: Now playing here in front of all you guys, having the support and winning, I mean, yeah, it's unbelievable.
2: Morgen im Wimbledon-Halbfinale trifft der Arthur Ferry auf den Alexander Zverev und das Märchen mit dem Ferry in der Hauptrolle, dem Fairy Tale, wie die englischen Medien sagen, könnte noch kitschiger werden. Am Sonntag, am Tag vom Wimbledon-Finale, hat er nämlich Geburtstag und wird 24.
0: Den Fluri von SRF Meteo für alle, die möchten von der Hitze flüchten. Wie warm wäre es denn in den Bergen?
4: Also auf dem Pilatus, auf rund 2000 Meter, gibt es 17 Grad, auf dem Titlis wären es 10 Grad und auf dem Jungfraujoch gibt es 7 Grad. Also auch bis weit rauf deutliche positive Temperaturen. Im Flachland gibt es zwischen 29 und lokal 34 Grad. Ein paar Wolkenreste, die es in der Ostschweiz hätte, gehen weg. Sonst gibt es nur wenige Quellwolken und dann gibt es eigentlich grundsätzlich einfach einen sonnigen Tag mit einer schwachen Brise.
0: SRF Verkehrsinfo, 7:30. Michael Kein, aufpassen in der Region Solothurn, da liegt etwas auf der Strasse.
5: Ja, und zwar liegt da eine Heugabel und die liegt auf der A2 Richtung Basel zwischen Egerkingen und der Raststätte Eckberg. Also aufpassen dort wegen dieser Heugabel. Entwarnen kann ich in die Westschweiz von der A9 Richtung Martigny zwischen Aigle und Saint-Chiffon ist der Velofahrer nicht mehr auf der Autobahn unterwegs. Dann haben wir gute Nachricht aus dem Aargau, A1 Richtung Zürich. Die Unfallstelle im Barrecktunnel ist geräumt worden. Geblieben ist der Stau an Barau Ost und es gibt auch noch Rückstau von Basel her ab Bruck, dann steht zu Basel von Frankreich her ab der Dreirosenbrücke.
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0: Und mit einem Song, ich glaube, wenn man den im tiefsten Winter würde führen holen, würde alle finden so, Aber jetzt, wenn wir so im Anflug sind auf einen hitzigen, sehr sonnigen Sommertag.
8: Ja. Ich habe gehofft, dass es nicht um den Songtitel oder um was geht. Bitte nicht, oder?
0: Nein. Den ignorieren wir. Kommt, schmeissen dafür ein paar Reiswürfel in unseren Kaffee rein und gehen rein. Moose Tea, hot and juicy. Horny!

0: Der Remo vorher, Falling, 20 Minuten vor der Nacht.
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0: Der Name Swiss Market Index, SMI, hört man häufig im Radio zum Beispiel, da bei uns, oder man liest dann auch mal in der Zeitung. Es sind die 20 grössten börsenkotierten Firmen von der Schweiz. Der Index misst die Kursentwicklung von diesen 20 Unternehmen. Und jetzt gibt's in diesem SMI eine Rochade. Manuel Rentsch von der SRF Wirtschaftsredaktion. Swisscom und Kühne und Nagel fallen aus dem Index raus.
2: Ja, Swisscom und Kühne und Nagel gehören ab dem September offiziell nicht mehr zum Kreis der 20 grössten börsenkotierten Firmen der Schweiz und fliegen aus dem SMI raus. Die beiden Firmen werden ersetzt durch Sonda und Galderma, zwei Firmen aus dem Bereich der Gesundheit. Das hat die Betreiberin der Schweizer Börse, SIX, gestern Abend nach Börsenschluss bekannt gegeben.
0: Die einen steigen auf, sozusagen, die anderen steigen ab. Was ist davon zu halten?
2: Ja, aus meiner Sicht ist die Entwicklung ein bisschen unglücklich, weil jetzt die Dominanz von der Firma aus dem Gesundheitsbereich im wichtigsten Index von der Schweizer Börse noch grösser wird. Der Swiss Market Index wird durch das noch einseitiger und ist dann immer weniger ein Abbild von der Schweizer Wirtschaft. Wir haben im Swiss Market Index schon jetzt drei Firmen, die dominieren und fast die Hälfte von der Gewichtung ausmachen, nämlich Novartis, Roche und Nestle. Und jetzt kommt noch Sonda dazu, die auch Medikamente macht, und Galderma, wo Hautcreme macht und Spritzen zum Aufpeppen von der Lippen und weitere Behandlungen von der Haut, das ist Galderma. Und im SMI sind auch schon Alcon, wo Augenbehandlungen macht, und Givaudan mit dem Duftstoff. Mit anderen Worten, der Swiss Market Index wird immer mehr zu einer Art Apotheke, wo nicht mehr so repräsentativ ist für das Gesamtbild der Schweizer Wirtschaft.
0: Wie begründet denn die Schweizer Börse die Rochaden im Index?
2: Die Schweizer Börse schreibt in der Mitteilung nichts im Detail dazu, zur genauen Begründung. Die Börse schaut aber in der Regel einfach drauf, wie gross ist der Wert von der Firma an der Börse, wie viele Aktien werden effektiv gehandelt von dieser Firma, und das im Zeitraum von 12 Monaten. Das sind Kriterien. Swisscom ist mit einem Börsenwert von fast 32 Milliarden Franken zwar viel wertvoller und grösser als andere Firmen, die weiter im Index bleiben, aber gleichzeitig gehört Swisscom halt zu rund der Hälfte im Bund. Das sind Aktien, die nicht an der Börse gehandelt sind. Das ist das Argument, das gegen Swisscom spricht. Für die Firmen ist es eigentlich relevant, im SMI drinnen zu sein, weil sie dann von den Investoren mehr beachtet werden. Von dem her ist es für Swisscom und Kühne und Nagel bitter, dass sie jetzt nicht mehr in der obersten Liga der Schweizer Börse mitspielt.
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0: Danke fürs Stichwort. Mitspielen. Ein Buchstabe, 45 Sekunden Zeit und hoffentlich 12 oder mehr richtige. Das ist ABC SRF 3. Unser Lieblingsspiel seit über 30 Jahren. Wer möchte heute an diesem Donnerstagmorgen probieren? 0848 300 333. Das ist die Telefonnummer zu unserem Studio. 0848 300 333.

0: Adams an diesem Donnerstag auf SRF 3. Can't stop the thing we started. 10 Minuten vor der Nacht.
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0: Wir landen in Könitz bei der Cindy von Niederhäuser. Guten Morgen, Cindy.
3: Guten Morgen.
0: Du bist Lehrerin, jetzt aber schon in den Ferien, oder bist du eine von denen, die noch ein bisschen warten muss, bis es losgeht?
3: Nein, wir haben Ferien.
0: Ah, voilà. Das erklärt auch, warum dass du dich kannst unterwegs machen kannst, auf zu einem Springreit-Concours. Du reitest selber. Wie heisst dein Ross?
3: Don Verdi.
0: Don Verdi?
3: Genau.
0: Mm. Und sind die gut?
3: Nein, nicht, also nicht, ja, manchmal schon nicht. Das kommt ein bisschen drauf an. Manchmal geht es langsam.
0: Ein bisschen zu langsam?
3: Ja, manchmal geht es langsam.
0: Aber komm, ganz ehrlich, an einem Tag, wo es über 30 Grad wird, für Mensch und Ross dürfen wir auch mal ein bisschen langsam. Außer dem ABC SRF 3, da ist Geschwindigkeit von Vorteil. Du hast 45 Sekunden Zeit, ein Buchstabe und hoffentlich 12 oder mehr richtige. Und es ist ja wichtig, genauso wie bei einer Fußball-WM, dass auch bei einem ABC SRF 3 das Spiel ganz, ganz genau überwacht wird von einer Schiedsrichterin, von einem Schiedsrichter. Und da haben wir heute extra für dich, Cindy, unser bestes Fachpersonal ins Studio geholt, nämlich niemand Geringeres als der SRF-Schiedsrichter-Experte Sascha Amhof. Guten Morgen, Sascha.
4: Guten Morgen.
0: Du bist normalerweise der, der die Entscheidung bei der WM-Spiel, Schiedsrichterentscheid, tut einordnen, einschätzen, bewerten. Jetzt musst du selber in die Hosen als ABC-SRF-3-Schiedsrichter.
4: Also nervöser bin ich selten gewesen.
0: Das ist gut. Da sind wir vielleicht gerade 2 oder sogar 3 mit der Cindy. Cindy, du brauchst einen Buchstaben, ist gut?
3: Ja.
0: Willst du ihn gerade geben?
4: Sehr gerne. Der Buchstabe ist F wie Frauenfeld.
0: Gut. F wie Frauenfeld. Das Festival, das grosse Hip-Hop-Open, das heute losgeht. 45 Sekunden Zeit. Cindy, wenn du irgendwo hängen bleibst, unbedingt weiter sagen, damit du keine wertvolle Zeit verlierst. Deine 45 Sekunden mit F, die laufen ab jetzt. Schuhe für Dinnen.
3: Trinken.
0: Velo auf Hochdeutsch.
3: Fahrrad.
0: Papier umlitzen.
3: Abhalten.
0: Gemein.
3: Weit.
0: Gerecht.
3: Fair.
0: Das Gegenteil von spät.
3: Früh.
0: Hinten bei den Zigaretten. Suppeneinlage in Streifen.
3: Schlägli.
0: Schnell und wendig.
3: Blink.
0: Eine Party.
3: Best.
0: Die grünen Banknoten.
3: Plötzger.
0: Porto für einen Brief zahlen.
3: Frankieren.
0: Schaust im Kino.
3: Boom.
0: Ferien nach der Hochzeit.
3: Glitterwoche.
0: Liechtenstein ist eins.
3: Fürstentum.
0: Du hast gar nichts zu tun.
4: Nein, das war ja perfekt gewesen, du. Da gibt es effektiv nichts zu tun. Die schwierigste Entscheidung ist, ob das Fürstentum noch drin war oder nicht.
0: Das musst du entscheiden, du bist der Schiedsrichter.
4: Ja, grundsätzlich, wenn wir den Fünfer Lograzi lassen, dann tun wir ganz grosszügig den Lograzi und dann sind es 15 gewesen.
0: Wow! Cindy!
3: Ja?
0: Hey, absoluter Hammer. Gibt für dich einen 100-Franken-Gutschein, Online-Gutschein zum Posten bei Mosterei Müll, zum Beispiel Öpfelsaft oder was auch immer, dass dein Herz begehrt und natürlich ein goldiges Gewinnerinnen-Zertifikat, wo wir, glaube ich, noch ein bisschen verzieren müssen, weil du hast uns erlöst von einem kleinen ABC-SRF-3-Fluch. Du bist die Erste seit 5-mal Spielen, die wieder mal gewinnt. Herzliche Gratulation!
3: Danke vielmals!
0: Und ganz, ganz viel Erfolg heute beim Springreit-Concours.
3: Ja, danke.
1: A, B, C, S, R, F, 3.
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0: Und jetzt frage ich noch schnell den, der sonst der Schiedsrichter ist, Andreas Forster. Wie hat das gemacht, der Sascha Amhof?
5: Nichts beanstanden. Ich muss nicht, der Schiedsrichter war von SRF 3 muss nicht eingreifen.
0: Aber wenn du schon mal da bist, Sascha, dürfen wir dich noch ein bisschen abhalten?
4: Ausnahmsweise.
0: Wir reden noch ein bisschen über das Schiedsrichtersein und darüber, was da gerade so geht an dieser laufenden WM nach der 8. da bei uns.

0: dir. Der Bund wiederholt frühere Fehler bei Informatikprojekten, das zeigt ein neuer Bericht. Es ist trocken und Regen nicht in Sicht. Bäuerinnen und Bauern fordern deshalb Maßnahmen von der Politik. Und die Wetteraussichten, es wird sonnig und heiß bei 29 bis 34 Grad. Der Krieg im Nahen Osten scheint wieder aufzuflammen. Die zweite Nacht in Folge haben die USA Ziele im Iran beschossen. Der Iran hat mit Gegenangriffen reagiert. Lukas Siegfried.
1: Rund 90 Ziele im Iran seien getroffen worden, sagt das US-Militär. Darunter Luftabwehrsysteme und Lager für Drohnen und Raketen. Aus dem Iran berichten Nachrichtenagenturen von Explosionen an verschiedenen Orten. US-Präsident Donald Trump erklärt, die Angriffe gegen den Iran seien eine Vergeltungsmaßnahme, weil der Iran Schiffe in der Straße von Hormuz beschossen habe. Und er droht, wenn der Iran weiterhin Handelsschiffe angreife, würden die USA noch heftiger zurückschlagen. Der Iran hat auf die US-Angriffe erneut reagiert. Mit den USA verbündete Golfstaaten wie Bahrain, Kuwait und Katar melden Beschuss durch feindliche Raketen und Drohnen. Bereits gestern hatte US-Präsident Trump erklärt, die Waffenruhe mit dem Iran sei hinfällig.
0: In die Schweiz. Der Bund wiederholt bei wichtigen Informatikprojekten frühere Fehler. Zu diesem Schluss kommt die eidgenössische Finanzkontrolle EFK in einem neuen Bericht. Es gehe um Vorhaben, die viele Ressourcen brauchten und bei denen es große Risiken gebe. Bei den Projekten der letzten beiden Jahre sieht die EFK unter anderem folgende Probleme. Planungen seien unvollständig oder der Übergang in den laufenden Betrieb sei ungenügend vorbereitet. Es komme zu Verzögerungen und Mehrkosten. Nun geht es um die heißen Temperaturen und zwar um jene im letzten Monat. Der Juni war nämlich der wärmste in Westeuropa, der je gemessen wurde. Das teilt der EU-Erdbeobachtungsdienst Copernicus mit. Die Durchschnittstemperatur lag im Juni bei 20,74 Grad. Copernicus sagt, die Hitzewelle in der zweiten Junihälfte habe in mehreren westeuropäischen Ländern Temperaturrekorde gebrochen. Auch die Wassertemperatur an der Oberfläche der Meere sei im letzten Monat so hoch gewesen, wie noch nie vorher registriert worden war. Für Europa bedeutet das laut Copernicus wachsende Risiken für Menschen, Ökosysteme und Infrastruktur in ganz Europa und darüber hinaus. Und auch die Schweiz ist gerade in der zweiten großen Hitzewelle und Regen ist nicht in Sicht. Die Trockenheit macht den Bäuerinnen und Bauern schwer zu schaffen. Sie fordern deshalb Maßnahmen von der Politik. Und da sieht jetzt auch die SVP Handlungsbedarf. Obwohl sie sich für den Klimaschutz bislang eher wenig engagiert hat. Ruth Wittwer.
2: Der Aargauer Bauer und SVP-Nationalrat Alois Huber ist hörbar beunruhigt. Im letzten Jahrzehnt sei das Wasser im Aargau fast alle zwei Jahre knapp geworden. Abhilfe könnte ein besseres Wassermanagement schaffen.
3: Dass wir die Möglichkeit hätten, Niederschlagswasser, das sonst einfach abläuft und vielleicht sogar noch Hochwasser auslösen könnte, dass wir das besser auffangen könnten. Da braucht es sicher von der Politik Maßnahmen, sonst geht es nicht.
2: Die SVP ist oft eher zurückhaltend beim Klimaschutz. Bei den Landwirten aber sieht auch der Zürcher Nationalrat Martin Hübscher dringlichen Handlungsbedarf.
4: Kurzfristig braucht es flexible Lösungen in der Umsetzung der agrarpolitischen Maßnahmen, wie beispielsweise die Pflicht, dass die Kühe während dem Tag auf der Weide müssen. Das muss überdacht werden. Und es braucht eine verbesserte Züchtung auf trockenheitstolerante Sorten und Kulturen.
2: Die Bauernschaft müsse sich auf neue Wetterextreme vorbereiten und einstellen können. SVP-Umweltminister Albert Rüsti hat kürzlich einen Aktionsplan angekündigt. Er soll Maßnahmen aufzeigen für alle Folgen des Klimawandels, auch gegen die extreme Trockenheit.
0: Für einen solchen Aktionsplan sei es höchste Zeit, sagen die Grünen. Bis jetzt habe der Bundesrat den Klimaschutz zu wenig umgesetzt. Die Grünen wollen nun Druck machen und eigene Forderungen aus einem Hitzeaktionsplan wieder aufs Tapet bringen. Zu den Börsendaten vom SIX, der Dow Jones Index in New York hat 1,1% verloren. Der Nikkei-Index in Tokio steigt um 1,4%. Der Euro wird zu 92,23 Rappen gehandelt, der Dollar zu 80,62 Rappen. Das waren Nachrichten von Radio SRF. Verantwortlich Lukas Siegfried.
5: Gardens Fluri, SRF Meteo, wie warm wird es heute?
6: Es gibt zwischen 29 und 32 Grad.

0: Grad, ganz lokal im Wallis oder in der Westschweiz kann es auch 34 Grad geben, aber die Hitze ist einigermaßen angenehm, die Luft ist trocken und es geht eine schwache, im Westen eine mäßige Brise. Und weil die Luft recht trocken ist, hat es auch nicht viele Wolken rum, jetzt noch ein paar Wolkenreste in der Ostschweiz und der Tag durch gibt es nur kleine Quellwolken, die bringen keinen Regen.
1: SRF Verkehrsinfo, 5 ab 8, Michael Kein, die Heugabeln, die ist in der Region Solothurn nicht mehr auf der Strasse.
2: Ja, auf der A2 ist sie gelegen, Richtung Basel, zwischen Eggenkingen und Eggberg dort. Also, keine Gabeln mehr. Dafür haben wir ein Auto, das bleiben stehen in der Region Basel, und zwar von Frankreich her. Kurz vor der Verzweigung Wiesen, dort auf der linken Spur. Die Polizei ist vor Ort. Es staut bereits zurück bis zum Grenzübergang Saint-Louis. Dann staut zum Marco Richtung Zürich zwischen Aarau-Ost und Birfeld. In Zürich näher vor dem Gubrist-Tunnel Richtung St. Gallen ab Dietikon und ab Urdorf-Nord.
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1: Man braucht Menschen im Leben, die man weiss, die kann man holen, wenn man nicht weiter weiss.
5: Telefonjoker.
1: Mhm. Und so einen gibt es auch während der Fußball-WM. Also es ist nicht ein Telefonjoker, es ist mehr so eine permanent stehende Leitung, wenn ein Rufer und Co. eine Einschätzung zu einem Schiri-Entscheid brauchen. Dann rufen sie Sascha Amhof und das machen wir auch.
5: Ja, guten Morgen, Sascha Amhof.
6: Guten Morgen.
1: Ja, wir schauen heute Morgen in dieser halben Stunde mit dir auf die WM, wo es ja doch den einen oder anderen Entscheid gegeben hat, der vielleicht ein bisschen zu reden gegeben hat, die ein oder andere Regeln, die sie am Ausprobieren sind. Wir schauen aber auch ein bisschen in die Seele von einem Schiedsrichter. Kommt man ja auch nicht so richtig mit, über was da genau auf dem Platz geht. Zuerst aber schnell, was hast du alles mitgeschleppt?
6: Ja, ich dachte, wenn ich schon darf kommen, dann bringe ich ein paar Schiedsrichter-Utensilien mit. Ich meine, das wichtigste Utensil ist das Shirt. Oder? Am Schluss schlüpft man ja in eine Rolle. Mhm. Darum braucht es ein Shirt. Da gehört dazu eine Pfeife, Schiedsrichterpfeife, gelbe und eine rote Karte. Ich habe noch Schiedsrichterassistenten-Fanli dabei. Und zum Grenzen ziehen, ganz wichtig als Schiri, der Freistoßspray.
5: Oh, der Spray ist auch da.
1: Mal schauen, ob du Grenzen ziehen musst. Das finden wir uns in dieser halben Stunde. Könntest du unsere halbe Stunde abpfeifen?
6: Selbstverständlich.
1: Gut.
6: Achtung.

0: Teddy Swims, Mr. Know-it-all, der Alleswissende. Passt eigentlich nicht schlecht, weil das ist schon ein bisschen der Sascha Amhof.
1: Sascha Amhof, kannst du weiterhelfen?
2: Das ist nicht einfach, Sascha Amhof, oder sehen wir das zu sehr aus der Schweizer Brille? Also ich nutze schnell die Chance, Sascha Amhof, nur weil ich mich beruhigen kann. So richtig sauber war das ja nicht.
3: Ja, das schafft Chiris ganz ehrlich nicht so eine einfache Situation.
0: Der Sascha Amhof, der bei den Fußballspielen auf SRF immer dann auftaucht, wenn es darum geht, Schiedsrichterentscheidungen einzuschätzen, die Stimme aus dem Off sozusagen. Wir holen sie führen, bieten der Bühne. Guten Morgen, Sascha Amhof.
4: Guten Morgen.
0: Bei uns bist du nicht einfach nur zugeschaltet, du hockst gerade live bei uns im Studio. Du hast gerade vorher unsere Gemeinschaft eine halbe Stunde abpfiffen. Das ist laut, das Ding.
4: Ja, jetzt sind alle wach, oder?
0: Definitiv alle wach. Und du hast mir dann noch gesagt, es kann durchaus auch ein Mittel sein, wenn die auf dem Platz dir so ein bisschen auf den Füßen rumtampen.
4: Ja, man muss ja einiges einstecken als Schiri und man hat da einiges an der Werkzeugkiste, was man kann auspacken kann. Und wenn es dann irgendwie wirklich mal zu viel wird und die Spielräume zu nahe kommt, dann kann man auch mal ein bisschen lauter in die Pfeife pfeifen und ein bisschen näher ans Ohr von dem gehen, wo einem vielleicht am meisten ärgert. Und kann man so vielleicht die eine oder andere Rechnung begleichen.
0: Wir wollen dann noch ein bisschen mehr Einblick haben, wie das ist, wenn man als Schiedsrichterin auf dem Platz untersteht. Du bist ja so ein bisschen das gute Schiedsrichtergewissen von der Schweiz jetzt im Laufe der WM. In meiner Vorstellung hockst du in einem leicht abdunkelten, ein mysteriösen Räumchen mit so einem dicken Notizblock in der Hand. Ist es so?
4: Fast. Also das Räumchen ist effektiv relativ klein und stickig und relativ dunkel ohne Tageslicht, hier in Zürich beim SRF, also bei euch. Und das mit dem Regelbuch, ja, am Schluss ist das, was ich ja mache, da relativ spontan, oder? Also, ich ziehe einfach ein bisschen von meiner Erfahrung. Ich bin jetzt 30 Jahre Schiris und ich weiss ja nicht, was auf mich zukommt, wenn da die einen gegen die anderen spielen. Das kann irgendwie etwas im Offside-Bereich sein, es kann etwas im Foul-Bereich sein, es können irgendwie sonstige Fragen sein. Also, man muss da relativ viele Sachen spontan aus dem Ärmel schütteln. Und jemand hat einmal recht gut gesagt, also, ich habe mal für mich selber so probiert zu reflektieren, ja, was kann ich denn da eigentlich alles aus dem Ärmel schütteln, ein bisschen so. Und jemand hat einmal gesagt, ja, du kannst nur aus dem Ärmel schütteln, was du mal reingetan hast. Und das ist mir mega geblieben. Und von dem probiere ich einfach zu zehren da während diesem Spiel.
0: Du sagst es jetzt so locker. Man kann aus dem Ärmel schütteln. Aber eigentlich, also du musst ja die Regeln im FF und im Schlaf und auswendig kennen.
4: Ja, jetzt kommt ein bisschen die Ratio. Jetzt müssen wir es ein bisschen auseinander deklinieren. Also es gibt ja die Regeln per se. Das, was im Buch steht. Das muss einfach jeder Schiri mehr oder weniger auswendig können. Das tun wir auch immer wieder üben. Das wird auch immer wieder abgefragt. Also das ist ja da. Und das andere ist immer die Auslegung. Das, was auf dem Platz passiert. Und das muss man dann ja miteinander eigentlich zusammenbringen. Und das, was ich aus dem Ärmel schüttle, ist effektiv das Basiswissen, das einfach verankert ist über die Jahre, wo ich weiss, was in der Regel steht. Und das andere ist effektiv das, was man dann sieht. Und das Spannende am Fußball ist ja immer, selbst wenn man das Gleiche sieht, manchmal sehen wir dann eben gleich nicht das Gleiche.
0: Das merkt man auch selber, wenn man daheim mit mehreren Menschen einen Match schaut, definitiv. Jetzt testen sie ja während der WM diverse neue Regeln. Also man darf nicht mit der Hand vor dem Maul reden, weil man dann nicht weiss, was gesagt worden ist. Man darf nicht ewig lange Zeit haben, zum Beispiel wenn man einen Einwurf macht, so Sachen. Welche Regeln von den neuen findest du nach den Spielen, die wir bis jetzt hatten, besonders sinnvoll?
4: Also es gibt ganz viele von diesen Regeländerungen, die sich damit beschäftigen, dass das Spiel flüssiger wird, dass weniger schauspielert wird auch. Also das mit diesen Countdowns, wie man so schön sagt. Und das, finde ich, hat sich mega bewährt. Also wir sehen eigentlich in gleich viel Zeit sehen wir mehr Fußball, weil einfach eben weniger rumgelegen wird, weil es schneller vorwärts geht. Und das ist übrigens eine Kritik, die der Fußball sich lange hat müssen gefallen lassen. Und das, finde ich, hat sich wirklich echt verbessert. Machen sie wirklich top an der WM.
0: Welche Regel ist totaler Quatsch?
4: Ja, das, was sich die meisten ärgert, sind die Trinkpausen und ich finde die auch gewöhnungsbedürftig. Dort muss man ein bisschen differenzieren. Das ist nicht per se einfach eine neue Regel, sondern es ist einfach eine kreative Auslegung von der Regel durch die FIFA.
0: Die passt jetzt. Wo kann man noch Werbung schalten?
4: Genau, das Urteil lohne ich ja dann immer jetzt in dem Fall euch. Ich tue einfach sagen, wie es ist. Ja, das ist, glaube ich, das, was sich die meisten darüber ärgert, ist gewöhnungsbedürftig und das werden wir ja dann hinten wenn wir wieder in der Schweizer Meisterschaft sind, in der Champions League und diese Sachen, werden wir das dann wieder weniger sehen. So, nur dann, wenn es wirklich heiß ist und man die Trinkpause braucht.
0: Wie jetzt zum Beispiel denn beim Spiel gegen Argentinien. Ich glaube, dort ist es dann ein bisschen hitziger als in Vancouver.
4: Im übertragenen Sinn wahrscheinlich, genau.
0: Ja. Ich bin auch ein bisschen Fan von dieser Schiri-Kamera, die sie da am Kopf so anhaben. Man sieht wirklich zum Beispiel das Goal aus einer Schiri-Perspektive. Als Zuschauerin grossartig, bringt es euch als Schiedsrichter irgendetwas?
4: Hey, Anik, danke vielmals für die Frage. Weil der Schiri oder die Schiedsrichterin ist ja immer ein Mensch. Und das vergisst man manchmal ein bisschen, oder? Wenn man dann da die Szene auseinandernehmen und kritisieren. Und ich glaube, die Refcam, die gibt wirklich einen Einblick in das, was der Mensch auf dem Platz macht. Also, das tut irgendwie auf empathische Art und Weise zum Teil vermitteln, dass man, wenn man bei Puls 180 unterwegs ist und am richtigen Ort muss scharf schauen, dass das eben gar nicht so einfach ist. Und darum finde ich es einen riesen Mehrwert.
0: Also gut, dann tauchen wir doch noch ein bisschen mehr in den Mensch hinter dem Schiedsrichter. Der Sascha Amhof ist bei uns SRF-Schiedsrichter-Experte, der Mann, wo man immer wieder mal gehört während dem Match, und mit ihm schauen wir sie an. Seele vom Schiedsrichter.

0: Golden Jump. 23 Minuten ab den 8. und es fängt schon im Sandkasten an, wo gespielt wird, gibt es früher oder später mal Konflikt. Da helfen die Regeln, es braucht aber auch immer jemanden, der die Regeln durchsetzt. Beim vielleicht weltumspannendsten Spiel überhaupt. Umso wichtiger, Fußball ohne Schiedsrichter würde wahrscheinlich im Chaos enden. Sascha Amhof, live bei uns im Studio, Schiedsrichterleiter beim Schweizerischen Fußballverband und Schiedsrichter-Experte bei SRF. Also man hätte dich in den letzten paar Wochen immer wieder mal gehört, wenn man das Match geschaut hat. Was ist die Rolle von einem Schiedsrichter auf dem Platz? Sind das Lehrer? Sind das Polizisten? Sind es strenge Kontrolleure?
1: Ja, wahrscheinlich ein bisschen vor allem, oder? Also am Schluss ist man der, wo vor allem richtige Entscheidungen muss fällen. Also man muss entscheiden, ob etwas ein Foul ist, ein Vergehen ist oder nicht. Insofern ist man natürlich in erster Linie irgendwo bis zu einem gewissen Grad ein bisschen ein Polizist. Aber am Schluss ist es ja People's Business. Also es ist 11 gegen 11 mit den Leuten, die noch auf der Bank sind. Also man muss mit denen umgehen, man muss die annehmen. Und dann ganz ehrlich gibt es natürlich unter diesen 22 auf dem Platz derjenigen, die sind der sympathischer und derjenigen, die sind der unsympathischer. Und am Schluss musst du aber alle nehmen und mit allen umgehen. Also man ist ein bisschen vor allem Polizist, Lehrer, Priester, ja.
0: Und man ist vor allem auch immer am Kommunizieren, immer am Reden und man muss gleichzeitig immer noch schauen, was wo läuft. Wie schafft man das alles gleichzeitig?
1: Ja, am Schluss durch eine gute Grundausbildung und dann ist es vor allem auch Erfahrung, oder? Man hat eben den ganz kleinen an, sozusagen, geht da Schritt für Schritt vorwärts, kommt Feedbacks über, man tut sich selber reflektieren, man hat einen Aus- und Weiterbildungskurs, also es ist vor allem auch eine Frage von der Erfahrung, also, ja. Und eine schwierige Karriere besteht ja eben einerseits aus ganz viel Spielen und andererseits auch aus ganz viel Reflexion über gute Momente und insbesondere über schlechte Momente. Und aus denen zieht man dann seine Learning Points, wie man so schön sagt, und wird im Optimalfall immer besser.
0: Hat es in deiner Anfangsphase so einen grossen Moment gegeben, wo du gefunden hast, uff, das nehme ich jetzt wirklich mit fürs Leben und für die ganze restliche Schiedsrichterkarriere?
1: Hat es sicher gegeben, habe ich aber verdrängt.
0: Sehr gut. Wie ist es eigentlich? Weißt, ich manchmal habe ich wie so das Gefühl, ihr müsst ja zum Teil auch recht harsch drehen. Also eben, die Spieler sind natürlich auch in ihrem Ding, sie sind hitzig, die wollen gewinnen. Ihr müsst Spieler zum Teil auch anzitieren, mit denen reden. Da fallen zum Teil Sätze, habe ich das Gefühl, wo ich auch als Mami meinem Kind könnte ich sagen, ist es ein bisschen Erziehung?
1: Ja, es ist definitiv auch Erziehung. Und, einfach, oder man hat aber auch wahnsinnig viele Sachen in der Werkzeugkiste. Aber wie als Eltern eben auch, wenn man ein bisschen reflektiert unterwegs ist, oder zum ein Beispiel geben, etwas rauspicken, der Pfiff. Ich meine, okay, der Pfiff. Klingt jetzt nicht wahnsinnig spektakulär, aber ein Pfiff, der kann laut oder leise sein, er kann lang oder kurz sein, er kann eben ins Ohr von dem Spieler sein, der einem nicht so sympathisch ist oder irgendwo ins Zeug raus. Also das ist einfach ein ganz kleines Element von ganz vielen anderen. Präsenz zum Beispiel, ich bin präsent, ich bin nicht präsent, ich bin an einem Gespräch dabei, ich bin nicht dabei, ich kommuniziere im Monolog oder im Dialog. Da gibt es so viele Sachen, die man kann lernen, anwenden und ja, von dem her wahnsinnig spannend und wir sagen immer eine Lebensschule.
0: Was sind so Situationen, wo die Stimme kippt? Also weißt, wo du wirklich merkst, jetzt wird es unangenehm?
1: Ja, die Spieler geben das schon relativ klar zum Verstehen. Was ich immer mega eindrücklich gefunden habe, ist, ich glaube, ich kann relativ gut unterscheiden als Schiri auf dem Platz, was ist Theater, also Plattform und Theater und was ist wirklich ernst gemeint. Also der Moment, wo du einen Fehlentscheid triffst und dich die Spieler anschauen und du in ihren Augen siehst, dass sie recht haben und nicht du, ja, das tut weh.
0: Was würdest du wünschen, also weißt du, auch jetzt während der WM, wo ja auch viel über Schiedsrichterentscheid diskutiert wird, wo vielleicht die einen nicht gutieren, also man ist ja auch immer so ein bisschen im Fokus als Schiedsrichter auf dem Platz. Was würdest du wünschen, weißt du, so für den Stand vom Schiedsrichter, fürs Schiedsrichtertum, dass die Menschen vielleicht mal ein bisschen anders drauf schauen?
1: Jetzt wird es fast schon philosophisch oder gesellschaftskritisch. Ja, also am Schluss irgendwie einfach ein gewisses Verständnis. Und ich meine, ein Fehlentscheid ist ein Fehlentscheid. Und ich glaube, wir Schiri stehen insbesondere auch für das, dass wenn etwas falsch ist, dass man sagt, dass es falsch ist. Aber so, dass sofort immer urteilen, es ist schlecht, es ist gut. Das ist ehrlich gesagt so etwas, was ich eben als Schiri ganz bewusst probiere zu vermeiden, oder? Also ich schaue mir immer zuerst etwas an. Das heisst, Problem verstehen, Problem lösen, habe ich mal gelernt, oder? Und sobald dass ich das Problem noch nicht in seiner ganzen Tiefe verstanden habe, bin ich irgendwie wie so der Meinung, sollten wir vielleicht mal uns noch zurückhalten mit einem Urteil. Als Schiri läuft das ja in Sekundenbruchteilen, also du wirst ein bisschen gezwungen zum Entscheiden. Ist einerseits eine Last und andererseits auch so ein bisschen Befreiung, weil du musst einfach entscheiden. Aber im Grunde genommen so das vorschnelle Handeln und Beurteilen, ich würde mir manchmal wünschen, und das ist jetzt wirklich gesellschaftskritisch, aber dass man ein bisschen chillt, mal zuerst probieren, das Problem zu verstehen und dann erst urteilen.
0: Das nehmen wir mit ins Leben, weil ich glaube, das gilt überall. Sascha Amhoff, danke, bist du da gewesen, heute Morgen hier bei uns. Viel Spass dir auch beim Viertelfinale gegen Argentinien von der Schweiz in der Nacht auf den Sonntag. Und was wir wissen, Schiri, wo dein Auto steht, nämlich irgendwo in der Tiefgarage von SRF.

0: Fever Dream, Alex Warren und Sandro Peter hat die SRF 3 Kurznachrichten. Es ist 8:30 Uhr.
1: Die USA haben erneut Ziele im Iran angegriffen, die zweite Nacht in Folge. Der Iran hat als Reaktion US-Militärbasen in der Region ins Visier genommen. Mit den USA verbündete Golfstaaten wie Bahrain, Kuwait und Katar melden Beschuss durch feindliche Raketen und Drohnen. Kleine und mittlere Unternehmen in der Schweiz haben Sorgen. Das zeigt eine Umfrage des Versicherungskonzerns AXA Schweiz. Auf der Sorgenliste der KMU weit oben stehen etwa steigende Kosten, dass der Konkurrenzdruck größer werde und dass die Loyalität der Kundinnen und Kunden abnehme. Dennoch ist die Mehrheit der befragten KMU zuversichtlich, wenn es um ihre Zukunft geht. Der Juni war der wärmste in Westeuropa, der je gemessen wurde. Das teilt der EU-Erdbeobachtungsdienst Copernicus mit. Die Durchschnittstemperatur lag im Juni bei 20,74 Grad. Die Hitzewelle in der zweiten Junihälfte habe in mehreren westeuropäischen Ländern Temperaturrekorde gebrochen.
0: An der Fußball-WM ist heute der erste Viertelfinal. Felix Renkli von SRF Sport.
2: Frankreich gegen Marokko ist der erste Viertelfinal von dieser WM und das ist die Neuauflage vom WM-Halbfinal von 2022, wo die Franzosen 2-0 gewonnen haben. Der Abpfiff zu diesem Duell zu Boston ist heute am 10 Uhr abends. Morgen gehen dann das Viertelfinal weiter mit Spanien gegen Belgien und in der Nacht vom Samstag auf den Sonntag sind dann noch Norwegen gegen England und Argentinien gegen die Schweiz. Es gibt aber auch noch anders zu sehen wie Fußball und das schon heute, zum Beispiel das Wimbledon-Halbfinal von den Frauen. Die kommen genauso live auf den Kanal von SRF Sport wie die 6 Etappe von der Tour de France.
0: Gaudenz Fluri von SRF Meteo, es gibt einen hitzigen Tag heute, aber du sagst, es ist die angenehme Art von Hitze.
3: Ja, die Luft ist relativ trocken, dazu geht noch Biesen und darum fühlen sich die 29 bis lokal 34 Grad doch noch einigermaßen angenehm an. Jetzt aktuell haben wir so um die 20 Grad. Es hat praktisch keine Wolken rum aktuell, außer über der Ostschweiz noch ein paar wenige. Es gibt dann Quellwolken im Laufe des Tages, die bleiben aber am meisten Ort klein und es gibt heute keinen Regen.
0: SRF Verkehrsinfo, 2:30 Uhr. Michael Krein aus der Region Zürich. Haben wir noch ein bisschen etwas?
4: Ja, und da in Richtung St. Gallen steht er vor dem Gubrist-Tunnel ab Dietikon und vom Westring her ab Urdorf Süd.
0: Guten Morgen an dem Donnerstag. Mit euch unterwegs.
5: Und Andreas Forster.
0: Und Dani Glautenschlager. Und es ist weniger dramatisch, als es jetzt vielleicht tönt.
4: Alejandro,
5: oder?
0: Ja.
5: Ja.
0: Lady Gaga Def.
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0: Der Boschi, Haus bauen, SRF Verkehrsinfo, 8:43. Michael Kein, du hast eine aktuelle Meldung, weil Gegenstände rumliegen, und zwar in der Region Zürichsee.
1: Und dort auf der A3 in Richtung Chur zwischen Wollerau und der Raststätte Fuchsberg. Vorsichtig fahren dort, dort liegen Gegenstände.
0: Es gibt sie doch, die Momente, wo man die Faust im Sack macht und findet, das geht doch nicht. Das geht doch nicht.
2: Aber gleichzeitig sagt man ja dann nichts. Sind wir Schweizerinnen und Schweizer ziemlich gut aufregen, nichts sagen, die Faust im Sack machen? Ich gebe es zu, ich bin auch so.
0: Ja, wir sind im Stillen. Ja, passiert auch sehr gern.
2: Ja.
0: In der Sommerferien. Ja,
2: definitiv.
0: Und dann stellst du da so Fragen wie zum Beispiel, dürfte er einfach so den Liegestuhl reservieren?
3: Nein, sollte man eigentlich nicht, weil Liegestühle sind für alle da.
4: Ich finde es schon ein bisschen unfair und asozial, ehrlich gesagt. Aber nein, ich würde es nicht machen. Und ich ärgere mich, wenn es Leute machen.
5: Also wahrscheinlich würde ich das selber mal machen, weil sorry, die sind einfach rare. Darum, ja.
0: Wo sie recht hat, hat sie recht. Ich finde es sympathisch, dass sie sich outet.
2: Ja, hat es aber glaube ich noch nie selber gemacht oder einen Liegestuhl reserviert. Wir haben gerade noch ein paar andere Fragen gestellt, die einem eben in den Sommerferien durchaus mal begegnen könnte, oder?
0: Zum Beispiel dürfen wir in den Ferien im Ausland Neumütz, der Schweizer Klassiker, Bratwurst mit Rösti bestellen?
4: Ja, also im Restaurant vielleicht nicht unbedingt. Das Restaurant zu suchen finde ich dann ein bisschen lustig. Aber wenn man irgendwie, was weiß ich, in einer Wohnung oder in einem Apartment oder auf dem Camping ist und da Lust drauf hat, warum nicht?
2: Gut, du weißt ja, oder? Wo es die besten Bratwurst gibt. Von dem her, im Ausland kommen die eh nicht in Frage, oder? St. Gallen Bratwurst.
0: Ja, ich habe es verstanden. Danke vielmals für den. Ja. Gut, nächste Frage. Dürfen wir in den Ferien schlechte Laune haben?
5: Ja, ich finde schon, weil auch wenn man in der Ferien ist, heisst nicht, dass man immer glücklich sein muss.
0: Das nimmt doch ein bisschen Druck raus und entspannt.

0: Shane is not alone. Gotthard. 8 Minuten vor der 9.
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1: Die Nachrichten von SRF um 9 mit Sandro Peter. Die USA greifen erneut Ziele im Iran an. Der Iran nimmt US-Militärbasen ins Visier.

0: Staatsmedien berichten, dass wegen der US-Angriffe auch die Eisenbahnstrecke zwischen der Hauptstadt Teheran und Mashhad unterbrochen sei. In Mashhad ist heute die Beisetzung des ehemaligen obersten iranischen Führers Ayatollah Ali Khamenei geplant. US-Präsident Donald Trump erklärte in der Nacht, die US-Angriffe gegen den Iran seien eine Vergeltungsmaßnahme, weil der Iran Schiffe in der Straße von Hormuz beschossen habe. Und er drohte, wenn der Iran weiterhin Handelsschiffe angreife, würden die USA noch heftiger zurückschlagen. Der Iran hat auf die US-Angriffe erneut reagiert. Mit den USA verbündete Golfstaaten wie Bahrain, Kuwait und Katar melden Beschuss durch feindliche Raketen und Drohnen. Bereits gestern hatte US-Präsident Trump erklärt, die Waffenruhe mit dem Iran sei hinfällig.
1: Lukas Siegfried. Im Kanton Luzern hat ein Mann über 800.000 Franken erbeutet mit erfundenen Luxusuhren. Nun hat ihn das Kriminalgericht Luzern zu einer Freiheitsstrafe von 3 Jahren verurteilt. Der Beschuldigte ist laut dem Gericht immer gleich vorgegangen. Er hat Bekannten erzählt, dass er früher in einer Uhrenfirma gearbeitet habe und dass er deshalb sehr günstig an Luxusuhren komme. Um diese Behauptung noch zu untermauern, legte er seinen Opfern gefälschte Bestellbestätigungen und andere falsche Dokumente vor. Mit dem ergaunerten Geld finanzierte er seine Spielsucht oder bezahlte Schulden. Kleine und mittlere Unternehmen in der Schweiz haben Sorgen, blicken aber dennoch zuversichtlich in die Zukunft. Das zeigt eine Umfrage des Versicherungskonzerns AXA Schweiz. Auf der Sorgenliste der KMU weit oben stehen etwa steigende Kosten, dass der Konkurrenzdruck größer werde und dass die Loyalität der Kundinnen und Kunden abnehme. Und auch der Mangel an Arbeitskräften bereitet den KMU Sorgen. Dennoch ist die Mehrheit der befragten KMU zuversichtlich, wenn es um ihre Zukunft geht. Fast 90% glauben, dass ihr Unternehmen in 10 Jahren noch existieren werde. Die Umfrage durchgeführt hat das Forschungsinstitut Sotomo. Es hat 336 Schweizer KMU befragt. Nun geht es um die heißen Temperaturen und zwar um jene im letzten Monat. Der Juni war nämlich der wärmste in Westeuropa, der je gemessen wurde. Das teilt der EU-Erdbeobachtungsdienst Copernicus mit. Die Durchschnittstemperatur lag im Juni bei 20,74 Grad. Copernicus sagt, die Hitzewelle in der zweiten Junihälfte habe in mehreren westeuropäischen Ländern Temperaturrekorde gebrochen. Auch die Wassertemperatur an der Oberfläche der Meere sei im letzten Monat so hoch gewesen, wie noch nie vorher registriert worden war. Für Europa bedeutet das laut Copernicus wachsende Risiken für Menschen, Ökosysteme und Infrastruktur in ganz Europa und darüber hinaus. Die Devisenkurse von SIX, der Euro wird zu 92,25 Rappen gehandelt, der Dollar zu 80,62 Rappen. Das Wetter. Heute ist es sonnig und heiß mit Höchstwerten zwischen 29 und lokal 34 Grad. Dazu weht eine schwache, im Westen eine mäßige Bise. Das waren Nachrichten von Radio SRF, verantwortlich Lukas Siegfried.
2: SRF Verkehrsinfo, 4:09 Michael Kein, du tust einmal warnen und einmal entwarnen.
3: Ja, und jetzt ist die Warnung auch wieder weg, zum Glück. Da tue ich nur noch einmal entwarnen. Und zwar vom Zürichsee auf der A3 Richtung Chur zwischen Wollerau und Fuchsberg sind die Gegenstände wieder fort. Und Stau haben wir noch in der Region Zürich vor dem Gubristunnel Richtung St. Gallen ab Dietikon, vom Westen her ab Burdorf Süd und Basel Richtung Wiesen ab St. Johann.
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2: Und wenn es räumlich irgendwie möglich ist, richtet euch schon mal euren eigenen Dancefloor ein.
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2: Schon bereit auf unserer Playlist.
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2: Day Dance an dem Donnerstag, Donnerstag Day Dance. God is a DJ. Faithless, Serge Abelömer. Gitarrenhüpfen von der 1975. Chocolate. Guter Start mit SRF 3.

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1: und wir stehen für Schweizer Musik.
2: Hast du gemerkt, was jetzt passiert ist? Jetzt habe ich... Nur ganz kurz, ich habe das da gespielt.
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2: Das stimmt, aber
3: dann erwartet man nachher Schweizer Musik.
2: Ich finde, seit wann sind Fädels eigentlich aus der Schweiz?
3: Das ist vielleicht eine neue junge Band aus Egerkingen.
2: Nachher kommt Schweizer Musik von der wunderbaren Tuatina aus Luzern. Jetzt kommt aber zuerst Fädels, God is a DJ. Haben wir einen Schlafmangel wegen dem Fußballmatch, der war letzte?
3: Kann ich mir nicht vorstellen.
2: Vielleicht.

0: unsere Stimme aus Luzern, To Athena. Der Song, der heisst «Ready». 16 Minuten ab der 9. Und es war auch mal schön, so einen fußballfreien Tag. Gestern kein Match. Heute geht es weiter mit dem Viertelfinale. 8 Teams noch mit dabei. 6 davon kommen aus Europa, dazu Argentinien aus Südamerika und Marokko aus Afrika. Felix Renkli von SRF Sport. Europa dominiert. Warum?
1: Ja, einleiten muss ich vielleicht sagen, überraschend kommt das nicht, weil es gibt ein paar Gründe dafür, dass Europa dominiert. Ein Grund sind die Startplätze. Europa hat 16 Nationen an der WM. Das ist viel mehr als die anderen Kontinente. Und das ist ja so, weil die UEFA halt der grösste Kontinentalverband ist.
0: Also da steigt die Chance, weiterzukommen automatisch. Das klingt logisch. Gibt es andere Gründe?
1: Ja, nichts anderes ist halt so viel Geld rum wie zu Europa. Es gibt perfekte Infrastrukturen. Es wird sehr viel Geld auf den Wert, auf die Ausbildung gelegt und es wird mega viel Geld investiert und das festigt dann auch die Stellung als Nummer 1 vom Fußball. Dazu hat Europa die besten Ligen der Welt, was bei der Leistungsdichte hilft, weil wirst du im Club Woche für Woche auf Weltklasse-Niveau gefordert, dann wirst du halt automatisch besser und das passiert in Europa und in Afrika oder in Asien halt weniger.
0: Ist das auch in der Geschichte so, dass Europa im Viertelfinale viel stärker vertreten ist als die anderen Kontinentalverbände?
1: Ja, definitiv. Ich habe da alle Viertelfinale seit 1990 genau angeschaut und es ist dann nur gerade einmal vorgekommen, dass Europa weniger Teams im Viertelfinale gehabt hat als die anderen Kontinente zusammen. Das ist 2010 an der WM Südafrika. Da hat es 3 europäische Teams gehabt im Viertelfinale und 5 von anderen Kontinenten.
0: In diesem Jahr sind es aber eben nur Marokko und Argentinien, die nicht aus Europa sind, die es im Viertelfinale geschafft haben.
1: Ja, und enttäuschend ist sicher, dass gerade Brasilien sich da nicht dazu gesellt. Aber der Rekordweltmeister ist gerade in einer richtigen Krise. Auf der anderen Seite, positiv ist Marokko, wo die goldige Zeit hat seit ein paar Jahren. Marokko ist sehr professionell aufgestellt, hat eine gute Infrastruktur und ein gutes Ausbildungskonzept. Und die sind ja schon vor 4 Jahren im Halbfinale an der WM. Und Argentinien, das ist auch ein positives Beispiel, dort ist der Fußball Teil von der Kultur, fast ein bisschen Religion. Zum Beispiel in Buenos Aires in der Hauptstadt hat es nie so eine höhere Fußballplatzdichte wie sonst auf der Welt. Also alle wollen dort shooten, rund 1 Million lizenzierte Spieler gibt es von Vereinen und Vereinen, die sehr gut und professionell geführt sind. Und solche Beispiele machen halt Hoffnung, weil die Breite und die Auswahl sind entscheidend, um am Schluss dann eben auch in der Spitze mitzuheben.
0: Also die Viertelfinale im Moment in diesem Jahr europäisch dominiert. Sie gehen los heute Abend, der erste Frankreich-Marokko-Abpfiff ist am Abend um 10 Uhr.

0: Adriana. Kaffeecreme, frisch auf unserer Playlist, mit dabei. SRF Verkehrsinfo von 9.31 Uhr, Stau oder stockender Verkehr in der Region Basel, auf der A3 Richtung Wiese ab Cannenfeld und in der Region Zürich vor dem Gubristunnel Richtung St. Gallen ab Dietikon und auf dem Westring ab Urdorf Süd. Startet gut in der Donnerstag mit euch.
1: Andreas Forster.
0: Hast du jetzt müssen überlegen, wie du heisst?
1: Nein, ich dachte, ob du mir irgendetwas fragst oder so.
2: Oder so. Muss ich noch etwas wissen? Muss ich noch etwas machen?
1: Du musst immer so ein bisschen Pause einbauen, ein bisschen schauen, was passiert.
0: Ein dramatischer.
1: Ja, nicht immer zack, zack, zack, zack, zack. Auch mal schauen, was passiert.
0: Und? Die Anni Glautenschlag.
1: Ja, genau.

0: Sidewinder sleeps tonight, REM. Und es gibt Leute, die sehen heute Morgen rot.
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0: Der Geltens Fluri von SRF Meteo ist einer davon. Du siehst rot, wenn du auf die Wasserstände von unseren Gewässern schaust.
2: Ja, genau. Und auf der Webseite vom Bundesamt für Umwelt, vom BAFU, bei den Hydrologen geschaut. Und dort ist eigentlich praktisch alles rot.
0: Was bedeutet das?
2: Ja, rot auf dieser Karte vom BAFU bedeutet sehr tiefen Wasserstand.
0: Gibt es auch irgendwie Gewässer, die nicht rot sind?
2: Es hat ein paar, die orange sind. Das heisst einfach tiefen Wasserstand und nicht sehr tiefen Wasserstand. Und dann gibt es ein paar ganz wenige grüne Punkte sogar auf dieser Karte.
0: Und warum das? Ist es nicht in der ganzen Schweiz sehr trocken?
2: Doch, es ist in der ganzen Schweiz trocken. Aber bekanntlich haben wir ja noch ein paar Gletscher und die leiden extrem. Und dort, wo halt ein Gletscher hinten dran hängt, bei denen Flüssen und Bäch kommt relativ viel Wasser. Und so haben zum Beispiel die Julia in Tiefenkastel oder die Fischba in Fischb, durchschnittliche Abflüsse im Moment.
0: Gehen wir zurück zu den Gewässern, die sehr wenig Wasser haben aktuell. Was heisst in dem Fall wenig Wasser?
2: Ja, sehr wenig Wasser. Wenig Wasser ist eigentlich schon fast untertrieben. Sehr viele Gewässer melden nämlich so wenig Wasser wie noch nie um die Jahreszeit. Zum Beispiel der Rhein, also die grossen Gewässer, die Aare, die Limmat, aber auch kleinere, wie Galangaska im Galankental, die Birs in der Nordwestschweiz oder Zitter im Sittertobel.
0: Wie sieht es beim Trinkwasser aus? Das kommt ja zum Teil aus Seen, zum Teil aus Quellen, zum Teil aber eben auch aus dem Grundwasser. Wie sieht es denn beim Grundwasser aus?
2: Da sieht es unterschiedlich aus. Vielen Orten haben wir einen Normalstand oder tiefen Wasserstand, aber praktisch überall sinkend die Grundwasserstände. Dazu muss man wissen, dass das Grundwasser den meisten Orten recht verzögert auf so eine Trockenheit reagiert. Also die Stände die werden weiter zurückgehen den meisten Orten. Es gibt aber auch Messstationen, die auch absolute Tiefstwerte haben momentan, seit man misst. Das zum Beispiel das Maienfeld im Rheintal, das Giubiasco in der Magadino-Ebene, danke im Tessin oder das Zeinigen im Fricktal. Ganz okay ist es zum Beispiel das Dietike oder das Basel.
0: Entschuldigung, Geografie kann ich wirklich nicht nachhelfen. Aber du hast das selber
2: Magadino-Ebene.
0: Magadino-Ebene.
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0: Affogato. Das
2: nimmt jetzt ein Espresso mit einer Vanillekugel, gell?
0: Genau, exakt das ist es. Lohnt Ludwig, besingen Sie. Das ist der Donnerstag auf SRF 3.

diesem Song kann man zum Beispiel die Geige sehr gut mitsingen. Holly Humberstone, To Love Somebody. Bitte sagt mir, dass ihr das auch macht. Bei einem Song vielleicht nicht das mitsingen, wo die Sängerin, der Sänger tatsächlich singt, sondern irgendein Instrument. Beim nächsten Song ist es bei mir zum Beispiel die Gitarre. Ist aber auch eine riesig schöne Nummer. Kommt von der Lovebox aus Basel. Schon ein bisschen älter, der Song. Aber immer noch richtig schön und in unserem Herz. Angel Heart.

0: Doors. Das ist der Donnerstag. 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
1: Die Nachrichten von SRF um 10 mit Simon Richle. Bei den neuesten Luftangriffen der USA auf den Iran sind 14 Menschen getötet worden. Das sagen die iranischen Behörden. Weitere 78 seien verletzt. Das US-Militär hat in den letzten zwei Nächten Ziele im Iran angegriffen. US-Präsident Donald Trump erklärte, die Angriffe seien eine Vergeltungsmaßnahme, weil der Iran Schiffe in der Straße von Hormuz beschossen habe. Iranische Staatsmedien berichten, dass wegen der US-Angriffe auch die Eisenbahnstrecke zwischen der Hauptstadt Teheran und Mashhad unterbrochen sei. In Mashhad ist heute die Beisetzung des ehemaligen obersten iranischen Führers Ayatollah Ali Khamenei geplant. Der Iran hat auf

0: 2020. Bei den Menschen wachse das Bewusstsein, dass Hautkrebs eine Berufskrankheit sein könne. Immer mehr Menschen würden Hautveränderungen ihrer Unfallversicherung melden. Und jetzt noch in die Wirtschaft. Kleine und mittlere Unternehmen in der Schweiz haben Sorgen. Das zeigt eine Umfrage des Versicherungskonzerns AXA Schweiz. Auf der Sorgenliste der KMU weit oben stehen etwa steigende Kosten, dass der Konkurrenzdruck größer werde und dass die Loyalität der Kundinnen und Kunden abnehme. Trotzdem ist die Mehrheit der befragten KMU insgesamt zuversichtlich, wenn es um ihre Zukunft geht. Und auf dem Stellenmarkt in der Schweiz waren zuletzt weniger Stellen ausgeschrieben als noch Anfang Jahr. Das meldet der Stellenvermittler Adecco. Er hat die Statistik zusammen mit der Uni Zürich gemacht. Je nach Branche sei die Lage aber unterschiedlich. In Gesundheitsberufen beispielsweise gibt es deutlich mehr offene Stellen. Ein Blick auf die Börsendaten von SIX. Der Swiss Market Index liegt im Moment bei 14.199 Punkten, ein Plus von 0,2%. Der Euro wird zu 92,20 gehandelt und der Dollar kostet 80,62. Das Wetter heute sonnig und heiß bei 29 bis 34 Grad. Das waren Nachrichten von Radio SRF. Verantwortlich war Lukas Siegfried.
1: SRF Verkehrsinfo, jetzt sind gerade 3:10 und Stau oder stockender Verkehr in der Region Basel auf der A3 Richtung Wiese ab Kannenfeld, auf der A2 Richtung Deutschland ab Hagnau, in der Region Zürich vor dem Gubristunnel Richtung St. Gallen ab Dietikon und auf dem Westring ab Urdorf Süd und dann noch in der Ostschweiz auf der A13 Richtung Chur zwischen der Verzweigung Sarganserland und Bad Ragaz. Dies wegen Bauarbeiten. Donnerstag miteinander, Dario Cantini am Mikrofon. Und was sagt ein Tümpel, der sich überschätzt? Beyoncé.

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0: Wenn du den lassest, während Hand zum Autofenster raushebst, machst du sicher nichts falsch. Außer du fährst sehr nah am anderen Auto vorbei. Dotan, let you go. Bei SRF 3 und sich manchmal Gedanken machen im Leben, da ist auch nicht verkehrt. Gedanken machen zum eigenen Handeln, zum Tun. Sich zum Beispiel mal fragen, wo gehe ich in die Ferien? Vielleicht nicht unbedingt dort her, wo viele andere Leute gestorben sind. Ausser man ist Fan vom sogenannten Dark Tourism.
1: Dark Tourism hat mit dem Tod zu tun. Alles, was mit dem Tod zu tun hat, zum Beispiel Friedhöfe, Orte, wo es Katastrophen gegeben hat, Kriege, Schlachten oder Tatorte, wo Leute umgebracht wurden. Alles kann irgendwie touristisch vorgestellt und vermarktet werden.
0: Das ist der Raphael Matos-Wasem. Er ist Tourismusforscher und hat eben auch zum Dark Tourism geforscht. Ort, wo in keinem Hochglanzprospekt vorgestellt werden, sondern eben Katastrophen, Krieg, Tod, dort auch bekannt worden sind. Aber auch da gibt es Abstufungen von hellgrau bis zu schwarz.
1: Zum Beispiel Friedhöfe, das sind hellgraue Orte. Und Schlachtfelder, die es vor zwei oder drei Jahrhunderte gegeben hat, das sind auch relativ hellgraue Orte.
0: Es hängt davon ab, wie lang zurück eine Tragödie schon liegt und wie stark betroffen die Bevölkerung vor Ort heute immer noch ist. Hellgrau gerade gehört, schon ein bisschen dunkler sind ein Tag Touristinnen und Touristen, die zum Beispiel Fukushima oder Tschernobyl besuchen. Und ja, wenn ihr diesen Sommer vorhabt, um auf Gaza, an die Strasse von Hormuz oder in die Ukraine ins Kriegsgebiet zu reisen, dann wären ihr eben schwarze Dark-Touristinnen und Touristen.
1: Es gibt Leute, die bis zur Front gehen, um die Schlachten zu beobachten, wirklich wegen dem Adrenalin, wegen dem Gruseln und so. Das gibt es. Und sie finden sogar Offerten auf dem Internet. Also es gibt wirklich sehr schwarze Angebote.
0: Wie gesagt, sich ein bisschen Gedanken zu machen zum eigenen Handeln ist nicht so verkehrt, auch oder vor allem gerade in den Ferien. Aber wie immer in unserer Welt kann man dann auch nicht alle Dark-Touristen in den gleichen schwarzen Topf werfen, sagt der Tourismusforscher Raphael Matos-Wasem.
1: Es hängt auch von der Einstellung ab, der Person. Möchte man sich nur amüsieren irgendwie? Möchte man darüber nachdenken, was dort passiert ist? Holocaust oder Shoah zum Beispiel? Oder handelt es sich um Voyeurismus? Also es gibt wirklich sehr viele ethische Fragen, die man sich stellen kann.
0: Gerade wenn man auf Berlin reist und das Holocaust-Mahnmal anschaut zum Beispiel, dann sieht man schon hellgraue Dark-Tourist, sagt der Fachmann. Also sind wir wahrscheinlich alle schon mal mindestens so am Dark-Tourism vorbeigeschrammt. Und in Zukunft wird es auch mehr Dark-Tourism geben, wenn man all die Gletscher, die schmelzen oder Inseln, die drohen, unterzugehen, besichtigen. Auch die sind mit dem Tod verbunden und darum eben auf dem ganzen Spektrum von dem Dark-Tourism drauf. Darum einfach sagen, Dark-Tourism ist voyeuristisch und daneben, das ist ein bisschen zu kurz gegriffen. Wir beilen darum die Ethik einmal auseinanderzunehmen, gerade da etwa 20 Minuten nach dem halb 11.
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0: aus der Region Bern und beruhigt jetzt auch die Region Bern, wenn man dort gerade ein bisschen im Stau steht. Linda Wolf, Change You. Bei SRF 3, um 10:30. SRF Verkehrsinfo von 10.31 Uhr. Wenn ihr es ganz genau wollt, in der Region Bern auf der A1 Richtung Zürich, Stau ab Schönbühl wegen eines Pannenfahrzeugs vor Kirchberg und weiter Stau in der Region Zürich vor dem Gubristunnel Richtung St. Gallen ab Dietikon und auf dem Westring ab Urdorf Süd, dann noch in der Ostschweiz auf der A13 Richtung Chur zwischen der Verzweigung Sarganserland und Bad Ragaz, dies wegen Bauarbeiten.
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0: Ja, sind wir ehrlich. Und manchmal sind wir da. Wir haben es alle schon gemacht oder machen es auch immer wieder mal. Auch wenn wir auf den ersten Blick finden, nein, ich sicher nicht. Mache ich nicht mit, gehöre ich nicht dazu. Die Yvonne schreibt gerade ins Studio, ich betreibe ja ständig Dark Tourism. Wir gehen zum Beispiel in den Sommerferien unter anderem mit Normandie und werden dort auch zu den D-Day-Strand gehen. Ja, das ist den sogenannten hellgrauen Dark Tourism, wenn man Orte besucht, wo zwar schlimme Sachen passiert sind, wo aber schon sehr lang her ist. Auch die Nachricht von Patrick auf 079-908-33-33 geht in die Richtung noch viel weiter zurück. Das ist ein sehr hellgrauer Dark Tourism. Er schreibt, ist das Kolosseum in Rom auch Dark Tourism? Ja, sind auch Leute gestorben dort unter grausamen Umständen. Aber eben, je länger das es her ist, desto grauer wird der ganze Dark Tourism. Wer aber heutzutage zum Beispiel in ein Kriegsgebiet reist, der oder die ist dann im tief schwarzen Bereich und moralisch ziemlich verrutscht. Aber es gibt durchaus auch Dark Tourism, der sinnvoll ist. Gerade Erinnerungsstätten zum Beispiel, Stichwort KZ, schauen wir genau noch her, in 7 Minuten hier auf SRF 3 und das ganze Thema zum Dark Tourism, was es ist, was es bedeutet, wo es eben auch Sinn macht, das finden wir jetzt schon bei uns online auf srf3.ch.

0: Musik aus der Schweiz von der Zoé, Jamais été cool. Und liebe Zürcherinnen und Zürcher, ihr könnt im Moment gerade nichts falsch machen. Also so ferientechnisch, weil ihr habt noch gar keine Ferien, Sommerferien, den ersten Morgen Abend. Sobald die aber losgehen, muss man sich ja schon fragen, wohin gehen wir? Ist es okay, dass wir nicht hingehen? Vielleicht sogar fliegend? Die Ferien sind moralischer geworden, was per se ja jetzt nicht schlecht ist, dass man sich so ein bisschen Gedanken macht zu der Welt. Hilft vielmal im Leben. Wir gehen jetzt an der Ecke vom Ferienmachen, wo auf den ersten Blick wirkt, als hätte man sich nicht eine Sekunde Gedanken gemacht, was man da macht, wo man hergeht, was man anschaut, nämlich zum Dark Tourism. Das heisst, man geht in den Ferien an Orte, wo Leute gelitten haben oder gestorben sind, Fukushima zum Beispiel oder das Konzentrationslager von Auschwitz. Tönt so, als hätte man sich ethisch gesehen mal sicher nicht so viel überlegt, was man da macht, aber so einfach ist es eben gar nicht, sagt der Tourismusforscher Raphael Matos-Wasm, der unter anderem an der Pariser Uni Sorbonne gelehrt hat.
1: Das ist eine gute Frage, die ethische Ebene dieses Dark Tourisms. Was kann man irgendwie akzeptieren, was nicht? Also es hat mit dem Leiden zu tun. Wann hat es stattgefunden? Wenn es eine bestimmte historische Distanz, Entfernung gibt, dann geht es einigermaßen. Aber wenn es nur vor kurzem stattgefunden hat, natürlich ist die ethische Frage ziemlich heikler.
0: Zum Beispiel, wenn man aktuell auf Venezuela reisen würde, um ein bisschen zu schauen, was die schweren Erdbeben alles angerichtet haben. Das ist absolut voyeuristischer Guckus. Es gibt aber schon Orte beim Dark Tourism, die aufklären können. Orte, wo man sich bewusst wird, dass Frieden zum Beispiel nicht selbstverständlich ist, bei Kriegsmahnmal oder auch, wenn man eben ein Konzentrationslager besichtigt, richtig anschaut, sich informiert dort, sich in das hineingibt. Dort kommt es dann wirklich einfach darauf an, wie man sich verhält, sagt Konrad Kuhn. Er ist Kulturanthropologe und gibt an der Uni Basel Vorlesungen zum Thema Dark Tourism.
2: Also ist das sinnvoll, quasi vor einem Konzentrationslager-Tor Selfies zu machen, wo man grinset, was man ja sonst macht in den Ferien. Kann man sagen, am Strand machen wir Selfies, wo man grinsen und Daumen aufheben. Da gibt es Spannungsfelder. Also wie verhalten wir uns? Wie dokumentieren wir das auch? Und dann ist mir eine Spannung zu sonstigem Verhalten in den Ferien.
0: Klasse schlecken. Auch nicht gerade das Passendste an einem Ort, wo ein Genozid stattgefunden hat, zum Beispiel. Also Orte sind aber ja nicht nur Touristinnen und Touristen, sondern wo es eine Nachfrage gibt, gibt es natürlich auch ein Angebot. Also heisst, Leute, die organisieren, dass man die ganzen Orte im Dark Tourism anschauen kann.
2: Die Frage ist, wie ist das organisiert? Wer verdient Geld quasi letztlich mit diesen Orten? Und ist das moralisch und ethisch vertretbar? Oder kann man nicht sagen, ja, die verdienen mehr als Geld mit den toten Soldaten vom Ersten Weltkrieg, wenn sie als Hotel haben neben der Verdun, oder wenn sie Reisebusunternehmen sind in Auschwitz-Birkenau, im Vernichtungslager in Polen. Und wer organisiert das wie und wie ist das geregelt? Weil es geht bei Dark Tourism nicht um ein paar wenige, ein bisschen sonderbare Leute, sondern es geht um Hunderttausende, Millionen von Menschen, die an solche Orte hingehen und die besuchen und auch entsprechend Geld umsetzen.
0: Die Moral, sie ist auch in den Ferien mit dabei. Oder vielleicht sogar besonders in den Ferien, wenn man sich überlegt, wo gehe ich her, wie gehe ich dort her, wieso gehe ich dort her. Und man würde ja denken, so Dark Tourism, das ist etwas, das eher neu aufkommt. Die Leute wollen da immer speziellere Orte in die Ferien, egal wie moralisch verwerflich das ist. Hauptsache, man hat eine andere Instagram-Story anstatt nur vom Strand und vom Restaurant. Aber nein, 1917 ist der erste Reiseführer zu Dark Tourism rausgekommen. Was er empfohlen hat, das lassen wir uns an. In etwa 7 Minuten hier auf SRF 3.

0: Ferien machen ist schön, sich Gedanken machen zum Ferien machen ist spannend. Beweis in dieser Stunde auf SRF 3. Der Dark Tourism schauen wir genauer an. Also wie man jetzt im Sommer zum Beispiel nicht auf Italien strand, sondern in die Ukraine in ein Kriegsgebiet reist. Das ist dann sehr dunkle Dark Tourism, schwarzer Dark Tourism, gibt Abstufungen, hellgrauer ist es zum Beispiel, wenn man ins Kolosseum geht, rum, wo etwas Schlimmes passiert ist, aber schon ganz lang her. Man kann eben auch guten Dark Tourism betreiben, wenn man schaut, was ist dort passiert, wie, wo, war, als Erinnerung. Aber eben jetzt mit der Ukraine, da hat ein ukrainischer Tourorganisator zum Radio Free Europe gesagt, bei ihm wollen die 80% der Leute sogenannte Kriegstour buchen. Ein Phänomen, das absolut nicht neu ist. Seit der Tourismusforscher Raphael Matthäus Wasem schon 1815 bei der Schlacht von Waterloo in Belgien haben die Leute anscheinend Geld gezahlt, um dort zuschauen.
1: Waterloo zum Beispiel gab es, was man früher War Watchers genannt hat. Wie die Bird Watchers heutzutage, die Vögel beobachten, gab es Leute, die aus einer bestimmten Entfernung eine Schlacht beobachteten.
0: Quasi auf der Tribüne zugeschaut, wie in einem Krieg sich Menschen gegenseitig umbringen. Müssen wir nicht anfangen, über den moralischen Kompass reden. Da stehen Menschen schon lange aus dem Sack gefallen. Aber der Mensch, der ist eben ein voyeuristisches Wesen, egal ob heute oder früher.
1: 1917 wurde schon ein Reiseführer darüber veröffentlicht durch Michelin. Also, welche Dörfer in Frankreich oder in Belgien konnte man schon damals besichtigen, die ja irgendwie zerstört wurden. Inmitten des Krieges.
0: Dark Tourism, sagen wir dem Ganzen. Heutzutage ist es möglich, dass es durch Instagram und all die sozialen Medien nochmal beliebter ist, an Ort zu gehen, wo eben nicht alle gehen, auch wenn es viel Sorge gibt, wo moralisch völlig daneben sind. Aber wahrscheinlich, muss man auch sagen, hätte der Mensch schon in der Gladiatoren-Arena früher das Handy aufgehebt, wenn es dort schon gegeben hätte, weil Faszination Grusel, Tod, Elend.
1: Denken Sie an die Gladiatoren bei den Römern, öffentliche Hinrichtungen oder Grabstätte von Helden oder Heilige. Also das hat man alles besichtigt. Also es ist ein altes Phänomen, aber nur relativ vor kurzer Zeit, also vor 30 Jahren, wurde das Konzept verarbeitet und zum ersten Mal ein Artikel darüber geschrieben.
0: Seit Raphael Matthäus Wasem, der zum Dark Tourism forscht und auf srf3.ch hat es einen Artikel zum Thema, wenn ihr nochmal wollt, die moralischen Fragen anschauen oder schauen, in welchen Bereich neben Dark Tourism auch wieder sinnvoll wird. Das gibt's alles bei uns online. Wenn ihr euch während dem Ferienmachen wollt, Gedanken machen zum Ferienmachen, dann machen das.
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folgende Situation. Wir haben noch etwa 40 Sekunden bis zu den Nachrichten. Lange nie hin. Zum einen ganzen Muse spielen. Aber wir spielen den ganzen Muse dann nach der Nachricht und jetzt schon mal Muse bis zum ersten Refrain. Okay?

0: USA. Wenn ihr den Refrain noch hören wollt, bleiben wir dran. Und wenn ihr wollt, Neues von der Welt, dann auch. Das ist SRF 3.
1: Die Nachrichten von SRF um 11 mit Simon Rechle. Immer mehr Strom in der Schweiz stammt aus Solaranlagen. Das zeigt die jährliche Solarstatistik des Bundes. Auch letztes Jahr hat es bei der Photovoltaikleistung wieder einen deutlichen Zuwachs gegeben, um über 15%. Aber der Ausbau von Solaranlagen hat trotzdem an Schwung verloren. Die Leistung aller Solaranlagen, die 2025 neu verkauft worden sind, ist weniger hoch als die Leistung aller neuen Anlagen 2024. Das ist das erste Mal seit 7 Jahren, dass der Solarausbau weniger schnell gewachsen ist als noch im Jahr davor. Insgesamt haben Solaranlagen letztes Jahr fast 14% des Schweizer Stromverbrauchs abgedeckt, so viel wie keine andere erneuerbare Energiequelle, schreibt der Branchenverband Swiss Solar. Wer viel an der prallen Sonne arbeitet, zum Beispiel auf dem Bauernhof oder als Dachdecker, hat ein höheres Risiko, einmal an Hautkrebs zu erkranken, insbesondere ohne guten Sonnenschutz. Hautkrebs wegen der Arbeit, das werde immer häufiger bei der Unfallversicherung gemeldet, schreibt die Versicherungsgesellschaft SUVA. Im Jahr 2024 hat die SUVA 137 solche Fälle anerkannt, fast 5-mal mehr als noch

0: tatsächlich, wenn es um ihre Zukunft geht. Und auf dem Stellenmarkt in der Schweiz waren zuletzt weniger Stellen ausgeschrieben als noch Anfang Jahr. Das meldet der Stellenvermittler Adecco. Er hat die Statistik zusammen mit der Uni Zürich gemacht. Je nach Branche sei die Lage aber unterschiedlich. In Gesundheitsberufen beispielsweise gibt es deutlich mehr offene Stellen. Die deutsche Schriftstellerin Christine Wunicke erhält den diesjährigen Georg-Büchner-Preis. Das gibt die Deutsche Akademie für Sprache und Dichtung bekannt. Wunicke erhält den Preis für ihr überraschendes und souverän konzipiertes Erzählwerk, begründet die Jury. Zu ihren bekannteren Romanen gehören Die Dame mit der bemalten Hand und Wachs, mit denen sie auch auf der Shortlist des Deutschen Buchpreises stand. Der Georg-Büchner-Preis gehört zu den wichtigsten literarischen Auszeichnungen im deutschsprachigen Raum. Er ist mit 50.000 Euro dotiert und wird im Oktober überreicht. Und damit noch der Blick aufs Wetter. Sonnig und heiß heute bei 29 bis 34 Grad. Das waren Nachrichten von Radio SRF. Verantwortlich war Jan Grüebler.
1: SRF Verkehrsinfo von 11.03 Uhr. Meldung reinkommen aktuell. Vorsicht in der Westschweiz auf der A1 Lausanne Richtung Genf zwischen Morsch West und Aubonne. In beiden Richtungen besteht Gefahr durch Tiere auf der Fahrbahn. Dann staut stockend in der Region Bern auf der A1 Richtung Zürich. Stau ab Schönbühl wegen eines Pannenfahrzeugs vor Kirchberg und weiter Stau in der Region Zürich vor dem Kubristunnel Richtung St. Gallen ab Dietikon und auf dem Westring ab Urdorf Süd. Und immer noch in der Ostschweiz auf der A13 Richtung Chur zwischen der Verzweigung Sarganserland und Bad Ragaz, dies wegen Bauarbeiten. Da könnt ihr in ihr Mikrofon. Schuld euch noch etwa ein News-Refrain. Hätte nur kurz reinlassen können vor den Nachrichten. Ich weiss, darum jetzt noch in voller Länge. Danke fürs Warten oder merci, wie man auf Englisch sagt.

0: erste Euphorie ein bisschen durch. Die Schweiz ist im Viertelfinale an der Fußball-WM. Das ist schön. Jetzt können wir nüchtern darüber reden, wieso dass wir Weltmeister werden.
1: Weil wir es verdient haben. Und weil ich schon von Anfang an im WM-SRF-Tippspiel tippt habe, dass sie Weltmeister werden.
0: Und also heisst, wie gut bist du in dieser Tippgruppe?
1: Ich bin Dritte von 5.
0: Nea aus Ermatingen ist das, wo man eine sogenannte Optimistin nennt. Sie haben wir getroffen am Public Viewing in der Nacht auf den Mittwoch nach dem Wahnsinnsspiel. Genauso wie der Vince aus Zürich, der mit seinem Stuhl in der Hand dort unterwegs war.
2: Ich habe jedes Public Viewing, wo ich eingegangen bin, habe ich einen Stuhl mitgenommen, weil ich immer zu spät gekommen bin. Das heisst, ich habe keinen Stuhl mehr gefunden und es ist schon immer von kleiner, von unbequem zu bequemer und bequemer geworden.
0: Also wie hast du angefangen? Wo bist du jetzt? Beschreib das schnell.
2: Ich habe angefangen in so einem 30 auf 30 cm Holzstühle, dann zum Hocker und jetzt bin ich bei dem und ich glaube, der nächste wird so ein richtig geiler Sessel sein.
0: Also heisst, wenn die Schweiz ins Finale kommt, hast du einen verdammten Massagesessel im Public Viewing.
2: Ja, Sofa nehme ich mit. Genau.
0: Haben wir nicht fantastische Leute in unserem Land. Was mich ein gewundert hat, der Vince, der hat den Stuhl immer noch dabei gehabt nach dem Spiel vom Dienstag. Auch wenn alle völlig ausgeflippt sind vor Freude und man würde verstehen, wenn er seinen Stuhl in der Euphorie irgendwo verworfen hätte.
2: Meine Mami hat gesagt, ich darf ihn verwerfen, aber ich glaube, ich schaffe den noch, das nächste Mal nicht zu brauchen.
0: Da hat's Mami Freude. Das nächste Mal müssen sie früh auf, der Vince und sein Stuhl. Am Sonntagmorgen um 3 spielt die Schweiz Viertelfinale gegen Argentinien. Wenn ihr noch zu kleine Augen habt, dann zum Fernsehen schauen, einfach den Match hören, bei uns durchkommentiert. Mit
3: Lehmann, Schneider, Matzmüller.
0: Genau.
3: Die geballte Fußballkompetenz. 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

0: Rolling Stones, In the Stars, den kennen wir, und alle anderen von ihrem neuen Album lernen wir heute Abend kennen, auch wenn das neue Album erst morgen rauskommt. SRF 3 spielt heute Abend ab 9 Uhr schon das ganze Rolling Stones Album von vorne bis hinten durch. Wer weiss, vielleicht wenn es einen besonders guten drauf hat, sogar der zweimal. Das ist die gute Nachricht aus der Musikwelt, die schlechte, gab vorher reinkommen. Tyler ist gestorben. Wir feiern ihre Musik noch vor dem 12. hier bei uns.
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0: Und ab dem 12. geht es dann unter anderem um PFAS, die sogenannten Ewigkeitschemikalien, die sie gewisse Lebensmittel drin hat. Ist nichts Gutes, aber was wissen die Leute über die PFAS, die Ewigkeitschemikalien? Das hat ETH Zürich zusammen mit dem Bundesamt für Umwelt die Leute in der Schweiz gefragt. Und Rebecca Villiger vom Info 3, was sind da für Antworten zusammengekommen?
2: Ja, kurz gesagt, besorgte. Eine Mehrheit von den befragten Leuten macht sich Sorgen um die eigene Gesundheit. Darum ist auch eine Mehrheit dafür, dass die PFAS-Chemikalien stärker reguliert werden. Zum Beispiel mit einer Kennzeichnungspflicht für Produkte, die PFAS drin haben. Und viele sind einfach grundsätzlich für strengere Grenzwerte für PFAS bei Lebensmitteln. Die ganzen Ergebnisse von dieser Studie, die gibt es um 12 Uhr bei uns im Info 3.
0: SRF Verkehrsinfo. Jetzt den 11:30 Xi. Entwarnung in der Westschweiz auf der A1 Lausanne Richtung Genf zwischen Morsch West und Obern. Besteht keine Gefahr mehr durch Tiere auf der Fahrbahn. Dann Stau in der Region Zürich vor dem Gubristunnel Richtung St. Gallen ab Dietikon und ab Urdorf Nord. In der Ostschweiz auf der A13 Richtung Chur zwischen der Verzweigung Sarganserland und Bad Ragaz wegen Bauarbeiten. Und in Graubünden auf der A13 San Bernardino Bellinzona zwischen Pian San Giacomo und San Bernardino in beiden Richtungen Stau oder stockender Verkehr. Da kommt ihr ein Mikrofon.
3: Gut.

0: 75 ist sie geworden, jetzt nach schweren Kranken gestorben, Bonnie Tyler. Vor ein paar Wochen ins Spital eingeliefert worden. Das hat nicht gut ausgesehen. Und jetzt vor wenigen Minuten eben die Meldung gehabt. Bonnie Tyler ist tot. Zeit, um über ihr Leben reden mit dem Gerni Jörgler aus der SRF 3 Musikredaktion. Gerni, was bleibt dir in Erinnerung von der Bonnie Tyler?
1: Ja, natürlich auch das, was allen in Erinnerung bleibt. Als erstes ihre rauchige Stimme. Das war ihr Markenzeichen. Dann aber auch ihr Humor. Das war eine sehr humorvolle Frau. Wir haben sie ein paar Mal hier interviewen. Und sie konnte locker darüber reden, dass sie sich zweimal im Jahr Botox spritzt. Und so, da hat sie keine Hemmungen gehabt. Und was weiss ich auch noch ist, das hat sie uns auch mal erzählt, dass sie in St. Moritz gelernt hat, Skifahren. Also sie hat auch einen Bezug zu der Schweiz gehabt.
0: Schon Halbschweizerin eigentlich.
1: Ja. Und dann aber natürlich vor allem, es klingt jetzt komisch, aber sportlichen Zusammenhang tue ich mit ihr verbinden. Also ich weiss nicht, ob sich das jeder bewusst ist, wo beim FCZ in der Südkurve das Lied singt. Wir sind Zürcher, asoziale Zürcher. Das beruht auf einer Melodie von einem Bonnie Tyler Song, und zwar It's a Heartache.
2: It's a heartache.
0: Asoziale Zürcher.
1: Ja, also, das ist einmal, und also, die Melodie wird auch in anderen Fußballstadien gesungen, jetzt nicht nur da in Zürich. Mhm. Und dann gibt's noch einen zweiten sportlichen Zusammenhang mit ihr. Und zwar, immer wenn jemand gewinnt, dann läuft doch immer so in so einem Sportstadion rein, the best.
0: Mhm. Tina Turner.
1: Genau. Simply the best. Oder? Hey, ich singe da im Fall nicht ein Tina Turner Song. Das müsst ihr wissen, ihr singt hier einen Bonnie Tyler Song. Weil der Song ist im Original von der Bonnie Tyler. Der hat sie 1988 rausgegeben, im Januar 88, und eineinhalb Jahre später hat ihn dann Tina Turner rausgegeben. Jetzt, das Bittere ist, für Bonnie Tyler ist das überhaupt kein Hit gewesen. Einfach, da ist nichts passiert mit dem Song. Dann kommt Tina Turner, singt ihn nochmal neu ein und es wird ein riesen Hit. So, und jetzt gibt's die wunderschöne Szene, die ist passiert 2023 an einem Konzert. Da hat Bonnie Tyler auf der Bühne erklärt, dass jetzt der nächste Song, der kommt, und sie hat natürlich den Best gemeint damit, dass es ein bittersüßer Song ist für sie. Weil sie hätte als kleines Mädchen immer mit der Haarbürste gesungen und sie hat Tina Turner Songs gesungen. Und dann hat sie eben den Song rausgegeben, The Best. Tina Turner ist gekommen, hat ihn zum Hit gemacht. Und sie sagt in dieser Bühnenansage, sagt sie dann noch, hey, Tina, es gibt nur eine, und das bist du, simply the best. Lassen wir da rein.
3: This next song is bittersweet for me, because, you know, when I was a young girl, singing in my bedroom with a hairbrush, not a microphone, I never had a microphone. I used to use my hairbrush when I was like 16. And I used to sing songs of Tina Turner's. And she was my hero, you know. So there's only one, simply the best, and that's you, Tina. Thank you for your inspiration. Love you.
0: Simply the best. Im Original von der Bonnie Tyler. Nur eine von vielen, vielen Geschichten aus dem Leben von der Bonnie Tyler, die eben heute mit 75 verstorben ist. Die Meldungen vorher reinkommen. Und auf srf3.ch, da gibt's einen Artikel über ihr Leben, ihre Karriere, wo, wie so viel Karriere im Musikbusiness, ein bisschen per Zufall angefangen hat, können wir dort alles nachlesen. Und das ist einer von einem ganz, ganz grossen Bonnie Tyler, Holding Out for a Hero, hier auf SRF 3.

Bonnie Tyler, Holding Out for a Hero. Ich habe vorher eine Meldung reingekommen, Bonnie Tyler. Die ist gestorben. 75 ist sie geworden. Und wenn ihr ihr Leben, ihr volle, spannende Leben, nochmal wünscht, miterleben, srf3.ch, jetzt ein Artikel drauf.

0: Auf die Straße, SRF Verkehrsinfo von 11.59 Uhr. Stau in der Ostschweiz auf der A13 Richtung Chur zwischen der Verzweigung Sarganserland und Bad Ragaz. Dies wegen Bauarbeiten. Sonst alles gut auf der Straße, wenn ihr noch etwas habt. 0800 888 123. Und jetzt ist es 12 Uhr.
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2: Die Schweizer Bevölkerung sieht die Chemikaliengruppe PFAS als ein Risiko für Mensch und Umwelt. Das zeigt eine neue Studie. US-Präsident Donald Trump verspricht der Ukraine die Lizenz, um selbst das Flugabwehrsystem Patriot herzustellen. Wie viel ist dieses Versprechen wert? Und im Iran wird heute der ehemalige oberste geistliche Führer Ayatollah Ali Khamenei beigesetzt. Wie nutzt das Regime die Symbolkraft dieses Anlasses? Das und mehr jetzt im Info 3. Ich bin Rebecca Villiger. Sie sind unsichtbar und praktisch überall. Im Boden, im Essen, im Grundwasser, sogar in der Luft. Die Rede ist von sogenannten PFAS. Diese langlebigen Chemikalien bauen sich kaum ab und können gesundheitsschädlich sein. Das beschäftigt die Menschen in der Schweiz. Sie wünschen sich laut einer Umfrage strengere Massnahmen gegen Ewigkeitschemikalien. Michelle Scherer berichtet.
3: PFAS-Chemikalien werden immer wieder in Schweizer Böden und Gewässern nachgewiesen. Über Lebensmittel gelangen diese auch in uns Menschen. Der Bundesrat hat deshalb vor rund 2 Jahren PFAS-Grenzwerte für Fleisch, Fisch und Eier festgelegt. Doch einer Mehrheit der Bevölkerung reicht das nicht. Sie wünscht sich eine stärkere Regulierung durch den Bund. Das zeigt eine Befragung des Schweizer Umweltpanels. Projektleiter Thomas Bernauer.
4: Man könnte entweder die Konsumenten informieren, da sind PFAS drin oder nicht drin, und dem Markt das überlassen, wollen Leute das kaufen oder nicht. Oder das andere ist, dass der Staat das einfach verbietet. Und die Mehrheit der Befragten möchte im Moment sicher eher, dass der Staat das reguliert.
3: Heißt, die Bevölkerung will nicht auf Eigenverantwortung setzen, sondern auf Verbote und höhere Grenzwerte. Das könne auch damit zusammenhängen, dass das Wissen über PFAS in der Bevölkerung relativ gering sei, sagt Thomas Bernauer.

0: Ein Teil davon ist, mehr Wissen über PFAS unter die Leute zu bringen. Doch nicht nur in der Öffentlichkeit ist das Wissen gering, auch in der Wissenschaft gibt es noch viele Unsicherheiten. Hier brauche es mehr Forschung, sagt Rahel Gallica.
1: Es gibt die Forschung nach PFAS-Alternativen. Das ist ein Thema. Dann auch zu wissen, wie gelangen die PFAS dann wirklich in die Umwelt? Also was sind die Eintragswege? Oder dann auch im Bereich Landwirtschaft, gibt es Pflanzen, die man auch PFAS-belasteten Böden anbauen kann und wo dann beispielsweise im essbaren Teil der Pflanze die PFAS sich nicht anreichen?
0: Teil dieses PFAS-Aktionsplans ist auch, die Koordination zwischen Bund und Kantonen besser zu definieren. Bis Ende 2027 soll der Plan beim Bundesrat auf dem Tisch liegen. Das Thema PFAS wird die Politik also so oder so noch länger beschäftigen.
2: Immer mehr Strom in der Schweiz stammt aus Solaranlagen. Aber der Ausbau von Solaranlagen hat im letzten Jahr an Schwung verloren. Dazu mehr jetzt von Roger Brändlin aus der Nachrichtenredaktion.
3: Die jährliche Solarstatistik des Bundes ist erschienen und diese zeigt wieder einen deutlichen Zuwachs bei der Stromproduktion aus Sonnenenergie. Dieser beträgt gut 16%. Was jedoch etwas harzt, ist der Verkauf neuer Solaranlagen. Im vergangenen Jahr wurden Photovoltaikanlagen verkauft mit insgesamt fast 30% weniger Leistung. Das ist das erste Mal seit 7 Jahren, dass der Solarausbau weniger schnell gewachsen ist als im Jahr davor. Kleine und mittlere Unternehmen in der Schweiz, also die KMU, die haben Sorgen. Das zeigt eine Umfrage des Versicherungskonzerns AXA Schweiz. Auf dieser Sorgenliste der KMU weit oben stehen etwa steigende Kosten, dass der Konkurrenzdruck größer werde und dass die Loyalität der Kundinnen und Kunden abnehme und auch der Mangel von Arbeitskräften sei ein Problem. Trotzdem sind fast 90% der befragten KMU insgesamt dann doch zuversichtlich, dass es sie in 10 Jahren noch gibt.
2: Die Ukraine erhält im Krieg gegen den Angreifer Russland weitere Unterstützung von der NATO. Einerseits hat das Verteidigungsbündnis der Ukraine gestern am NATO-Gipfel weitere Militärhilfen in Milliardenhöhe zugesichert. Andererseits hat US-Präsident Donald Trump der Ukraine bei einem Gespräch mit Zelensky die Lizenz für die Produktion von Patriot-Flugabwehrraketen in Aussicht gestellt. Für Präsident Zelensky ist diese Aussicht ein großer Erfolg. SRF-Ukraine-Korrespondent David Nauer. Noch weiß das US-Unternehmen, das das Patriot-Flugabwehrsystem herstellt, nichts von der Lizenzvergabe. Trump versicherte jedoch, das werde schon gut gehen. Nach einem durchdachten Plan klingt das nicht. Wie viel ist Trumps Versprechen wert?
4: Ja, ich würde sagen, es ist ein Versprechen, nicht mehr, nicht weniger. Versprechen kann man halten, man kann sie aber auch brechen. Und man wird sehen, ob Trump dieses Versprechen hält. In der Vergangenheit hat man ja immer wieder mitbekommen, dass er seine Meinung auch sprunghaft ändern kann. Und ich würde sagen, es ist nicht ausgeschlossen, dass das auch hier passiert.
2: Weshalb ist die Ukraine denn gerade an diesem Patriot-System so interessiert?
4: Weil Patriot das einzige System ist, das russische Raketen abwehren kann. Und diese russischen Raketen werden zunehmend zur Gefahr für die Ukraine. Der Kreml hat die Produktion hochgefahren und beschießt in letzter Zeit vor allem die Hauptstadt Kiew damit. Da gab es auch mehrere Tote. Es gab große Zerstörungen durch eben solche Raketen. Und das Problem für die Ukraine ist, sie kann diese russischen Raketen im Moment kaum abfangen, weil sie fast keine Patriot-Abfangraketen mehr hat. Diese Patriot-Munition ist ohnehin weltweit Mangelware, weil die Amerikaner viel davon im Iran-Krieg verschossen haben. Und deswegen will Zelensky diese Abfangraketen nun selbst produzieren.
2: Hat die Ukraine denn die finanziellen Mittel und Möglichkeiten, um eine entsprechende Produktionsstätte zu bauen?
4: Nun, also genug eigene finanzielle Mittel hat sie kaum. Sie braucht dafür wohl Geld von den Europäern. Was das Technische betrifft, grundsätzlich haben die Ukrainer durchaus eine funktionierende Rüstungsindustrie, die ist sogar sehr innovativ und auch sehr produktiv. Die Ukrainer produzieren riesige Mengen an Drohnen, sie haben sogar einen Marschflugkörper entwickelt, sie können Ziele mehrere tausend Kilometer im russischen Hinterland angreifen mit eigenen Waffen, so etwas können nur sehr wenige europäische Länder. Also die Ukrainer, die können viel technisch, allerdings sind Patriot-Abfangraketen sehr kompliziert und aufwendig herzustellen. Und ich denke, es kann gut sein, dass es noch lange, möglicherweise mehrere Jahre dauert, bis die ersten ukrainischen Patriot-Raketen auch tatsächlich fliegen.
2: Also wenn das jetzt nicht so schnell möglich

0: ist, was hat die Ukraine denn überhaupt von dieser Zusage von Donald Trump?
1: Mir scheint, es ist in erster Linie ein politisches, ein symbolisches Zeichen. Trump scheint der Ukraine inzwischen verhältnismäßig wohlgesinnt. Er ist sogar bereit, das Land in der einen oder anderen Form zu unterstützen. Allerdings, wie schon gesagt, ändert Trump seine Meinung ja auch recht gern und häufig. Und deswegen ist diese ukrainisch-amerikanische Annäherung, die wir im Moment sehen, vielleicht nur vorübergehend.
0: Einschätzungen von SRF-Ukraine-Korrespondent David Nauer. Vielen Dank.
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0: Im Iran wird heute der ehemalige oberste geistliche Führer Ayatollah Ali Khamenei in einer großen Zeremonie beigesetzt. Khamenei wurde Ende Februar bei einem Luftangriff der USA und Israels getötet. 5 Wochen dauerte dann der Krieg, dann einigten sich die USA und der Iran auf eine Waffenruhe und nahmen Verhandlungen auf. Gestern jedoch sagte US-Präsident Donald Trump, diese Verhandlungen, die seien beendet. In der Nacht flogen die USA erneut Luftangriffe auf den Iran und der Iran reagierte mit Vergeltungsschlägen auf US-Militärbasen in der Region. Nahost-Korrespondent Thomas Gutersohn, wie beeinflusst denn das Wiederaufflammen des Krieges jetzt diese Trauerfeier für Ali Khamenei heute? Haben die Menschen Angst?
3: Wahrscheinlich beeinflusst das überhaupt nicht. Und das ist durchaus gewollt, denn der Iran will Stärke präsentieren, will zeigen, dass er unbeeindruckt ist von diesen Angriffen, die letzte Nacht offenbar 14 Menschenleben gefordert haben. Offenbar wurde auch die Zugstrecke zwischen Teheran und Meshed in der Nacht beschädigt. In Meshed befindet sich der heiligste Schrein der Schiiten und dort wird eben Khamenei heute auch beigesetzt. Aber die Behörden haben bereits Ersatzbusse organisiert, um eben ein möglichst großes Geleit aus dem Volk präsentieren zu können. Also der Iran wird alles daran setzen, um die Feierlichkeiten wie geplant abzuhalten, um gegen innen und gegen außen zu zeigen, dass eben diese Angriffe dem Land und der Führung nichts anhaben können.
0: Wer nimmt denn an dieser Zeremonie teil? Sind das nur religiöse Hardliner?
3: Ja, es ist sicherlich eine Art Inszenierung, in der die strammen Ideologen in der vordersten Reihe stehen werden, Tränen vergießen werden und den lauthals den Tod des früheren Führers beklagen werden. Aber es werden sicherlich auch viele Menschen aus der Bevölkerung anwesend sein, ohne politische Agenda. Ali Khamenei hat das Land 36 Jahre lang geführt. Die Angst vor dem Ungewissen von dem, was nun nach ihm kommt, die ist vorhanden. Und auch der Krieg wird dazu beigetragen haben, dass viele, die bisher unpolitisch waren, sich hinter dem Bekannten, hinter dem Gewohnten in Sicherheit fühlen, hier auch etwas verschanzen. Die Angst vor einem Wiederaufflammen des Krieges ist groß. Und da hilft natürlich eine solche große feierliche Beisetzung, um den Nationalismus im Land zu fördern und die Bevölkerung durch eine Art Kuronormal in eine Art Sicherheit zu wiegen.
0: Der große Abwesende bei diesen Trauerfeierlichkeiten ist Ali Khameneis Sohn, Mojtaba Khamenei, sein offizieller Nachfolger. Mojtaba wurde beim Luftangriff auf seinen Vater ebenfalls verletzt. Man weiß nicht, wie es ihm geht, ob er überhaupt noch lebt. Wie problematisch ist das für die iranische Führung?
3: Es ist eigentlich kein großes Problem für die Führung. Im Gegenteil, die neue Führung der Revolutionsgarden kann dies zu ihrem Vorteil nutzen sogar. Im Schiismus ist das Konzept eines verborgenen Führers nicht ganz unbekannt. So weilte der letzte Imam der Schiiten im Verborgenen. Auch da war nicht klar, ob er noch lebt oder nicht. Und nun, jetzt darf man natürlich Mojtaba Khamenei nicht mit einem Imam vergleichen, aber diese Idee, dass es eine Autorität gibt, die nicht physisch präsent sein muss, die kann man einem religiösen Bevölkerungsteil im Iran relativ einfach vermitteln. Und da können jetzt natürlich die Revolutionsgarden, die mittlerweile die Macht haben, diese Autorität auch mit ihren Inhalten nutzen. Also ob Mojtaba Khamenei lebt oder nicht, ist letztlich weniger wichtig, als dass das Militär, das Regime sich seiner Funktion jetzt bedienen kann und dadurch ihre eigene Legitimität nach wie vor religiös untermauern kann.
0: Diese ganzen Trauerfeierlichkeiten, die sind sehr symbolträchtig. Welches Bild will die iranische Führung heute vermitteln?
3: Ein Symbol der Stärke gegen innen und gegen außen. Gegen außen geht es eben darum, sich unbeirrt zu zeigen, dass man auf einem klaren Pfad ist. Gegen innen geht es vor allem darum, auch den Kritikern des Regimes zu zeigen, die ja im Januar noch zu Zehntausenden auf den Straßen waren, dass für sie kein Platz ist. Diese Straßen sind jetzt mit Regierungsbefürwortern quasi geflutet. Also die Führung und deren Anhängern machen hier ganz klar eine Machtdemonstration auch gegen innen.
0: Nahost-Korrespondent Thomas Gutersohn, vielen Dank für die Einschätzungen. Und jetzt nochmal zu Roger Brändlin. Die deutsche Schriftstellerin Christine Wunicke erhält den diesjährigen Georg-Büchner-Preis.
4: Ja, das hat die Deutsche Akademie für Sprache und Dichtung heute bekannt gegeben. Dieser Georg-Büchner-Preis gehört ja zu den wichtigsten literarischen Auszeichnungen im deutschsprachigen Raum und ist mit 50.000 Euro dotiert. Christine Wunicke erhalte nun den diesjährigen Preis für ihr überraschendes und souverän konzipiertes Erzählwerk, begründet die Jury. Zu Wunickes bekannteren Romanen gehören zum Beispiel «Die Dame mit der bemalten Hand» oder «Wachs». Und dann noch eine Meldung aus der Welt der Popmusik. Die britische Sängerin Bonnie Tyler ist tot. Ihr Manager hat bestätigt, dass sie gestorben ist im Alter von 75 Jahren an einer Krankheit in einem Spital in Portugal. Bekannt wurde Bonnie Tyler Ende der 1970er Jahre. Ihre bekanntesten Hits sind «Total Eclipse of the Heart», «It's a Heartache», «Lost in France» oder «Holding Out for a Hero». Dann zu den Börsendaten, mitgeteilt von SIX. Der Swiss Market Index notiert im Moment bei 14.171 Punkten und damit im Vergleich zum Vortag auf dem gleichen Stand. Der Euro wird zu 92,26 gehandelt und der Dollar zu 80,71. Fehlt noch das Wetter. Das ist schnell erzählt. Heute und morgen sonnig und eher heiß bei 29 bis 34 Grad.
0: Das war Info 3 am Donnerstagmittag mit Roger Brändlin und Rebecca Filger.
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5: Sind ihr parat fürs schwierigste Musikrätsel vom Donnerstagmittag? Nein, sind ihr nicht. Darum gebe ich euch noch 7 Minuten. Am Mikrofon der Dario Cantini. Auch noch nicht parat.

Pizza. Zum Mittag, schön und gut, aber wer kann käuen und denken, ist jetzt im Vorteil. Wir machen das schwierigste Musikrätsel vom Donnerstagmittag. Und zwar suche ich einen Songtitel, der folgendermaßen aufgebaut ist. Erstens, das hat der Breel Imbolo vor ein paar Wochen unbedingt wollen. Zweitens, heiß. Und drittens, welchen Songtitel suche ich? 079 308 33 33. Erstens, das hat der Breel Imbolo vor ein paar Wochen unbedingt wollen. Zweitens, heiß. Und drittens, null sieben neun drei null acht drei drei drei drei. Wer kann käuen und denken und tippen, ist im Vorteil.

0: Tananai, Annalisa, Storie, Brevi und es bleibt gerade italienisch, aber zuerst wird's noch. Ich weiss leider kein Adjektiv jetzt für da, was jetzt wird. Verkehrstechnisch. SRF Verkehrsinfo von 12.31 Uhr in der Region Zürich auf der A1 Richtung Bern. Stau auf dem Brütiseller Kreuz wegen eines Unfalls bei Wallisellen bildet unbedingt eine Gasse für die Rettungsfahrzeuge. Daher Rückstau auf der Oberlandautobahn ab Wangen und dann Stau in der Ostschweiz auf der A13 Richtung Chur zwischen der Verzweigung Sarganserland und Bad Ragaz, dies wegen Bauarbeiten. Vielleicht weniger geradeaus denken. Zwar ja, ein bisschen geradeaus denken muss man auch. Beim schwierigsten Musikrätsel am Donnerstagmittag, ich glaube, es ist wirklich schwierig bis jetzt. Ja, mal der Felice ist drauf gekommen, aber sonst noch nichts. Noch nichts Richtiges reinkommen. Der Luis aus dem Kanton St. Gallen, Flums dort, hat schnell einen Funk gegeben und probiert es herauszufinden.
1: Ich habe die italienische Nationalhymne gehört.
0: Mhm.
1: Ich kann es jetzt leider nicht singen, aber die Melodie ist mir sehr bekannt vorgekommen.
0: Das ist schon mal richtig, aber das ist nur ein Teil von dem Ganzen.
1: Jawohl.
0: Das heisst, wir brauchen noch mehr als nur quasi das. Also die italienische Nationalhymne ist gekommen, es geht aber nicht um die. Das ist ja erst der dritte Part vom Song eigentlich.
1: Oh, ja, ich habe nur das mitbekommen. Ich habe gerne gewusst, was gemacht. Ich habe noch gehört, dass die Hymne läuft und die Nummern.
0: Ah, ja,
1: was ist
0: voilà.
1: Denn die Aufgabe?
0: Die Aufgabe ist, erstens, der Breel Imbolo hat das vor ein paar Wochen unbedingt wollen. Zweitens, ja. Tönt es so. Ah, heiß. Und drittens hört man nachher einen Teil der italienischen Nationalhymne. Welchen Songtitel suchen wir?
1: Oh. Ja, da überfragst du
0: mich. Ja, jetzt musst du nochmal überlegen. Leute, ist nochmal an, wenn es weisst.
1: Da hast du recht.
0: Sehr gut.
1: Hey, aber, danke trotzdem und sorry, gell? Ich habe nur die Hälfte gehört.
0: Es ist schön, deine Impulshandlungen sind richtig. Du hörst Nummern, Leute ist an. Hast du mal irgendwo etwas gewonnen, weil du ihn angerufen hast?
1: Ja, im Radio, ja.
0: Schau jetzt, wie du die Leute trainierst, so machen sie es nachher.
1: Hey, Luis. Ja. Nein, das ist gut, hey, sorry, gell, nochmal.
0: Alles gut, schön gewesen, mit dir zu reden. Trotzdem. Gute Mittagspause.
1: Danke,
0: ciao. Und schönen Tschüss. Also, die Chance ist noch da. Um das noch herauszufinden. Welchen Songtitel, wirklich den geschriebenen Titel, suchen wir? Drei Hinweise. Erstens, das hat der Breel Imbolo vor ein paar Wochen unbedingt wollen. Zweitens. Oh, heiß. Und drittens. Lönnt Felice, der es bis jetzt herausgefunden hat, nicht allein. 079 308 33 33. Welchen Song?

0: ist nicht ein Espresso. Heiß. Wo da geschlürft wird. Aber gehen wir nochmal der Reihe nach. Schwierigste Songrätsel vom Donnerstagmittag. Espresso von Sabrina Carpenter suchen wir nicht. Auch wenn das ein paar Mal reinkommen ist. Auch nicht Campari Soda, sondern folgende Reihenfolge. Der Songtitel setzt sich zusammen aus drei Wörterfragmenten, wie man es nennen will. Das erste, das hat der Breel Embolo vor ein paar Wochen unbedingt wollen. Zweitens. Heiß. Und drittens. Spaghetti Carbonara ist der Guess von Rinaldo, der am Funk gehört. Nein. Aber ja, auch so reingeschlürft möglich, aber nein. Es ist weder ein Espresso, es ist weder ein Spaghetti. Susanne hat es gewusst, der Donat hat es unter anderem gewusst. Der Luis, der sich vorher gemolden hat, aus Mails, hat nochmal, aus Flums, Entschuldigung, hat nochmal geschrieben, der Lion Sleeps Tonight. Nein, auch nicht richtig. Bleiben wir beim Felice, der schon von Anfang an einfach gewusst hat, was Sache ist.
1: Steht eigentlich Sprache.
2: Ciao! Gut, das ist mal klar, der Breel hat ein Esta gebraucht, wie alle, wenn er von Amerika will gehen. Dann natürlich der heiße Tee.
0: Heiß.
2: Und dann Italia, der Nationalhymne. Italia. Und der Rest weiss ich nicht vom Text. Evo, einen schönen Tag. Ciao.
0: Voilà. Esta, heiße Tee, Estate, Italia. Na. Ja. Ja.

0: Ich glaube, es ist eine Krankheit, die durchaus mehr betroffen sind als nur Stefanie Westerhuis von SRF Meteo. Stefanie, du hast gerade gesagt, du leidest aktuell unter Schönwetterstress. Was heisst das?
1: Ja, wenn es so schön ist, und zwar so manche schöne Tage am Stück, dann habe ich einfach gar keine Zeit, um mich mal um meinen Haushalt zu kümmern. Dann muss ich immer irgendetwas draussen machen.
0: Also privater Natur. Aber genau. Beim Arbeiten.
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0: Ist das Gegenteil, oder? Wenn man auf die Satelliten und so schaut, dann ist eigentlich schön Wetter easier zum Erzählen.
1: Also heute gibt es wirklich nicht zu viel zu erzählen. Es ist einfach sonnig, vielleicht ein paar kleine Quellwölkchen über den Alpen und dann einfach heiss mit 29 bis 33 Grad, ein bisschen Erfrischung gibt es noch durch schwache Beise.
0: Also hast du morgen einen herausfordernden Tag, herausfordernderen Tag als heute?
1: Schon ein bisschen herausfordernderer, weil ein paar Unterschiede gibt es. Also in vielen Regionen ist es erstens mal noch 1 bis 2 Grad heißer als heute. Zum Beispiel in Aarau heute 31, morgen 33 Grad. Und es gibt morgen grundsätzlich mehr Wolken und auch lokal Regen, auch Gewitter. Nass wird man hauptsächlich so in einem Gebiet so Wallis im Mattertal, Goms, Tessin, Bergell. Auch über den Berner Alpen könnte es mal einen lokalen gewitterigen Regenguss geben. In den restlichen Gebieten merkt man von diesen Gewitter vor allem die Schleierwolken, die daraus entstehen. Also zum Beispiel gerade im Mittelland, da sind jetzt die Chancen auf Regentropfen wirklich verschwindend klein. Aber zum Teil scheint die Sonne am Oben nur noch so milchig. Und ich finde, das macht doch noch so den entscheidenden Unterschied, wenn man zum Beispiel noch übermotiviert möchte, joggen nach dem Arbeiten. Dann tut einem nicht gerade die pralle Sonne auf den Kopf brennen, sondern es ist dann nur noch so ein bisschen fahler Sonnenschein.
0: Aber wir wissen, die übermotivierten Joggerinnen und Jogger, denen ist egal, was auf den Kopf brennt oder tropft oder macht.
1: Oder die Cleveren gehen einfach am Morgen.
0: Auch gut. Hast du ein Mittel gefunden gegen den schönen Wetterstress? Gibt es eins?
1: Nein, ich hoffe, dass es irgendwann einfach nicht mehr so schön ist.

0: Jetzt nicht der, der bei den bekanntesten drei J-Lo-Lieder vorne oben drauf wäre, aber auch ein von ihr, zusammen mit dem Nas, I'm gonna be alright. Das ist der Donnerstagmittag hier auf SRF 3.
1: Die Nachrichten von SRF um 13 Uhr mit Manuela Burgermeister. Immer mehr Strom in der Schweiz stammt aus Solaranlagen. Das zeigt die jährliche Solarstatistik des Bundes. Auch letztes Jahr hat es bei der Photovoltaikleistung wieder einen deutlichen Zuwachs gegeben, um über 15%. Aber der Ausbau von Solaranlagen hat trotzdem an Schwung verloren. Die Leistungen aller neuen Solaranlagen von 2025 ist weniger hoch als die Leistung aller neuen Anlagen 2024. Das ist das erste Mal seit Jahren, dass der Solarausbau weniger schnell gewachsen ist als im Jahr davor. Die Ukraine hat mit Drohnen russische Ölanlagen in mehreren Regionen angegriffen. In einem Öllager in Twer, nördlich von Moskau, ist ein Feuer ausgebrochen. Im Süden Russlands brennt ein weiteres Öllager nach einem ukrainischen Drohnenangriff. Und im Asowschen Meer bei der Halbinsel Krim brennen mehrere Tankschiffe. Alle diese Brände sind von den russischen Behörden bestätigt worden. Die Ukraine greift immer wieder Ölanlagen an und schädigt damit die Treibstoffversorgung in Russland. Die britische Sängerin Bonnie Tyler ist gestorben, im Alter von 75 Jahren. Tyler ist in einem Spital in Portugal verstorben. Bonnie Tyler stand 5 Jahrzehnte auf der Bühne und hat mit ihren Songs mehrere Generationen geprägt. SRF-Musikredaktorin Gisela Feutz. It's a
2: heartache. Mit diesem Song gelang Bonnie Tyler 1977 der internationale Durchbruch. Große Gefühle, das konnte sie. Bonnie Tyler kam 1952 in Wales zur Welt. Eine Stimmoperation Anfang 20 hat ihr die raue Stimme beschert, die zu ihrem Markenzeichen werden sollte. Die Stimme berührt, weil vieles mitschwingt. Verletzlichkeit, aber auch Mut und Entschlossenheit. Bonnie Tyler veröffentlichte zeitlebens 19 Studioalben, tourte weltweit und stand auch mit über 70 immer noch auf der Bühne. Pensionierung, das sei für sie kein Thema, sagte sie vor 4 Jahren.
3: No, I will never retire. As long as I'm healthy, I will be out doing shows.
2: Doch nun wollte die Gesundheit nicht mehr.

0: ist die A1 Richtung Bern zwischen dem Brütiseller Kreuz und Wallisellen wegen eines Unfalls gesperrt. Daher Stau ab Effretikon, bildet eine Gasse für die Rettungsfahrzeuge. Und daher auch Rückstau auf der Oberlandautobahn ab Hegnau. Der Verkehr wird abgeleitet. Daher Stau auf den Hauptstraßen rund um das Brütiseller Kreuz und Stau wegen Neugierigen auf dem Nordring Richtung St. Gallen zwischen Zürich-Ost und dem Brütiseller Kreuz. Dann in der Ostschweiz auf der A13 Richtung Chur zwischen der Verzweigung Sarganserland und Bad Ragaz, Stau wegen Bauarbeiten und vor dem Gotthardtunnel Richtung Süden, 3 Kilometer Stau und 30 Minuten Wartezeit ab Wassen. Da könnt ihr ein Mikrofon mit Münz den Puls hochhalten, jetzt nicht zurücklehnen, sondern auch als Fan weiter konzentriert bleiben. Wir haben schliesslich ein Ziel für unsere Fußballnazi an der WM.
1: Waldmeister, Alter!
2: Let's go! Let's
1: Waldmeister!
2: Schweizer Waldmeister!
0: Das vierte Finale gegen Argentinien, wie machen wir das?
1: Ja, also wir haben schon gute Erinnerungen an Argentinien.
0: Es geht, wir sind rausgeflogen letztes Mal gegen sie.
1: Genau. Und das gibt es eine Revanche. Und das ist ganz klar, jetzt dass wir gewinnen. Ja!
0: Das ist der Spirit, den wir brauchen, auch jetzt, um in den Donnerstagnachmittag zu gehen. Sind wir bereit?
1: Ja! Yeah!

0: ist neue Musik aus der Schweiz. Mein Herz macht vom EDB schön sauber ab dem Musikcomputer abgespielt. Auch wenn klein EDB das nicht verstanden hätte.
1: Ja, immer denkt, wenn die Lieder hier im Radio gespielt werden, immer denkt, ich spiele das live. Und ich bin immer so, wie anstrengend muss das sein? Jetzt spielt er das zum 7. Mal heute so.
0: Genau so ist es. Das ganze Studio da voll mit Musikerinnen und Musikern. Immer wieder mal kommt jemand anderes ans Mikrofon und spielt da live einen Song. Manchmal lassen wir auch einzelne raus, dass die dann irgendwo anders können live spielen.
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0: Ihr zwei dort hinten, ja, gerade hinter Ed Sheeran dort. Ja. Ah ja, genau, euch zwei meine ich. Two and the Sun, ihr dürft gehen, ja. Ja, könnt St. Moritzmünder, ja, das ist gut. Also, ciao, machen's gut, kommen gut wieder zurück dann. Two and the Sun, Berli aus Winterthur. Gute, feine Sommermusik parat hat. Machen zusammen Musik und spielen morgen zum Beispiel St. Moritz am Jazzfestival oder dann Anfang August auch am Lake Life zu Biel zu End the Sun. Und eines der schönsten Liebeslieder von dem Sommer kommt aktuell aus dem Appenzellischen.

0: sich verkrügelt vor dem Kaffeecreme anschauen. Viel romantischer geht es nicht mehr. Sicher in der Schweiz. Kaffeecreme von der Jana spielen wir gerne hier bei SRF 3. Und auch sie lassen wir aus dem Studio raus. Und dann gibt es Triana zum Beispiel am Open Air Rheinwald am Morgenabend oder in einem Wochenende am Kulturfestival St. Gallen. Musikfestwoche Winterthur, zu Oster ist sie, zu Basel, zu Arbon, zu Bern, überall dort geht sie noch vorbei in diesem Jahr, Triana. Und wenn wir es gerade schon vom ganzen Jahr haben, das Endejahr auch ein Highlight parat.
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Wer es nach Süden zücht, muss auch Richtung Süden ein bisschen warten. SRF Verkehrsinfo von 13.30 Uhr. Fangen wir aber noch in der Nordschweiz sozusagen an, vom Tessin aus gesehen. In der Region Zürich ist die A1 Richtung Bern zwischen dem Brüttiseller Kreuz und Wallisellen wegen eines Unfalls gesperrt. Daher Stau ab Frettikon, bildet eine Rettungsgasse für die Rettungsfahrzeuge. Dann als Folge Rückstau auf der Oberlandautobahn ab Hegnau. Der Verkehr wird abgeleitet. Weiter Stau auch auf den Hauptstraßen rum und das Brüttiseller Kreuz. Brüttiseller Kreuz. Und Stau wegen Neugierigen auf dem Nordring Richtung St. Gallen zwischen Zürich Ost und dem Brütiseller Kreuz. Und jetzt eben vor dem Gotthardtunnel Richtung Süden 4 Kilometer Stau und bis zu 45 Minuten Wartezeit ab Wassen. Die Einfahrt Göschenen ist gesperrt. Da rückt ihr am Mikrofon. Hallo.

0: Wir sind am Gegenteiltag die lebenden Händen, Hemden heißen. Ja, SRF 3. An dem Donnerstag, nicht Gegenteiltag, so viel man ist. Aber 9. Juli. Und wenn wir in 9. Juli 2006 schauen, vor 20 Jahren, dann könnten wir ja auch ganz schnell mal ein bisschen.
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0: Ganz vorne dabei. Der Baschi. Bringen heim. Und sag mir, dass vor 20 Jahren die Schutti-WM war, ohne zu sagen, dass vor 20 Jahren die Schutti-WM war. Kein Problem, schauen wir einfach auf den Platz 5. Der Frosch, der zumal keinen Töffel mehr angekommen hat, dafür mit einem Schutti-Ball auf dem Cover war. Crazy Frog, We Are The Champions. Beste Queen-Cover aller Zeiten. Ungefragt auf dem Platz 6 2006. Single-Hit-Parade. Jimma mit seiner Hymne, der Song, der von der Schweiz damals eigentlich als offizieller WM-Song gewählt worden ist und nicht Bringen heim vom Baschi. Wenn man selber ausrechnet, wie gut zum Jimma dann gelaufen ist mit der Hymne. Und in all diesen Schutti-Songs ist schön klein, klammheimlich auf dem Platz 7 von der Single-Hit-Parade ganz ein feiner, guter Pop-Song dabei gewesen. Mary J. Blige und U2 mit One. Ein bisschen Schutti hat er doch drin. Die Botschaft vom Song ist, dass man eins ist. Auch wenn man verschieden denkt.

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1: Veronika Fusaro, Alice, und wir wollen ja nicht bluffen, aber die ist schon vor dem ESC bei SRF 3 Best Talent gewesen. Also, gell, man muss ja nicht das gross rausposaunen. Kann man ja bescheiden bleiben. Muss man ja gar nicht gross drüber reden. Kann man ja einfach im Stillen feiern. Muss ja nicht allen auf die Nase binden, dass wir sie schon vor ganz Europa schon gut gefunden haben und auf sie gesetzt haben und gesagt haben, hey, mal, das ist etwas, das ist ja gleich eigentlich. Muss man ja nicht, muss jetzt nicht breit treten da und, dass man per se das macht bei Musikerinnen.
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1: 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Aber wir wollen nicht bluffen. Einfach, dass das klar ist.

0: Ist auch schon mehr Donnerstag rum gewesen heute. Zum Beispiel vor einer Stunde. Und wie jede Stunde gibt es das. Hier auf SRF 3.
1: Die Nachrichten von SRF um 2 mit Roger Brändlin. Eine Umfrage über PFAS. Im Umgang mit der sogenannten Ewigkeitschemikalien werden mehr staatliche Regeln gefordert. Mehr Patriot-Raketen für die Ukraine. Das Kriegsland soll seine Abwehrraketen sogar selber herstellen können, verspricht zumindest US-Präsident Trump. Und das Wetter weiterhin sonnig und heiß bei 29 bis 34 Grad. Eine Mehrheit der Bevölkerung in der Schweiz wünscht sich strengere Maßnahmen gegen PFAS, also gegen die sogenannten Ewigkeitschemikalien. Das zeigt eine Umfrage des Schweizer Umweltpanels gemeinsam mit der ETH Zürich und dem Bundesamt für Umwelt. Die langlebigen PFAS-Chemikalien werden immer wieder in Schweizer Böden und Gewässern nachgewiesen. Über Lebensmittel gelangen sie dann auch in den menschlichen Körper. Es gelten zwar Grenzwerte, wie viel PFAS es in Fleisch, Fisch oder Eiern haben darf. Einer Mehrheit der Befragten reicht das aber nicht. Zur Debatte steht eine stärkere Regulierung durch den Bund, wie Thomas Bernauer von der ETH Zürich erklärt.
2: Man könnte entweder die Konsumenten informieren, da sind PFAS drin oder nicht drin, und dem Markt das überlassen, wollen Leute das kaufen oder nicht. Oder das andere ist, dass der Staat das einfach verbietet. Und die Mehrheit der Befragten möchte im Moment sicher eher, dass der Staat das reguliert.
1: Diese Forderung könnte laut Studienleitung auch damit zusammenhängen, dass das Wissen über PFAS in der Bevölkerung relativ gering sei. Das Bundesamt für Umwelt arbeitet deshalb im Moment an einem Aktionsplan im Umgang mit den Ewigkeitschemikalien, und damit soll mehr Wissen auch über PFAS an die Öffentlichkeit gelangen. Die Ukraine soll Patriot-Raketen, die sie zur Verteidigung braucht, selber herstellen dürfen. Das hat US-Präsident Donald Trump gestern am NATO-Gipfel angekündigt. Trump will dafür sorgen, dass die Ukraine die Lizenz für die Produktion erhält. Die Ukraine sei dringend auf diese Patriot-Abwehrraketen angewiesen, das sagt SRF-Ukraine-Korrespondent David Nauer. Die ukrainische Armee habe nämlich fast keine mehr davon. Allerdings könne es Jahre dauern, bis dann die Ukraine ihre ersten eigenen Patriot-Raketen einsetzen könnte. David Nauer sieht Trumps Versprechen deshalb eher als symbolisches Zeichen.
3: Der amerikanische Präsident scheint der Ukraine inzwischen verhältnismäßig wohlgesinnt zu sein. Er ist bereit, das Land in der einen oder anderen Form zu unterstützen. Ich glaube, das hat damit zu tun, dass Trump zum Schluss gekommen ist, dass Putin sich einfach beharrlich weigert, den Krieg auch nur halbwegs zu fairen Bedingungen zu beenden. Trump will ja bekanntermaßen diesen Krieg beenden. Es scheint ihn zu ärgern, dass der Kreml da auf stur stellt. Zudem kämpft die Ukraine zurzeit ziemlich erfolgreich, und Trump hat ja gerne so Winner-Typen. Allerdings ändert Trump seine Meinung auch recht gern und recht schnell. Deswegen kann es auch sein, dass diese ukrainisch-amerikanische Annäherung nur vorübergehend ist.
1: Die Einschätzung von SRF-Ukraine-Korrespondent David Nauer. Er hatte bei einer Kontrolle im Zug kein Billett.

0: Die britische Sängerin Bonnie Tyler ist im Alter von 75 Jahren gestorben in einem portugiesischen Spital nach einer Krankheit, wie ihr Manager bestätigte. Die Britin stand ab den 1970er Jahren 5 Jahrzehnte lang auf der Bühne und hat mit ihren Songs mehrere Generationen geprägt. SRF-Musikredaktorin Gisela Feutz. It's a
1: heartache. Mit diesem Song gelang Bonnie Tyler 1977 der internationale Durchbruch. Große Gefühle, das konnte sie. Bonnie Tyler kam 1952 in Wales zur Welt. Eine Stimmoperation Anfang 20 hat ihr die raue Stimme beschert, die zu ihrem Markenzeichen werden sollte. Die Stimme berührt, weil vieles mitschwingt. Verletzlichkeit, aber auch Mut und Entschlossenheit. Bonnie Tyler veröffentlichte zeitlebens 19 Studioalben, tourte weltweit und stand auch mit über 70 immer noch auf der Bühne. Pensionierung, das sei für sie kein Thema, sagte sie vor 4 Jahren.
2: No, I will never retire. As long as I'm healthy, I will be out doing shows.
1: Doch nun wollte die Gesundheit nicht mehr. Bonnie Tyler war eine Rockpoetin mit Herz und Kratzspuren. Gerade weil ihre Stimme vermeintlich unperfekt klang und gerade weil sie manchmal sang, als hätte sie jedes Gefühl schon zu oft erlebt, werden ihre Songs noch lange in guter Erinnerung bleiben.
0: Die Börsendaten von SIX. Der Swiss Market Index notiert im Moment bei 14.186 Punkten und damit leicht im Plus von 0,1%. Der Euro wird zu 92,29 Rappen gehandelt, der Dollar zu 80,71 Rappen. Und das Wetter, es wird heute sonnig und heiß mit Höchstwerten zwischen 29 und 34 Grad lokal. Dazu weht eine schwache bis mäßige Bise. Das war Nachrichten von Radio SRF, verantwortlich Michael Wettstein.
3: Semmer 6 ab 2, SRF Verkehrsinfo. In der Region Zürich ist die A1 Richtung Bern. Zwischen dem Brütiseller Kreuz und Wallisellen wegen eines Unfalls gesperrt, daher Stau ab Effretikon, bildet eine Rettungsgasse für die Rettungsfahrzeuge. Als Folge Rückstau auf der Oberlandautobahn ab Hegnau, der Verkehr wird abgeleitet. Zweiter Stau auch auf den Hauptstrassen rund um das Brütiseller Kreuz und Stau wegen Neugierigen auf dem Nordring Richtung St. Gallen zwischen Seebach und dem Brütiseller Kreuz. Dann vor dem Gotthardtunnel Richtung Süden 4 Kilometer Stau und bis zu 45 Minuten Wartezeit ab Amsteg. Die Einfahrt Göschenen ist gesperrt.
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3: Derek Antini am Mikrofon. Heute Abend geht es weiter mit dem Viertelfinal bei der Jutti-WM. Wer tippt, nochmal schnell schauen, ob ihr schon ausgefüllt habt. Und wer noch einen Tipp fürs Tippen braucht, die Nea aus Ermatingen hat noch einen. Haben wir beim Public Viewing getroffen. Sie sagt, die Schweiz, die gewinnt das Ding.
5: Vielleicht schon von Anfang an im WM-SRF-Tippspiel tippt haben, dass sie Weltmeister werden.
3: Und also heisst, wie gut bist du in dieser Tippgruppe?
5: Ich bin Dritte von 5.

0: sind schon ruhiger am Donnerstagnachmittag, aber Bon Jovi geht auch immer. You give love a bad name bei SRF 3. Und für alle, die jetzt gerade aus der Steinhöhle gekrochen sind und noch gar nichts mitbekommen sind, die Schweiz ist im Viertelfinal beim Shooter.
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0: Und ja, so geschrieben YA, wie wir früher immer coole SMS geschrieben haben. Sia zum Beispiel oder Lovia. Das fällt mir nicht mehr ein. Ich hätte es noch ein Beispiel genommen, aber so jung bin ich auch wieder nicht. Also, wir haben mit Barbiero ab der halben hier auf SRF 3. Argentinien Mikrofon gewesen. Sia.
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0: Neue Musik aus der Schweiz, der Nick Mellow, Forget Me Nuts. Es war Verkehrsinfo vom 1:30 in der Region Zürich ist die A1 Richtung Bern zwischen dem Brütiseller Kreuz und Wallisellen wegen eines Unfalls gesperrt, daher Stau ab Tös. Bitte bilden Sie eine Gasse für die Rettungsfahrzeuge. Als Folge Rückstau auf der Oberlandautobahn ab Hegnau, der Verkehr wird umgeleitet. Weiter Stau auch auf den Hauptstraßen rund um den Brütiseller Kreuz. Rund um das Brütiseller Kreuz müsste das heißen. Und Stau wegen Neugierigen auf dem Nordring Richtung St. Gallen zwischen Seebach und dem Brütiseller Kreuz und außerdem vor dem Gotthardtunnel Richtung Süden 4 Kilometer Stau und bis zu 45 Minuten Wartezeit ab Amstieg. Die Einfahrt Köschenen ist gesperrt.
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0: Kommt daher wie so ein Schmettervogel, der im Wind tanzt. Der neue von Lovebox und dann ein fröhliches Piffen dazwischen. Und das Ganze kommt mir nicht von ungefähr, wenn man den Frontmann Adi von Lovebox anscheinend kennt.
2: Das ist irgendwie noch schön, weil Leute, die mich ein bisschen besser kennen, die wissen, dass ich immer irgendwie eine Melodie am Piffen bin. Also die Frau, die im Erdgeschoss wohnt, hat mir mal gesagt, ja, es ist so schön, dass sie wissen immer, wer heimkommt. Weil man würde es hören, schon von weitem, wenn da einer am Umpfiffen ist. Und jetzt haben wir einen Song mit einem Hocken, der pfiffen ist. Ich finde es irgendwie noch schön.
0: Pfeifen wir zusammen ein bisschen rum, nach dem Robin Schulz.

0: Sabrina Carpenter, Manchilds.
1: Für alle, die heute vermehrt im Zug oder an einem Bahnhof gestanden sind und das Gefühl hatten, es sei Grünabfuhr, nein, ist es nicht. Es ist Open Air Frauenfeld. Da packt man wieder seine Grünabfuhrtonnen und rollt mit denen in die Almende ab ins Frauenfeld. Im besten Fall sind sie gefüllt mit kühlem Wasser, Sonnencreme und ein Perle neue weisses Nikos. Und der hier spielt heute Abend um 20.09 Uhr. Der Sido.

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0: Backstreet Boys. Und das Wichtigste von der Stunde, das ist SRF 3.
1: Die Nachrichten von SRF um 3 mit Roger Brändlin. Wer für den Lieferdienst Uber Eats als Kurier arbeitet, ist quasi eine Pöstlerin oder ein Pöstler. Zu diesem Schluss kommt das Bundesverwaltungsgericht. Es hat geurteilt, Uber Eats ist nicht einfach ein Lieferdienst, sondern gilt als Anbieterin von Postdiensten. Denn beim Lieferdienst kann man nicht nur Essen von Restaurants bestellen, sondern zum Beispiel auch Haushaltsartikel aus Läden oder Kiosken. Das Urteil bedeutet, dass Uber Eats der Meldepflicht der Eidgenössischen Postkommission untersteht und regelmäßig nachweisen muss, dass die branchenüblichen Arbeitsbedingungen eingehalten werden. Das Unternehmen kann das Urteil noch ans Bundesgericht weiterziehen. Die Ukraine soll Patriot-Raketen, die sie zur Verteidigung braucht, selbst herstellen dürfen. Das hat US-Präsident Donald Trump gestern am NATO-Gipfel angekündigt. Trump will dafür sorgen, dass die Ukraine die Lizenz für die Produktion erhält. Die Ukraine sei dringend auf diese Patriot-Abwehrraketen angewiesen, das sagt SRF-Ukraine-Korrespondent David Nauer. Die ukrainische Armee habe nämlich fast keine mehr davon. Allerdings könne es Jahre dauern, bis die Ukraine dann ihre ersten eigenen Patriot-Raketen einsetzen könnte. David Nauer sieht Trumps Versprechen deshalb eher als symbolisches Zeichen.
2: Der amerikanische Präsident scheint der Ukraine inzwischen verhältnismäßig wohlgesinnt zu sein. Er ist bereit, das Land in der einen oder anderen Form zu unterstützen. Ich glaube, das hat damit zu tun, dass Trump zum Schluss gekommen ist, dass Putin sich einfach beharrlich weigert, den Krieg auch nur halbwegs zu fairen Bedingungen zu beenden. Trump will ja bekanntermaßen diesen Krieg beenden. Es scheint ihn zu ärgern, dass der Kreml da auf stur stellt. Zudem kämpft die Ukraine zurzeit ziemlich erfolgreich und Trump hat ja gerne so Winner-Typen. Allerdings ändert Trump seine Meinung auch recht gern und recht schnell. Deswegen kann es auch sein, dass diese ukrainisch-amerikanische Annäherung nur vorübergehend ist.
1: Die Einschätzung von SRF-Ukraine-Korrespondent David Nauer. Er hatte bei einer Kontrolle im Zug kein Billett. In der Folge schlug er auf den Kondukteur ein, so heftig, dass dieser später starb. Zu diesem brutalen Fall in Deutschland gibt es nun ein Urteil. Der Täter, ein 26-jähriger Grieche, soll für 10 Jahre ins Gefängnis. Das Urteil kann noch weitergezogen werden. Die Tat war Anfang Februar passiert in einem Regionalexpress bei der Stadt Landstuhl im Bundesland Rheinland-Pfalz. Der Kondukteur erlitt durch die Faustschläge eine Hirnblutung, was 2 Tage später zum Tod führte. Der Fall hatte in Deutschland eine Debatte ausgelöst über die Sicherheit von Zugpersonal. Ein Autofahrer ist gestern Morgen früh mit 172 Kilometern pro Stunde durch den Gotthardtunnel gerast. 172 km/h im Durchschnitt, wie die Kantonspolizei Uri mitteilt. Das ist mehr als doppelt so schnell wie erlaubt. Dabei überfuhr der Fahrer 21 Mal die doppelte Sicherheitslinie im Tunnel, um andere Fahrzeuge zu überholen. Die Polizei stoppte den Raser und testete ihn positiv auf Drogen. Es handelt sich um einen 22-Jährigen mit deutschem Kennzeichen. Die Behörden haben ein Fahrverbot für den Mann verhängt. Außerdem wird er bei der Urner Staatsanwaltschaft angezeigt. Er musste mehrere tausend Franken als Depot für eine Buße hinterlegen. Das Wetter heute und morgen sonnig und heiß bei 29 bis 34 Grad. Das war Nachrichten von Radio SRF, verantwortlich Michael Wettstein.
0: SRF Verkehrsinfo von 15.04 Uhr in der Region Zürich ist die A.

0: Die Einfahrt Köschenen ist gesperrt.
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0: Von wegen kein Kinowetter. Sicher angenehm kühl in diesen Kinos geht. Nach so einem Tag auf dem Bau oder im unklimatisierten Büro ist das wahrscheinlich wie Ferien am Feierabend. Braucht es noch einen passenden Film? Und das haben wir euch. Moana, respektive Vaiana. Also in Amerika heisst er Moana und in Europa Vaiana. Wieso weiss unser SRF Filmemensch?
2: Letztendlich geht es da um Markenrechte, weil es gibt in Europa viele Firmen, die heißen so, verkaufen Toilettenartikel, Kosmetik und ähnliches. Und in Italien gab es sogar mal eine Pornodarstellerin, die Moana hieß. Und das ist natürlich nicht so die richtige Assoziation für einen Kinderfilm, der in der Südsee spielt.
0: Ja, weniger. Also, das Remake, die Realverfilmung von Vaiana, im gleichnamigen Disney-Zeichentrickfilm aus dem 2016. Nein, bis wo sich lohnt, oder ob man nur wegen dem kühlen Kino gehen sollte. Wir klären es. Geht das nächste.
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0: Ariana Grande nimmt uns da mit ihrem neuesten richtig einen Donnerstagnachmittag mit. Und Donnerstag? Donnerstag ist Kinotag.
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0: Wer den Hits in Kuh möchte, ab in einen gut gekühlten Kinosaal. Heute startet das Fantasy-Musical Vaiana. Der hat alles zum Abkühlen und Relaxen. Südsee, Palmen, Traumstände, blaues Meer und schöne Menschen. Vaiana ist das Remake, die Realverfilmung vom gleichnamigen Disney-Zeichentrickfilm aus dem 2016 mit dem Hollywood-Star Dwayne The Rock Johnson. Und der Titel ist der Name von der Heldin.
2: Die Heldin heißt Vaiana, ist eine Häuptlingstochter, die mit ihrem Volk auf einer wunderbaren Südseeinsel lebt. Und Vaiana hat nur einen Wunsch, sie will unbedingt raus aufs offene Meer, aber das ist verboten, weil angeblich zu gefährlich. Aber dann verdorren die Kokosnüsse und es gibt keine Fische mehr in Inselnähe. Und so wagt Vaiana das Abenteuer mit Hai Hai, ihrem wirklich sehr dämlichen Huhn. Und sie trifft auf den Halbgott Maui, ein komischer, überheblicher Typ, tätowiert, muskelbepackt. Der findet, dass seine langen Haare extrem schön sind. Sie erleben jede Menge Abenteuer mit Kokosnusspiraten, Riesenkrabben. Das Problem, Maui hat eigentlich überhaupt keinen Bock auf die Mission und auch nicht auf Vaiana.
3: Diese Mission ist aussichtslos. Wir müssen durch einen ganzen Ozean voller Gefahren.
4: Wir können es schaffen.
3: In Maui gibt es kein B wie in wir, nur ein I wie in ich.
4: Ah, so gemein!
0: Aladdin, Dschungelbuch, König der Löwen, im letzten Jahr Lilo und Stitch, alles Zeichentrick-Klassiker, die Disney als Realverfilmung wieder neu rausgebracht hat. Warum machen sie das?
2: Disney macht das aus mehreren Gründen. Auf der einen Seite will man mit den Neuverfilmungen neue Generationen von Zuschauern ansprechen, die die alten Animationsfilme gar nicht kennen. Außerdem spart man bei den Entwicklungskosten, weil man hat ja schon die Story und auch die Charaktere. Außerdem setzt Disney darauf, dass die Leute eher in Sachen gehen, die sie schon kennen. Und dieser Plan ging bisher eigentlich meistens wirklich gut auf. Also sprich, Disney hat jede Menge Kohle mit diesen ganzen Remakes verdient. Aber es ist auch schon mal schiefgegangen, zum Beispiel Anfang vergangenen Jahres mit der Neuverfilmung von Schneewittchen. Der ist fürchterlich gefloppt.
0: Ich habe am Anfang gesagt, Südsee, Palme, Traumstrand, blaue Ozean. Kann man sagen, Vaiana, wie Kurzferien?
2: Man hat sofort das Gefühl, man sitzt am Strand in Badehose, schlürft Cocktails, planscht mit den Füßen ins Wasser und schaut sich die ganzen Geschehnisse an. Das ist ein guter Laune-Film. Man weiß sofort, das wird schon gut ausgehen. Sprich, man hat überhaupt keinen Stress. Die Songs sind entspannt. Die Hauptdarstellerin, die heißt Catherine LaGaia, gibt ihr Kinodebüt und ist sehr charmant. Und dann ist natürlich Dwayne The Rock Johnson. Der hat ja den Halbgott Maui schon in den Zeichentrickfilmen gespielt. Er ist aber auch in der Realverfilmung super lustig und er singt auch selbst.
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0: Vaiana, ab heute in den Kinos.
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Radio Rock Deutschlands Giant Rooks. Und wir schauen auf die Chance. SRF Verkehrsinfo vom 1 über halbe 4. In der Region Zürich ist die A1 Richtung Bern zwischen dem Brütisellen Kreuz und Wallisellen wieder offen, jedoch weiter in Stau ab Tös. Als Folgerückstau auf der Oberlandautobahn ab Hegnau, weiter Stau auch auf den Hauptstraßen rund um das Brütisellen Kreuz. Und Stau auf dem Nordring Richtung St. Gallen zwischen Seebach und dem Brütisellen Kreuz. Außerdem vor dem Gotthardtunnel Richtung Süden 4 Kilometer Stau und bis zu 45 Minuten Wartezeit ab Amsteg. Die Einfahrt Göschenen ist gesperrt.

0: Lunik aus Bern, hier auf SRF 3. Ein Tag Pause ist dann auch schon wieder gut. Los geht's an der Weltmeisterschaft mit dem Viertelfinalspiel.
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0: Frankreich gegen Marokko ist das erste heute um 10 Uhr, ist Abpfiff und wir schauen schon mal voraus auf das Spiel, wo du dich richtig drauf freust, Lionel Matt Müller von SRF Sport. Warum?
2: Das ist so, ja. Es sind ja noch 6 von 8 Teams sind europäische Teams und das heute ist eben nicht nur ein Europaduell, das ist eben auch noch mit der afrikanischen Mannschaft dabei, da freue ich mich sehr drauf. Und Marokko hat einfach auch eine tolle Mannschaft, ist super organisiert, lässt wenig zu, hat immer wieder auch offensiv tolle Momente. Und über Frankreich müssen wir, glaube ich, gar nicht gross diskutieren. Denen beim Shooter zuschauen ist einfach in den allermeisten Fällen eine Freude.
0: Wer siehst du vorne?
2: Frankreich. Also Marokko ist eben defensiv recht stabil, hat auch Qualität vorne, ist vielleicht das erste Team, das Frankreich hinten mal so richtig herausfordert. Aber dann muss man auch sagen, da Ismaël Assiaye-Barry fehlt nicht, der wahrscheinlich die beste Offensive von ihnen. Ja, und Frankreich hat einfach eine Abteilung vorne, wo ich als Verteidiger, glaube ich, würde frei eingeben heute. Die sind einzeln einfach so gut drauf. Und das Fiese ist, dass sie auch als Team noch funktionieren. Also defensiv, muss man sagen, ist bei Frankreich jetzt noch selten gefährlich geworden. Dort ist das Level vielleicht nicht Weltklasse, sondern nur noch sehr gut. Darum würde ich sagen, insgesamt Vorteil Frankreich.
0: Und was ist für dich so Geschichte von dem Spiel?
2: Also, was sicher mitspielt, ist die historische Komponente. Bis 1956 ist ein grosser Teil von Marokko französisches Protektorat gewesen. Und dann gibt es noch eine andere Geschichte. Eine, die besonders aufgefallen ist bei der Vorbereitung auf den Match. Und zwar ist das die vom Ayoub Bouadi. Das ist ein 18-jähriger Mittelfeldspieler, der spielt eine super WM. Und der ist schon vorher bei Lille aufgefallen in der französischen Liga. Der könnte er bald wechseln. Und zwar schwätzen wir hier dann von Real Madrid, Liverpool, Man City. Also, so die Grössenordnung.
0: Und was macht denn seine Geschichte aus?
2: Er ist in Frankreich in der Nähe von Paris auf die Welt gekommen und er ist bis letztes Jahr noch Captain von der U21 von Frankreich. Dann hat er gemerkt, hey, mit Frankreich längt es mir jetzt noch nicht an die Weltmeisterschaft und du hättest unbedingt anwählen. Und dann hat Marokko angefangen, ihn, wie sagt man, umgarnen. Hat sich wahnsinnig Mühe gegeben. Die Verantwortlichen haben ihn immer wieder besucht in Frankreich. Und dann hat er sich tatsächlich entschieden, die Nation zu wechseln, ist zu Frankreich, von Frankreich zu Marokko gewechselt, weil er einfach keine Garantie bekommen hat bei den Franzosen. Die sind zwar ziemlich durch, also ich hatte natürlich Le Chef gern bei sich im Team gehabt.
0: Wie sagen Sie Le Chef?
2: Le Chef, ist kein schlechter Spitzname, oder? Für 18-Jährige.
0: Sehr gut, alles richtig gemacht, glaube ich.
2: Es ist, also, es passt auch, weil man nennt ihn so, er dirigiert den Match, er spielt wahnsinnig intelligent, er sieht Räume, hat ein super Stellungsspiel. Und das alles kommt aber auch nicht von nichts, muss man sagen. Der junge Mann hat mit 16 Matur gemacht, mit absoluten Top-Noten. Er hat auch schon einen Rhetorik-Wettbewerb gewonnen, ist im Élysée-Palast ausgezeichnet worden für das. Und etwas, was ich bis jetzt, muss ich ehrlich sagen, auch noch nicht allzu oft erlebt habe, auch studiert, neben seinem Leben als Fußballer noch, und zwar studiert von Mathematik.
0: Chapeau, Le Chef. Ich sehe, warum die das Ganze beeindruckt. Er also probiert heute mit Marokko gegen seine andere Heimat zu spielen. Der WM-Viertelfinale Frankreich-Marokko ist dann heute Abend im 10. Live so schauen auf SRF 2. Und mit immer wieder Updates natürlich auch hier auf SRF 3.

0: Tempala, Dracula, hier auf SRF 3. Und gleich als nächstes unser aktueller Best Talent. 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

0: für Taylor Swift, Elizabeth Taylor. Und jetzt das Wichtigste von der Stunde, das ist SRF 3.
1: Die Nachrichten von Radio SRF um 4 mit Roger Brändlin. Uber Eats ist kein gewöhnlicher Lieferdienst von Essen, sondern ein Postdienst, sagt das Bundesverwaltungsgericht. Wir sagen, was das bedeutet. Unregelmäßigkeiten bei den Löhnen. Der Verwaltungsratspräsident der Solothurner Spitäler, Ex-Nationalrat Kurt Fluri, tritt zurück. Das Wetter, es bleibt schön und heiß bei 29 bis 34 Grad. Wer für den Lieferdienst Uber Eats als Kurier arbeitet, ist quasi eine Pöstlerin oder ein Pöstler. Zu diesem Schluss kommt das Bundesverwaltungsgericht. Es hat geurteilt, Uber Eats ist nicht einfach ein Lieferdienst, sondern gilt als Anbieterin von Postdiensten. Simon Richli bei mir im Studio, was bedeutet das Urteil für Uber Eats?
2: Das Unternehmen hat mit diesem Urteil eine Meldepflicht bei der Eidgenössischen Postkommission und das heißt unter anderem, Uber Eats muss jedes Jahr nachweisen, dass es die branchenüblichen Arbeitsbedingungen einhält. In einem juristischen Gutachten der Uni Basel heißt es, die Kuriere von Uber Eats haben also Anspruch auf die Mindestarbeitsbedingungen, die die Postgesetzgebung vorschreibt. Das sei zum Beispiel ein Mindestlohn von 18 Franken 27 pro Stunde und maximal 44 Stunden Arbeit pro Woche.
1: Uber Eats ist aber ein Lieferdienst von Essen wie andere auch. Was hat das mit Postdiensten zu tun?
2: Bei Uber Eats kann man eben nicht nur Essen und Trinken von Restaurants zu sich nach Hause bestellen, sondern zum Beispiel auch Haushaltsartikel oder Kosmetik und Lebensmittel von verschiedenen Läden oder Kiosken. Und solche Waren seien dann im Sinne des Gesetzes eben Postsendungen. Das ist einer der Gründe, weshalb Uber Eats eben mehr als ein gewöhnlicher Essenslieferdienst ist. Dieses Urteil ist aber noch nicht rechtskräftig. Uber Eats kann es noch an das Bundesgericht weiterziehen.
1: Danke für diese Informationen, Simon Richli. Der ehemalige FDP-Nationalrat Kurt Fluri tritt als Verwaltungsratspräsident der Solothurner Spitäler zurück. Die Kantonsregierung hat Unregelmäßigkeiten im Lohnsystem der Spitalgruppe festgestellt. Nina Köpfer.
3: Der frühere Chef der Spitalgruppe hat laut der Kantonsregierung über 500.000 Franken zu viel an Lohn und Zulagen erhalten. Kurt Fluri hat die Unregelmäßigkeiten im Personalrecht relativiert und gerechtfertigt. Für das Spital sei kein Schaden entstanden. Die Zulagen seien angemessen gewesen. Die Regierung hingegen schreibt, diese Haltung habe zu einem Vertrauensbruch geführt. Die zuständige Regierungsrätin habe ihn gestern informiert, dass der Regierungsrat ihn als Verwaltungsratspräsidenten absetzen werde. Dem sei er nun zuvor gekommen, sagt Kurt Fluri.
4: Der Grund hat sie angegeben, die Medienmitteilung vom 2. Juli vom Verwaltungsrat, wo wir unsere Bedenken mitteilt oder angedeutet haben, dass man überhaupt Geld zurückfordern kann. Das ist für sie eine Illoyalität und darum hat sie mir, nicht am Verwaltungsrat, das Vertrauen entzogen.
3: Wer Fluris Posten bei den Solothurner Spitälern übernimmt, ist noch nicht klar.
1: Regionalredaktorin Nina Köpfer. Nach US-Angriffen auf Ziele im Iran hat nun der Iran seinerseits Raketen auf Staaten in der Region abgeschossen, die mit den USA verbündet sind. Und dabei nahm der Iran neben Bahrain, Kuwait oder Katar auch Jordanien ins Visier. Zum ersten Mal seit 2 Wochen. Die iranischen Revolutionsgarden teilen über staatliche Medien mit, sie hätten 10 Raketen auf einen Militärstützpunkt in Jordanien abgeschossen. Und aus Jordanien heißt es, 8 Raketen seien abgefangen worden. Berichte über Schäden oder Opfer gibt es bislang nicht. Die Ukraine will mit den Sprengungen der Nord Stream Pipelines in der Ostsee weiterhin nichts zu tun haben. Die ukrainische Generalstaatsanwaltschaft teilte mit, dass es bisher keine Belege gebe, dass staatliche Stellen der Ukraine in die Sabotage verwickelt seien. Dies widerspricht einer Anklage, die Deutschland gegen einen ehemaligen ukrainischen Soldaten im Juli erhoben hat. Die Ermittlungen der deutschen Behörden waren zum Schluss gekommen, dass der Ukrainer die Sprengungen organisiert haben soll. Der Mann war zum Zeitpunkt des Anschlags noch Teil der ukrainischen Armee.

0: der Stadt Landstuhl im Bundesland Rheinland-Pfalz. Der Kondukteur erlitt durch die Faustschläge eine Hirnblutung, was 2 Tage später zum Tod führte. Der Fall hatte in Deutschland eine Debatte ausgelöst über die Sicherheit von Zugpersonal. Ein Autofahrer ist gestern Morgen früh mit 172 Kilometern pro Stunde durch den Gotthardtunnel gerast. 172 km/h im Durchschnitt, wie die Kantonspolizei Uri mitteilt, das ist mehr als doppelt so schnell wie erlaubt. Und dabei überfuhr dieser Fahrer 21 Mal die doppelte Sicherheitslinie im Tunnel, um andere Fahrzeuge zu überholen. Die Polizei stoppte den Raser und testete ihn positiv auf Drogen. Es handelt sich um einen 22-Jährigen mit deutschem Kennzeichen. Die Behörden haben ein Fahrverbot für den Mann verhängt. Außerdem wird er bei der Urner Staatsanwaltschaft angezeigt. Er musste mehrere tausend Franken als Depot für eine Buße hinterlegen. Die Börsendaten von SIX. Der Swiss Market Index notiert im Moment bei 14.216 Punkten und damit im Plus von 0,3%. Der Dow Jones Index in New York ist im Vergleich zu gestern unverändert gestartet. Der Euro wird zu 92,25 gehandelt und der Dollar zu 80,63. Das Wetter, es bleibt sonnig und heiß heute und morgen.
1: Stefanie Westerhuis von SRF Meteo. Sonnig ist es, ändert sich heute noch etwas?
2: Nein, heute ändert sich wirklich nichts mehr gross am Wetter. Es bleibt einfach sonnig und heiß. Ein bisschen Erfrischung gibt es dank der Biese. In der Nacht ist der Stern klar und kühlt auf 19 bis 15 Grad ab.
1: SRF Verkehrsinfo, 6:04 ist es, Stau in der Region Zürich, vor dem Nordring Richtung Bern ab Effretikon, auf dem Nordring Richtung St. Gallen ab Dietikon und folglich auf dem Westring ab Urdorf Süd. Weiter in der Region Solothurn, auf der A1 Richtung Zürich zwischen Lutherbach und Herkingen, in der Region Basel, auf der A2 Richtung Deutschland ab dem Schweizer Halle-Tunnel und vor dem Gotthardtunnel Richtung Süden, 3 Kilometer Stau und bis zu 30 Minuten Wartezeit ab Wassen, die Einfahrt Göschenen ist gesperrt.
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1: Braucht man schnell ein bisschen frische Luft. Die Klimaanlage müssen anstellen, excuse. Für alle, die gerade von außen arbeiten. Wahrscheinlich ein Traum. Gut, man muss sagen, die Dinger sind aktuell eh gerade ausverkauft. Und man sagt ja immer, sie sind nichts für die Umwelt. Ist das wirklich so? Und was für stromsparende Alternativen gibt es? Hören wir in dieser halben Stunde.

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1: Der Miles Smith und der Niall Horan, hier auf SRF 3. Gewisse Träume, glaube ich, schon davon. Von einer Klimaanlage. Vor allem Menschen, die zuoberst unter einem Dach wohnen. Aber sie sind ja Umweltsünde. Oder sind sie gar nicht so schädlich, wie man denkt? Angelika Krenn von der Wissenschaftsredaktion. Wenn ich an Klimaanlage denke, denke ich an Kältemittel und dann denke ich an das Ozonloch. Sind die Kältemittel noch ein Problem bei den heutigen Klimaanlagen?
2: Nein, also diese ozonschädigenden Kältemittel, die sind wie bei den Kühlschränken ja auch schon seit langer Zeit verboten. Aber das heißt nicht, dass die Kältemittel, die in den Kältegeräten drinnen sind, dass die nicht auch klimaschädlich sind. Also die sind teilweise sogar tausendfach mehr klimaschädlich als CO2. Deshalb kommt jetzt auch im 2027 eine neue Verordnung. Die schränkt dann die Verwendung solcher klimatreibenden Kühlmittel weiter ein. Aber gell, wir sprechen hier jetzt von dem Fall, dass das Kühlmittel austritt. Also solange die Klimaanlage nicht defekt ist und korrekt entsorgt wird, sind die Kühlmittel kein Problem, weil sie nicht in die Umwelt gelangen.
1: Kältemittel tragen also nicht mehr zum schlechten Ruf von den Klimageräten bei. Trotzdem gelten sie aber auch als Stromfresser. Das sind schon, oder?
2: Ja, also alle Kühlgeräte brauchen nach wie vor viel Strom, weil sie halt oft einfach nicht sehr effizient sind. Vor allem die mobilen Klimageräte, also diese Monoblöcke, die man sich einfach ins Zimmer stellen kann.
1: Das sind die, die ich im Laden von meiner Wahlposte kann und dann so mit dem Schlauch aus dem Fenster die Warmluft rauslassen.
2: Ja, genau. Die brauchen viel Strom für, wenig Leistung. Das kann man sich so vorstellen, wenn ich ein 2 Quadratmeter großes Fenster habe und an einem schönen Sommertag, da die Sonne direkt reinscheint, dann bringt die Sonne in den Raum so einen Eintrag von 1000 Watt pro Stunde oder 1 Kilowatt. Und damit ich das wieder rausbekomme mit so einem mobilen Klimagerät, brauche ich 500 Watt Strom pro Stunde. Also halb so viel, wie reingekommen ist, muss ich aufwenden, um das auch wieder rauszubekommen. Wenn man das jetzt so 6 Stunden laufen lässt, dann brauche ich 3 Kilowattstunden Strom. Das kostet heute ungefähr 1 Franken.
1: Das klingt jetzt nicht so schlimm.
2: Ja, das klingt nicht so schlimm, aber man kann sich das anders anschauen. So ein Gerät kann dann so in so langen, heißen Phasen, wie wir das jetzt haben, so in 2 bis 3 Wochen gleich viel Strom verbrauchen wie ein Kühlschrank, mittelgroßer Kühlschrank im ganzen Jahr. Also ich brauche gleich viel Strom in 2 bis 3 Wochen, wie ich in einem Jahr brauche, um meine Getränke oder mein Essen zu kühlen.
1: Ja, da ist jetzt noch ein Vergleich, wo Eindruck macht. Es gibt aber effizientere Klimageräte und stromsparende Alternativen. Über die reden wir gerade als nächstes.

0: Viel Strom für wenig Leistung. Wir haben es vorher gehört. Eine Klimaanlage braucht in heissen, langen Tagen, solche, wie wir es jetzt gerade haben, in 2 bis 3 Wochen gleich viel Strom wie ein mittelgroßer Kühlschrank im ganzen Jahr. Darum fragt Angelika Krehn aus der Wissenschaftsredaktion, gibt es auch effizientere Klimageräte?
1: Ja, besser und effizienter, das sind die Splitgeräte. Die bestehen aus 2 Teilen, die kennt man vielleicht auch aus dem Urlaub von Italien. Da hängt ein Teil im Wohnraum, der saugt vereinfacht gesagt die heiße Luft ein und gibt kühle Luft ab. Und der andere Teil, der wird draußen angebracht, an der Fassade, auf dem Balkon, am Dach. Und dort wird die heiße Luft rausgepustet. Diese Splitanlagen sind jedoch in den meisten Kantonen bewilligungspflichtig. Da geht es um die Hausfassade, die verändert wird, um den Lärm, den so ein Außenteil erzeugt und vielleicht auch die Nachbarn stört. Und es geht um die warme Luft, die in die ohnehin heiße Stadt ausgegeben wird.
0: Und die kann ich jetzt nicht einfach posten und aufstellen?
1: Nein, die müssen installiert werden und das dürfen sie eben nur unter Auflagen und wenn gewisse Bedingungen erfüllt werden. Da muss man beispielsweise nachweisen, dass man die Kühlanlage zwingend braucht. Das ist für normalen Wohnraum nicht so einfach zu erfüllen. Aber das soll in einigen Kantonen bei der nächsten Revision vom Energiegesetz geändert werden. Es wurde teilweise sogar schon geändert. Dann soll eine Meldepflicht ausreichen, aber nur, wenn man den Strom auch selbst erzeugt, also eine PV-Anlage hat.
0: Was gibt es denn für stromsparende Alternative?
1: Verdunstungskühlung wäre zum Beispiel eine Alternative. Da braucht man 5 bis 10 Mal weniger Strom. Die brauchen keinen Kompressor, die brauchen kein Kältemittel. Da wird die warme Raumluft durch einen mit Wasser getränkten Filter geleitet und durch Verdunstung dann abgekühlt. Oder halt der gute alte Deckenventilator, der ist nach wie vor sehr einfach und sehr energieeffizient. Der kühlt zwar nicht die Luft selbst, aber er sorgt dafür, dass der Schweißfilm auf unserer Haut schneller verdunstet und so für natürliche Abkühlung.
0: Ich glaube, an gewissen Orten nimmt man gerade jegliche Art gerade von Abkühlung. Ein frisches Lüftchen und nur grüne Lichtsignale wünsche ich euch auf dem Weg Richtung Feierabend.

0: So viel Hunger. Auf SRF 3. Und dort wartet eine Nachricht auf uns. Jason Derulo, Want to Want Me. Jetzt ist aber halb 5 Uhr. Und es gibt Kurznachrichten mit dem Roger Brändlin.
1: Uber Eats ist kein gewöhnlicher Lieferdienst von Essen aus dem Restaurant. Das Urteil des Bundesverwaltungsgerichts. Weil das Unternehmen auch Non-Food-Artikel liefert, gehört es laut Urteil zu den Postdienstleistern. Uber Eats muss damit nachweisen, dass es sich an die Arbeitsbedingungen hält, die für Postdienste gelten. Der Solothurner Ex-Nationalrat Kurt Fluri tritt zurück als Verwaltungsratspräsident der Solothurner Spitäler. Der ehemalige FDP-Politiker zieht damit die Konsequenzen aus den Missständen, die vergangene Woche bekannt wurden. Demnach gab es grobe Unregelmäßigkeiten in der Lohnbuchhaltung der Solothurner Spitäler. Der Iran hat Jordanien angegriffen. Das erste Mal seit 2 Wochen. Die iranischen staatlichen Medien berichten von 10 Raketen, die in Richtung Jordanien abgefeuert worden seien. Jordanien bestätigte, 8 Raketen abgefangen zu haben. Jordanien ist ein Verbündeter des iranischen Kriegsgegners USA.
0: Rasse, ein Ball und viel Zuschauer, Zuschauerinnen. Nein. Kein Fußball-WM, sondern bei Sprecher vom Sport. Tennis, der gerade in Wimbledon zur Sache geht.
2: Ja, es läuft das Halbfinale für die Frauen. Und das erste Spiel, da spielt die Weltnummer 10, Tschechin Karolina Muchova, gegen die US-Amerikanerin, die Weltnummer 7, gegen Coco Gauff. Hochspannendes Spiel, kann man wirklich sagen. Wir stehen im dritten und entscheidenden Satz. Und da steht es 4-4 unentschieden zwischen den beiden. Die ersten beiden Sätze waren relativ eindeutig. Der erste Satz hat Tschechin mit 6-2 gewonnen. Der zweite Coco Gauff mit 6-1. Also da ist es noch sehr aus. Sehr ja, offen, nicht offen gewesen, sondern da hat sich kein Spieler können durchsetzen. Und jetzt ist es wirklich sehr, sehr eng. Im zweiten Halbfinale spielen dann die Ukrainerin Marta Kostyuk und eine andere Tschechin Linda Noskova gegeneinander. Die Match kann man, wenn man will, live auf SRF 2 im Fernsehen schauen. Und dann noch eine traurige Meldung vom Skisport. Der US-Amerikaner TJ Lenning ist mit 41 gestorben, der ehemalige Weltcup-Athlet. Ist heute eben gestorben mit 41. Das gibt seinen Verband bekannt. Woran, dass der TJ Lenning gestorben ist, das weiss man nicht.
0: Stefanie Westerhuis von SRF Meteo. Heiss ist es draussen. Wie heiss geht aktuell?
3: Aktuell haben wir an vielen Orten so zwischen 27 und 30 Grad. Im Rhonetal sogar 33 Grad. Es bleibt dazu sonnig, bis die Sonne um 9:30 etwa untergeht. Es kühlt dann langsam ab. Morgen liegen Temperaturen zwischen 15 und 19 Grad.
0: Also wie langsam?
3: Langsam!
0: Es Verkehrsinfo von 4:30 in der Region Zürich auf der A1 Richtung St. Gallen zwischen Effretikon und Wülflingen. Stau wegen eines Unfalls auf dem rechten Fahrstreifen. Zudem Stau auf dem Nordring Richtung Bern ab Baltenswil in Richtung St. Gallen ab Dietikon und folglich auf dem Westring ab Urdorf Süd. Weiter in der Region Solothurn auf der A1 Richtung Zürich zwischen Wangen an der Aare und Herkingen in der Region Basel auf der A2 Richtung Deutschland ab dem Schweizer Halle-Tunnel und vor dem Gotthardtunnel Richtung Süden. 3 Kilometer Stau und bis zu 30 Minuten Wartezeit ab Wassen.

0: Shakira mit dem Burna Boy. Dai Dai. Richtig Fifi geht's zu. Und mit dem
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0: Das Info 3 geht um Fifi in den Wald. Nicht nur, weil es dort schön schattig und kühl ist, sondern weil es im Wald nicht gut geht. Die Schweizer Wälder leiden unter der Hitze und der Trockenheit. Viele Bäume verdörren, vertrocknen. Welche längerfristige Folgen das Ganze hat, wenn die Bäume in den Wäldern austrocknen, mit was man muss rechnen, wenn es klimatechnisch so weitergeht und wie können die Schweizer Wälder klimaresistenter werden? 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
0: Heute heiss, morgen noch ein bisschen heisser. Stefanie Westerhuis.
3: Ja, morgen legen die Höchstwerte noch ein bisschen zu. Es gibt verbreitet so 32-33 Grad. Dazu wieder viel Sonne. Im Wallis und im Tessin gibt es ein paar Hitzegewitter. Dort hat man also Chance auf Platzregen. Sonst merkt man von diesen Gewittern hauptsächlich die Wolken, die dabei entstehen. Also so hohe Wolkenfelder decken dann morgen oben auch in den übrigen Regionen teils die Sonne ein bisschen ab.
0: Und dann noch morgen Abend kommt dann schon wieder Wochenende. Darum, wie sieht es am Wochenende aus?
3: An beiden Tagen geht es grundsätzlich im gleichen Stil weiter, also sonnig und heiß. Der Samstag ist der Tag, wo es mal ein bisschen verbreiteter, gewitterige Regengüsse gibt. Das vor allem in den westlichen Bergen, am meisten im Wallis und auch im angrenzenden Berner Oberland. Alle die, die die Nacht vom Samstag auf den Sonntag durchtanzen oder jetzt zum Beispiel den Matsch draussen schauen wollen, die kann ich beruhigen, weil bis der um 3 losgeht, ist der Regen schon wieder abgezogen.
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1: The Pass Central. Let her go. Hier auf SRF 3. Der Blick aufs Feld von außen ist inzwischen ernüchternd. Es ist Sachen wie die Landwirtschaft. Das kommt nach diesen Wochen jetzt nicht überraschend. Die Frage ist, wie man damit umgeht.
2: Ja, der Umgang, der ist aktuell gerade wichtig. Vor allem, wenn man ein bisschen rauszoomt und das grosse Bild anschaut. Da geht es schnell mal um Wassermanagement. Das ist eine Art, wie man mit der Trockenheit umgehen kann. Oliver Schilling beschäftigt sich als Professor an der Uni Basel intensiv mit dieser Thematik. Und anfangen, da müssen wir beim Regen.
3: Wenn es zu viel regnet, ist es so, dass dann das Wasser nicht alles kann infiltrieren in den Boden. Also man hat eigentlich dann schon wie einen zu intensiven Niederschlag, der geht vielleicht auch zu lang und das Wasser muss oberflächlich abfließen.
1: Also das Wasser kann nicht im Boden und ist weg.
2: Genau, und für gutes Wassermanagement muss man es zurückhalten. Das kann ganz verschieden passieren.
3: Kleine Teiche, Versickerungsmulden, etwas Nachlinners, man kann es machen mit Versickerungskanälen, hangparallele Konturen, so dass Wasser einfach in der Ebene gehalten wird für einen Moment und ein bisschen mehr Zeit hat zum Versickern, dass es auch nach dem Regenereignis noch in den Boden hineingeht. Und andererseits kann man versuchen, die Bewirtschaftung von einem Feld so machen, dass der Boden einen höheren organischen oder Humusanteil hat und eine bessere Struktur. Damit kann ein Boden auch selber mehr Wasser zurückhalten und aufnehmen.
2: Also verschiedene Möglichkeiten, wie man das Wasser zurückhalten kann. Aktuell arbeitet Oliver Schilling gerade bei einem Projekt vom Bund und verschiedenen Kantonen, wo es genau um das Zurückheben von Wasser geht. Und spannend ist, das Interesse von der Seite der Landwirtschaft sei sehr gross. Also man hat erkannt, wo das Problem ist. Und was ich eben auch noch spannend gefunden habe, die ganzen Massnahmen, also zum Beispiel die Teiche oder die Sickerinnen, wie man das Wasser zurückhaltet, die sind überhaupt gar nicht neu, auch wenn die Schweiz im Vergleich zum Ausland noch ein bisschen hinten drin ist.
3: Gleichzeitig ist Wassermanagement in der Landwirtschaft ein UNESCO-Weltkulturerbe von der Schweiz. Auch das weiss man nicht so. Aber wir haben da lange, lange Tradition in diesem System auch. Nur sind viele auch ein bisschen vergessen gegangen. Also wir kommen eigentlich ein bisschen zurück zu etwas, was wir früher sehr, sehr gut können haben.
2: Und unter anderem wegen dem ist der Oliver Schilling auch sehr optimistisch, dass man sich an den veränderten Bedingungen, die der Klimawandel bringt, können anpassen in der Schweizer Landwirtschaft.
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0: Lola Young. Und wir schauen auf die Strasse. SRF Verkehrsinfo in der Region Basel auf der A2 Richtung Luzern zwischen Arisdorf und Sissach. Stau wegen eines Unfalls auf dem linken Fahrstreifen. Zudem Stau auf der A2 Richtung Deutschland ab dem Schweizer Halle-Tunnel. Weiter im Aargau auf der A3 Richtung Zürich zwischen Rheinfelden-Ost und Aiken. Dann in der Region Zürich auf der A1 Richtung Winterthur ab Frettikon, auf dem Nordring Richtung Bern ab Baltenswil, in Richtung St. Gallen ab Dietikon und folglich auf dem Westring ab Burdorf Süd. Dann in der Region Solothurn auf der A1 Richtung Zürich zwischen Lutherbach und Herkingen, in der Zentralschweiz auf der A14 Richtung Luzern ab Gisikon-Roth, auf der A2 Richtung Luzern ab Hergiswil und vor dem Gotthardtunnel Richtung Süden 2 Kilometer Stau bis zu 30 Minuten Wartezeit. Es ist Fifi.
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2: Die massiven Sparpläne des deutschen Autokonzerns VW. Wir schauen uns an, was es für die deutsche Wirtschaft bedeuten würde, wenn der Konzern tatsächlich mehrere Werke im Land schließt. Und die Schweizer Wälder leiden unter der Trockenheit und müssen klimaresistenter werden. Wir zeigen, was da möglich ist. Info 3 am Donnerstagabend. Ich bin Rebecca Filiger. Die Anspannung in Deutschland ist groß. Der grösste Autokonzern des Landes, Volkswagen, will massiv sparen. Der VW-Aufsichtsrat trifft sich heute zu einer nicht öffentlichen Sitzung in Wolfsburg, um mögliche drastische Sparmaßnahmen und einen Umbau des Konzerns zu diskutieren. Die Sitzung hat vor rund einer halben Stunde begonnen, bekannt ist also noch nichts. Man weiß aber, weltweit könnten 100.000 Stellen gestrichen werden, rund 40.000 davon allein in Deutschland. Wirtschaftsredaktor Damian Rast, welche konkreten Sparmaßnahmen stehen denn zur Diskussion?
3: Also offiziell ist das nicht so wirklich klar, aber führende deutsche Medien, die berichten seit Tagen, VW plane 4 Werke in Deutschland zu schließen, Zwickau, Emden, Hannover und Neckarsulm. Und eben diese Schließungen, die könnten, Sie haben es gesagt, zu zehntausenden Stellenstreichungen führen. Ob es tatsächlich so weit kommt, ist aber natürlich offen, denn Widerstand auch innerhalb des Verwaltungsrats von VW ist vorprogrammiert.
2: Wie steht es denn um VW? Warum muss der Konzern derart sparen?
3: Ja, VW hat mit verschiedenen Problemen zu kämpfen. Also einerseits verkauft VW zu wenig Autos. Das hat mit der wirtschaftlichen Lage in Europa und insbesondere auch in China zu tun, aber auch mit der wachsenden Konkurrenz von günstigeren und manchmal auch besseren Autos aus Fernost. Das heißt, viele Werke von VW, die sind nicht ausgelastet. Andererseits sind die Kosten für Rohstoffe, aber auch für Energie und Personal in den letzten Jahren stark gestiegen. Und dann kommt noch die Zollpolitik von Donald Trump hinzu, die VW eben auch sehr viel kosten. Und aus dem Konzern hört man und Experten bestätigen das, wenn es so weitergeht, dann könnte VW in ein paar Jahren in rote Zahlen rutschen.
2: VW gehört zur deutschen DNA, zum Selbstverständnis des Landes. Wie konnte es so weit kommen, dass das Unternehmen existenziell bedroht ist?
3: Ja, da spielen sicher ganz viele Faktoren eine Rolle, die ich hier nicht alle aufzählen kann. Mein Eindruck ist auch, dass es ein bisschen ein Blame Game ist, das in Deutschland stattfindet. Also viele Unternehmer, die kritisieren sehr stark die Regierung, die sagen, der Zickzackkurs bei der Förderung der E-Mobilität zum Beispiel, die mangelnde Ladeinfrastruktur, aber natürlich auch Themen wie Lohnnebenkosten, Bürokratie und so weiter, die gefährdeten die Unternehmen in Deutschland. Und ich glaube, das sind alles auch valable Punkte, die auch wissenschaftlich belegt sind. Aber es ist eben nur die halbe Wahrheit. Nicht viele Probleme hat sich VW auch selber eingebrockt. Wir denken zum Beispiel an den Dieselskandal, als VW im großen Stil betrogen hat. Auch sagen viele Experten, VW ist viel zu spät auf die E-Mobilität und auf autonomes Fahren umgestiegen und das auch nur halbherzig. Und viele sagen auch, VW habe sich viel zu stark abhängig gemacht von China.
2: Was würde es denn für die deutsche Wirtschaft bedeuten, wenn VW tatsächlich mehrere Werke schließen würde?
3: Also ich denke, wenn das wirklich zu dieser Maximalsparrunde kommt, dann wäre das sicher ein herber Schlag. Wir dürfen ja nicht vergessen, betroffen von einem Abbau wären ja nicht nur die Angestellten von VW selbst, sondern auch die von zahlreichen Zulieferern. Das sind oft kleine KMUs in der Region. Und natürlich auch die Familien all dieser Angestellten und natürlich auch der Bäcker im Dorf, wo diese Fabrik steht, der Coiffeur und so weiter. Der Wirtschaftsminister von Sachsen, der sagte in einem Interview, wenn bei VW in Zwickau 8000 Jobs gestrichen werden, dann wären davon insgesamt, wenn man die Familien mitrechnet, bis zu 100.000 Menschen betroffen. Und ich glaube, was man auch nicht unterschätzen darf, ist auch die psychologische Wirkung des Ganzen.
2: Einordnungen von Wirtschaftsredaktor Damian Rast. Vielen Dank. Wer für den Lieferdienst Uber Eats als Kurier arbeitet, der ist quasi eine Pöstlerin oder ein Pöstler. Zu diesem Schluss kommt das Bundesverwaltungsgericht, Roger Brändlin.
1: Das Gericht hat geurteilt, dass Uber Eats eben kein gewöhnlicher Lieferdienst ist mit Essen aus dem Restaurant, sondern Uber Eats gilt als Anbieterin von Postdiensten. Und das, weil das Unternehmen auch Non-Food-Artikel liefert, aus Läden oder einem Kiosk. Als Postdienstleisterin untersteht Uber Eats dann der Meldepflicht der Eidgenössischen Postkommission und muss regelmäßig nachweisen, dass die branchenüblichen Arbeitsbedingungen eingehalten werden. Uber Eats kann das Urteil allerdings noch weiterziehen ans Bundesgericht. Der Solothurner Ex-Nationalrat Kurt Fluri tritt zurück als Verwaltungsratspräsident der Solothurner Spitäler. Der ehemalige FDP-Politiker zieht damit die Konsequenzen aus den Missständen, die vergangene Woche bekannt geworden waren. Der Solothurner Kantonsregierung hatte die Lohnbuchhaltung der Spitäler unter die Lupe genommen und zum Beispiel festgestellt, dass der frühere

0: Dieser Wald steht nur auf einer dünnen Erdschicht, die direkt auf massivem Kalkstein liegt. Zudem brennt die Sonne den ganzen Tag erbarmungslos auf die Wipfel. Auf einem Spaziergang durch den Wald der Burgergemeinde Biel hat sich Matthias Baumer vom Revierförster die Spuren der Trockenheit zeigen lassen.
1: Über einen staubigen Spazierweg biegt Nikolaus Greusing in den steilen Hang hinab. Der Revierförster taucht ins Grün oder in das, was noch grün ist.
2: Sieht nicht so schön aus im Moment.
1: Doch, eigentlich schon. Satt und grün wirkt der Wald. Und die Aussicht von da oben auf den blauen Bielersee mit den spielzeuggroßen Segelschiffen und weit hinten den weißen Berner Alpen, die ist sogar sehr schön.
2: Die ist ja schön. Also nützt nichts, wenn der Wald kaputt geht.
1: Förster Greusing zeigt auf eine Linde. Braune Blätter baumeln an den Ästen. Und auch die Esche.
2: Die schlampen da, also sie haben ja Mühe. Sie haben Durst.
1: Durst hat der ganze Wald. Die grossgewachsenen, stolzen, stämmigen und auch die kleinen, struppigen, stacheligen.
2: Also das Brombeere, die relativ viel mal ausleiden, verleiden, dass das auch trocken hat. Und auch jetzt hier die ganz kleinen. Das ist sogar eine junge Buche, die es schon gekräuselt hat. Die hat jetzt schon zu heiss gehabt. Die kommt gar nicht mehr auf.
1: Kommt gar nicht auf, bedeutet tot. Der Revierförster im Wald oberhalb Biel zupft hilflos am skelettartigen Bäumchen. Vielleicht schlummert aber doch noch Leben im jungen Baum und er treibt nächsten Frühling wieder aus.
2: Und das ist das, was wir hoffen, weil sonst sieht es sehr prekär aus und die Hälfte der Baumarten nicht mehr kommt.
1: Die Natur sei stark. Sie wolle leben. Das ist die Hoffnung. Die Realität ist...
2: Es ist Herbst. Im Juli.
1: Man werde sehen. Nicht allen Bäumen geht es schlecht. Dem Spitzerhorn geht es sogar gut. Er kann mit der Hitze und dem Mangel an Wasser umgehen. Die Buche hingegen ist vielleicht die ärmste unter den Geplagten.
2: An Orten sieht man, dass der Baum weit drinnen aufplatzt, dass er verjagt.
1: Ohne Wasser verlieren die Buchen ihre Spannung. Im Aargau würden ganze Buchenbestände bersten. Das habe er von Försterkollegen gehört. Auch der Baum gleich hier hat Risse in seiner Rinde. Narben. Nicht von der Hitze, ein Verliebter ritzte den Namen seiner Liebe ein. Iris. Revierförster Greusing zeigt noch etwas Weiteres. Er bückt sich.
2: Wenn es da mit der Hang ein bisschen krallt, man kommt nicht weit runter. Wenn das richtig nass ist, dann kann man da schon mehr aufmachen. Aber jetzt ist es einfach doch steinhart.
1: Der Waldboden ist so hart, das Wasser eines Gewitters würde auf dessen Oberfläche ablaufen. Versickern könne es fast nicht mehr. Ausgetrockneter Wald rieche auch anders als feuchter.
2: Die dürren Blätter schmeckt man ein bisschen, das schmeckt man schon. Es hat schon ein bisschen, es hat mehr den Herbstgeschmack. Und das jetzt schon im Sommer oder Anfang Sommer.
1: Es sei Herbst im Juli, hat Nikolaus Greusing gesagt, im Wald oberhalb Biel.
0: Der Wald, den Matthias Baumer sich hat zeigen lassen, der steht am Jura-Südhang auf wenig Erde und viel Kalkstein und trocknet deshalb besonders schnell aus. Ich habe Wissenschaftsredaktorin Felicitas Erzinger gefragt, wie es den Wäldern in der Schweiz generell geht.
3: Es sieht an vielen Orten ähnlich aus, wie wir es vorhin in der Reportage gehört haben. Man sieht verfärbte oder eingerollte Blätter, teils sind Bäume auch bereits komplett kahl. Der Jurawogen ist dabei am stärksten betroffen, der Wald oberhalb der Stadt Biel gehört dazu. Aber Meldungen gibt es vom Jura über Solothurn, Aargau, Basel, Zürich bis nach Schaffhausen und bereits auch schon darüber hinaus. Je weiter man Richtung Voralpen geht, desto weniger wird es mit Meldungen, dies ist der Stand aktuell. Es ist aber damit zu rechnen, dass mehr und mehr Gebiete dazukommen werden, je länger die Trockenheit andauert.
0: Das sind keine guten Nachrichten. Was bedeutet das? Was ist für die Schweizer Wälder noch zu erwarten?
3: Ja, das genaue Ausmaß, das lässt sich jetzt noch nicht abschätzen. Was man aber sagen kann, es ist noch früh im Jahr, der Sommer also noch jung. Und besonders in der Nordwestschweiz, im Jura und im Wallis haben die Bäume ihren Notfallvorrat an Wasser praktisch aufgebraucht. Normalerweise ist das erst im September, Oktober der Fall. Und sie sind für den Rest des Sommers also vom Niederschlag abhängig, darauf angewiesen. Die Prognosen, die sehen jedoch aktuell nicht rosig aus. Die aktuelle Trockenheit auf der Alpen Nordseite und im Wallis wird sich fortsetzen und teilweise sogar noch verstärken. Damit ist mögliche Linderung in weiter Ferne. Es könnte also durchaus gravierend werden, haben mir Fachleute gesagt.
0: Welche längerfristigen Folgen hat es, wenn die Bäume in den Wäldern austrocknen?
3: Im schlimmsten Fall sterben betroffene Bäume ab. Das hat man nach früheren Trockenjahren, 2018 oder auch 2022 bereits gesehen. Zum Teil auch, weil sie geschwächt anfälliger sind für Schädlinge oder Krankheiten. Und das hat Auswirkungen auf verschiedene Funktionen, die der Wald für uns Menschen

0: erfüllt. Erholung, Kühlung, aber auch Holzproduktion, Biomasseproduktion oder Schutzwaldfunktion.
1: Es gibt ja Baumarten, die Hitze und Trockenheit besser ertragen. Müssen die Schweizer Wälder sich also verändern, um klimaresistenter zu werden?
0: Ja, das müssen sie. Und das wird auch bereits aktiv gemacht. Also es werden gezielt Bäume gefördert, die besser mit Hitze und Trockenheit umgehen können. Edellaubhölzer wie die Mehlbeere, Elsbeere oder Speierling gehören beispielsweise dazu. Andere Baumarten sind Eiche, Spitzahorn, Eschen oder Kirschen. Doch auch diese Arten haben ihre Toleranzgrenzen. Das sieht man nun eindrücklich an diesen Hotspots, diesen extremen Standorten entlang des Jurabogens. Und das ist durchaus überraschend. Und es zeigt auch nochmals auf, wie extrem und außergewöhnlich die aktuelle Situation ist.
1: Informationen von Wissenschaftsredaktorin Felicitas Erzinger. Die USA greifen den Iran wieder an und auch der Iran feuert wieder mit Raketen auf Staaten in der Region, die mit den USA verbündet sind. Zuletzt auf Jordanien, Roger Brändlin.
2: Das wurde zumindest zuletzt bekannt. Zum ersten Mal seit 2 Wochen hat der Iran Jordanien ins Visier genommen. Zuvor waren schon Bahrain, Kuwait oder Katar betroffen gewesen. Die iranischen staatlichen Medien berichten von 10 Raketen, die in Richtung Jordanien abgefeuert worden seien, auf einem Militärstützpunkt. Jordanien bestätigte 8 Raketen. Abgefangen zu haben. Bericht über Schäden oder Opfer gibt es nicht. Die Ukraine will mit den Sprengungen der Nord Stream Pipelines 2022 in der Ostsee weiterhin nichts zu tun haben. Die ukrainische Generalstaatsanwaltschaft teilt mit, dass es bisher keine Belege gebe, dass staatliche Stellen in die Sabotage verwickelt gewesen seien. Dies widerspricht einer Anklage, die Deutschland gegen einen ehemaligen ukrainischen Soldaten letzte Woche erhoben hat. Dieser soll die Sprengungen der Gaspipeline organisiert haben und war zum Zeitpunkt des Anschlags noch Teil der ukrainischen Armee. Die deutsche Anklage bedeutet noch keinen Schuldspruch, heißt es aus Kiew dazu. Aber man sei bereit, mit der deutschen Justiz zusammenzuarbeiten. Die Börsendaten von SIX, der Swiss Market Index, liegt im Moment bei 14.215 Punkten. Das ist ein Plus von 0,3%. Der Euro wird zu 92,22 gehandelt und der Dollar zu 80,67. Das Wetter, auch morgen ist es meistens sonnig und heiß bei 31 bis 34 Grad.
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Ja. Man hört es vielleicht nicht, aber ist es so. Er ist mit dieser Kuhglocke auf dem neuen Rolling Stones Album. Und bevor man jetzt ganz Verwirrung stiftet, die ganze Story geht als nächstes.

0: Das auf drei Bestsellen vom letzten Monat. Noemi Besa aus dem Thurgau. Eine Kuhglocke und zwei zufällige Psyche. Sind auf dem neuen The Rolling Stones Album. Ihr 25. Studioalbum ist im Anflug, schon fast auf der Landebahn. Und ab dem kennt ihr den vielleicht schon. In the Stars laufen wir bei uns. Dazu kommen noch 13 weitere Songs mit hochkarätigen Gastmusikern, wie unter anderem Robert Smith von The Cure. Der zufällige Besuch ist gerade direkt ins Studio gekommen, hat der Mick Jagger von The Stones via ZDF erklärt, wie auch der Paul McCartney, der auf dem neuen Stones-Song noch Bass spielt. Und nicht etwa, weil man jetzt gerade ihn extra bestellt hätte, also, sondern weil Sir Paul eh gerade noch nebendran bei Zufall im Studio arbeiten war.
1: He was in the studio next door. So he said, can you borrow you for an hour? So yeah.
0: Ja, hat man noch schnell für eine Stunde ausgelehnt. Der mittlerweile 84-jährige Paul McCartney. Und dann hat noch eben einen guten Auftritt, einen Gastauftritt auf einem neuen Stones-Album. Don't believe me, just watch. Jawohl, der Bruno Mars. Aber ganz so gerne mit seiner Glanzstimme. Nein, der Bruno Mars schwingt Kuhglocken. Ja, richtig gehört. Das Perkussionsinstrument. Genau so. Und auch da eher Zufall, laut Mick Jagger.
1: So Bruno Mars came by the studio in LA and I was finishing up vocals and we played him a few tracks and I said, okay, so what's he going to do? Everyone has to work for, you know, going to get a beer and a whatever and a biscuit. And, go and play cowbell, Bruno, go on. But he wants to do that. He's a percussionist as well, you know. It's like me, I like playing maracas on people's records.
0: Der Bruno Mars sig in eine Aufnahmesession, zählt in plumpst und hat gerade noch etwas müssen machen. So sind gerade die Cowbell gelandet beim Song «Never Wanna Lose You». Ein Song, den wir jetzt leider nicht spielen können, weil er erst morgen rauskommt. Aber könnt ihr heute Abend ab 20 Sounds hören. Dann hören das ganze Album, schon total exklusiv, bevor es morgen rauskommt. Und bis dahin schwingen wir noch ein bisschen.

0: Plucky. Halb sechs ist es. Und jetzt gibt es kurz Nachrichten mit dem Roger Brändlin.
1: Uber Eats ist kein gewöhnlicher Lieferdienst von Essen aus dem Restaurant. Das urteilt das Bundesverwaltungsgericht. Weil das Unternehmen eben auch Non-Food-Artikel liefert, gehört es laut dem Urteil zu den Postdienstleistern. Uber Eats muss damit nachweisen, dass es sich an die Arbeitsbedingungen hält, die für Postdienste gelten. Der Solothurner Ex-Nationalrat Kurt Fluri tritt zurück als Verwaltungsratspräsident der Solothurner Spitäler. Der ehemalige FDP-Politiker zieht damit die Konsequenzen aus den Missständen, die vergangene Woche bekannt wurden. Demnach gab es grobe Unregelmäßigkeiten in der Lohnbuchhaltung der Solothurner Spitäler. Die Zahl der Ebola-Fälle im Kongo-Kinshasa steigt rasch. Innerhalb von nur einer Woche habe die Zahl der Fälle um 25% zugenommen auf inzwischen 1700 Fälle. Das teilt das CDC mit, die afrikanische Gesundheitsbehörde. Demnach steigen die Fallzahlen so schnell wie in keinem der vorangegangenen Ausbrüche.
0: Die FIFA zählt und die FIFA freut an den Zuschauerzahlen an der Fußball-WM. Bert Sprecher vom Sport, mach mal eine Zuschauerbuchhaltung da.
2: Ja, vor dem Viertelfinale sind im Schritt ein bisschen mehr als 65'000 Zuschauerinnen und Zuschauer pro Match im Stadion gewesen. Das ist, wenn man es genau anschaut, unter dem Wert von der letzten WM in den Staaten von 1994. Dann sind pro Spiel etwa 3'500 Zuschauerinnen und Zuschauer mehr gekommen. Den Wert haben wir aber gar nicht können erreichen, weil die Stadien heutzutage ein bisschen kleiner sind als dann zumal. Die FIFA sagt aber, dass eigentlich praktisch alles ausverkauft war. 99,7% der Sitzplätze sind verkauft worden. Insgesamt sind 6,3 Millionen Menschen in einem Stadion gewesen. Das ist ein neuer Rekord, weil es halt mehr Matches gegeben hat. Darum ist der Wert jetzt schon vor dem Finalspiel so hoch. Gehen wir noch schnell zum Tennis. Tschechin Karolina Muchova, die Weltnummer 10, ist die erste Finalistin in Wimbledon. Sie hat die US-Amerikanerin Coco Gauff für 3 Sätze geschlagen. Im zweiten Halbfinale spielt dann die Ukrainerin Marta Kostyuk und eine andere Tschechin, Linda Noskova, gegeneinander. Das Spiel fängt um 17:45 an. Gibt es natürlich auch live auf SRF 2.
0: Stefanie Westerhuis von SRF Meteo. Morgen gibt es ein paar Gewitter. Wo genau?
3: Gewitter tut es morgen Nachmittag vor allem im Wallis und im Tessin. Die Gewitter sind teils auch kräftig und können lokal viel Regen bringen. Sonst ist es in den meisten Gebieten einfach sonnig. Von diesen Gewitter merkt man höchstens gegen oben ein paar hohe Wolken. Es wird wieder heiss. Mit schwacher Brise haben wir morgen etwa 32 Grad.
0: SRF Verkehrsinfo vom 17:30 Uhr. Stau in der Region Zürich auf der A1 Richtung Winterthur ab Ivretikon, auf dem Nordring Richtung Bern ab Baltenswil, in Richtung St. Gallen ab Dietikon und folglich auf dem Westring ab Burdorf Süd. Weiter in der Zentralschweiz auf der A14 Richtung Luzern ab Gisikon Rot und auf der A2 Richtung Luzern ab Loppo. Dann noch in der Region Solothurn auf der A1 Richtung Zürich zwischen Lutherbach und Herkingen sowie in der Region Basel auf der A2 Richtung Deutschland ab Pratteln.
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0: Sonne satt, passend zu, ist Bilanz zum Solarstrom heute rausgekommen. Und die gibt der Branche einen Dämpfer. Verkäufe von Solaranlagen gehen zurück, der Trend in eine andere Richtung. Wodurch das geht, weiss die Wirtschaft und zeigt uns gerade als nächstes.
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1: Musik aus dem Toggenburg, der Remo Forer, Falling.
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1: Die Sonne scheint, es ist heiß, fast jeden Tag. Es ist so richtig Sommer. Und das ist auch die Zeit von der Sonnenenergie, wo die Photovoltaikanlagen so richtig viel Strom liefern. Manuel Rentsch von der SRF Wirtschaftsredaktion. Heute ist Bilanz rausgekommen zum Solarstrom. Wie sieht die aus?
3: Ja, es gibt für die Branche einen Dämpfer. Letztes Jahr sind in der Schweiz deutlich weniger Photovoltaikanlagen verkauft worden als im Vorjahr. Die neu installierte Leistung ist um 26% zurückgegangen. Es ist der erste Rückgang seit 2017. Insgesamt sind letztes Jahr gut 37'000 Photovoltaikanlagen installiert worden auf den Dächern der Einfamilienhäuser, Mehrfamilienhäuser, Industrie, öffentliche Gebäude usw. Das schreibt der Branchenverband Swiss Solar, gestützt auf die neuen Daten vom Bundesamt für Statistik.
1: Verkäufe von Solaranlagen gehen also zurück. Was ist der Grund?
3: Ja, es gibt auch viel Unsicherheiten, all die Regeln, die es gibt. Und generell ist der Strom wieder ein bisschen günstiger geworden als auch schon. Der Druck zum etwas machen, nimmt ein bisschen ab und kommt dazu, dass auch der Preis für einen Solarstrom, den man ins System einspeist, ist zurückgegangen und das macht es auch ein bisschen weniger attraktiv.
1: Neue Zahlen gibt es heute nicht nur zu den Solaranlagen, sondern auch zu den Batterien, wo man den Strom speichern kann. Wie sieht da der Trend aus?
3: Es gibt bei den Batterien einen richtigen Boom. Letztes Jahr sind in der Schweiz fast 28'000 neue Batteriespeichersysteme installiert worden. Das sind 35% mehr als im Vorjahr. Es sind vor allem auch grosse Anlagen und darum hat die Speicherkapazität sogar um 70% zugenommen. Dank der Batterien kann man den Strom dann brauchen, wenn es auch wirklich nötig ist, sagt Wieland Hinz, stellvertretender Geschäftsführer vom Branchenverband Swiss Solar.
4: An einem Sommertag wie heute ist oft der Stromverbrauch am Mittag nicht dann am höchsten. Wenn die Photovoltaikanlage am meisten produziert mit einer Batterie, kann man den Sonnenstrom einspeichern, um ihn dann zu verwenden, wenn die Sonne nicht mehr scheint und mein Verbrauch höher ist, zum Beispiel am Abend und dann am Morgen.
3: Die Batterien sind günstiger geworden und das ist mit ein Grund, wieso die Verkäufe zunehmen.
4: Also die Batteriepreise sind massiv gesunken und das ist letzten Endes der Grund für den massiven Boom. Also einerseits die Anreize vom Strommarkt, andererseits die gesunkenen Kosten für Batterien. Und das führt zu diesem massiven Ausbau, dass sich viele für eine Batterie entscheiden.
3: Ja, mit der Batterie kann man den Strom speichern, wenn die Sonne scheint. So wie heute zum Beispiel und auch in der letzten Zeit.
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0: heiß. Heißer. Am heißesten. Abkühlung aktuell gerade keine in Sicht. Und in Lugano im Tessin ist es gerade so heiß, dass man sich etwas einfallen musste. Wir wollen es genau wissen. Von unserer Frau, die nicht im Gott hat, der Nora Hesse. Buonasera, Nora.
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0: Ein Abkühlungstracker hat man online gestellt. Nora, jetzt weisst du, wo es kühl ist? Oder wie müssen wir uns das genau vorstellen?
1: Ja, das weiss man eigentlich, vor allem wenn man da unten wohnt. Aber seit dem Montag ist auf der offiziellen Webseite von der Stadt Lugano eine interaktive Karte, um zu sehen, wo die aktuellen kühlsten Orte von der Stadt anzeigen. Alle schön nach Farben gekennzeichnet, zum Beispiel grüne Perk mit schattigen Bäumen sind grüne Button. Und überall, wo man ins abkühlende Wasser springen kann, ist es blau eingezeichnet. Und dann geht es noch weiter mit kühlen Bergspitzen oder Museen, wo die Aircondition zuverlässig läuft. Und die Stadt Lugano hat in einer Medien bekannt gegeben, dass sie die Aktion zusammen mit der Firma Aiel aufgezogen haben. Aiel ist der grösste Energieversorger und Trinkwasserversorger vom Tessin und man will sich dem Klimawandel anpassen und der Bevölkerung helfen, mit der Hitze besser umzugehen. Und ähnliche Projekte gibt es bereits schon in anderen europäischen Städten, wie zum Beispiel Barcelona, Valencia, Bologna oder Mailand.
0: Und wird das denn jetzt wirklich den Leuten auch helfen, so mit der Hitze umzugehen, oder ist es einfach nur heisse Luft?
1: Nein, also es heisst, das Projekt wird noch vorzu erweitert. Mit der Zeit sollen die Leute in der Stadt selber auch können in dem Abkühlungstracker eintragen, wo sie gerade wieder ein abkühlendes Örtchen gefunden haben. Und längerfristig sollen überall auch Sensoren aufgestellt werden, die vorzu die aktuelle Temperatur vor Ort messen können. Und spannender wird es dann vor allem dann für die Bewohner von der Stadt, weil die wissen natürlich, wo die besten öffentlichen Gebäude mit der Aircondition sind. Und es ist ja auch logisch. Das weiss man, dass man im Park in der Hitze es besser hat als mitten auf einer asphaltierten Piazza. Aber ich glaube schon, für Touristen im Sommer, die jetzt gerade in den nächsten Wochen werden kommen, ist die Webseite sicher sehr hilfreich, wo man mit wenigen Klicks sehen kann, wo es kühl wird.
0: Also, die kühlen Orte suchen, wird dann aber sonst noch etwas unternommen gegen die Hitze in Lugano?
1: Eine Massnahme, die es da unten schon länger gibt, ist, dass die Kinder, wie in Italien, schon ab Mitte Juni frei haben und Sommerferien haben bis Ende August. Das heisst, über hitzefrei wird da nicht diskutiert, weil alle eh schon frei haben. Und eine andere Massnahme ist die Isola d'Estate, also eine Sommerinsel, die von Studenten von der Stadt bereits vor einem Jahr ins Leben gerufen worden ist. Die Studenten haben in der ganzen Innenstadt Tücher gespannt, wo man darunter auf einem Bänkchen im Schatten sitzen kann. Es sind zum Beispiel auch Sonnenschirme am See installiert worden, wo aber eine gewisse Temperatur Wasser sprüht. Und die Stadt hat gestern gerade informiert, dass sie die Entsorgungsstellen werden schon ab 6 Uhr am Morgen aufmachen, um Randzeiten im Schatten anzubieten.
0: Danke Nora und ganz viele Schattenplätze wünsche ich.
1: Danke, das können wir brauchen. Merci vielmals. Oh ja,
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1: Die Nachrichten von SRF um 6 mit Roger Brändlin. Uber Eats liefert zur Pizza bei Bedarf auch noch die Zahnbürste. Das macht den Lieferdienst zum Postdienst und hat andere Vorschriften zufolge. Kongo-Kinshasa meldet immer schneller immer mehr Ebola-Fälle. Die afrikanische Gesundheitsbehörde spricht von der bisher schnellsten Verbreitung. Ein Komiker, der sich als Abfallkübel verkleidet, möchte ins britische Parlament einziehen. Dieses Mal könnte er mehr Stimmen erhalten als bei früheren Versuchen. Und das Wetter, sonnig auch morgen bei 31 bis 34 Grad. Über den Bergen kann es nass werden. Wer für den Lieferdienst Uber Eats als Kurier arbeitet, ist quasi eine Pöstlerin oder ein Pöstler. Zu diesem Schluss kommt das Bundesverwaltungsgericht. Es hat geurteilt, Uber Eats ist nicht einfach ein Lieferdienst, sondern gilt als Anbieterin von Postdiensten. Simon Richle.
2: Das Unternehmen hat mit diesem Urteil eine Meldepflicht bei der Eidgenössischen Postkommission und das heißt unter anderem, Uber Eats muss jedes Jahr nachweisen, dass es die branchenüblichen Arbeitsbedingungen einhält. In einem juristischen Gutachten der Uni Basel heißt es, die Kuriere von Uber Eats haben also Anspruch auf die Mindestarbeitsbedingungen, die die Postgesetzgebung vorschreibt. Das sei zum Beispiel ein Mindestlohn von 18.27 Franken pro Stunde und maximal 44 Stunden Arbeit pro Woche. Das Bundesverwaltungsgericht begründet dieses Urteil wie folgt. Bei Uber Eats könne man nicht nur Essen und Trinken von Restaurants zu sich nach Hause bestellen, sondern zum Beispiel auch Haushaltsartikel oder Kosmetik und Lebensmittel von verschiedenen Läden oder Kiosken. Und solche Waren seien dann im Sinne des Gesetzes eben Postsendungen. Das Urteil ist noch nicht rechtskräftig. Uber Eats kann es noch an das Bundesgericht weiterziehen.
1: Die Zahl der Ebola-Fälle in Kongo-Kinshasa steigt rasch. Innerhalb von nur einer Woche sei die Zahl der Fälle um 25% angestiegen, heißt es von der afrikanischen Gesundheitsbehörde CDC. Demnach stiegen die Fallzahlen so schnell wie bei keinem der vorangegangenen Ausbrüche. Die kongolesische Regierung spricht inzwischen von mehr als 1.700 laborbestätigten Fällen seit Beginn des Ausbruchs im Mai. Tote gab es bislang 600. Unterdessen werden die Betten für die Behandlung von Ebola-Patienten knapp. 95% der Kapazitäten seien ausgeschöpft, wie es bei CDC weiter hieß. Zu Kurzmeldungen. Der Iran hat Raketen auf Staaten in der Region abgeschossen, die mit den USA verbündet sind, und dabei nahm der Iran zum ersten Mal seit zwei Wochen auch wieder Jordanien ins Visier. Laut iranischen Staatsmedien wurden 10 Raketen auf einen Militärstützpunkt in Jordanien abgeschossen. Aus Jordanien wurde bestätigt, 8 Raketen seien abgefangen worden. Berichte über Schäden oder Opfer gibt es nicht. Die Ukraine bestreitet weiterhin, etwas mit den Sprengungen der Nord Stream Pipelines in der Ostsee zu tun zu haben 2022. Die ukrainische Generalstaatsanwaltschaft teilt mit, es gebe keine Belege, dass staatliche Stellen in diese Sabotage verwickelt gewesen seien. Dies widerspricht allerdings einer Anklage, die Deutschland gegen einen ehemaligen ukrainischen Soldaten erhoben hat. Dieser soll die Sprengungen von 2022 organisiert haben. Nach Großbritannien in die Politik. Dort hat der Chef der Rechtspopulisten, Nigel Farage, vor zwei Tagen seinen Rücktritt aus dem Parlament bekannt gegeben. Hintergrund ist ein Skandal um nicht deklarierte Spenden. Beim gleichen Auftritt kündigte Farage allerdings an, dass er bei der Ersatzwahl für seinen Sitz in seinem Bezirk wieder antreten werde. Die großen Parteien verzichten auf eine Gegenkandidatur zu Farage. Konkurrenz bekommt er trotzdem, und zwar von Count Benface, übersetzt Graf Mülltonnengesicht. Count Benface ist eine Kunstfigur des Komikers John Harvey im Kostüm eines Abfallcontainers. Count Benface tritt bei Wahlen in Großbritannien immer wieder an. Zu den Erfolgsaussichten von Count Benface gegen Nigel Farage meint Großbritannien-Korrespondentin Fiona Indes.
3: Bisher ist seine Erfolgsquote in politischen Wahlen nicht sehr hoch. Er erhält zwar jedes Mal ein paar Stimmen, doch es wäre wirklich eine Sensation, wenn er eines Tages noch einen Sitz gewinnen würde. Interessant ist dieses Mal sicher, dass sich die anderen Parteien zurückgezogen haben. Falls sich jetzt also die Gegner Farages vereinen und gemeinsam für Graf Mülltonnengesicht wählen, dann könnte er doch einige Stimmen bekommen. Klar ist aber, wenn er gewählt würde, dann hätte er ein großes Problem. Denn als Abgeordneter im Parlament in London, da gibt es strenge Kleidungsvorschriften, unter anderem ein Vermummungsverbot. Das heißt, Count Binfis müsste dann seine Mülltonne vielleicht sogar entfernen und sein Gesicht zeigen, falls er im Parlament einsitzen wollte.
1: Die Einschätzung von Fiona Endres, die SRF-Korrespondentin in London. Und noch zum Radsport. Der Slowene Tadej Pogacar gewinnt die 6. Etappe der Tour de France in den Pyrenäen. Mit diesem Sieg in dieser ersten Bergetappe übernimmt Pogacar auch wieder das Leader-Trikot im Gesamtklassement. Die Börsendaten von SIX. Der Swiss Market Index schließt bei 14.215 Punkten plus 0,3%. Der Dow Jones Index in New York steigt momentan auch um 0,3%.

SRF Verkehrsinfo vom 6 ab 6, Stau in der Region Zürich, auf der A1 Richtung Winterthur ab Evretikon, auf dem Nordring Richtung Bern ab dem Brütiseller Kreuz, in Richtung St. Gallen ab Dietikon und folglich auf dem Westring ab Urdorf Nord. Weiter in der Zentralschweiz, auf der A14 Richtung Luzern ab Gisikon Rot und auf der A2 Richtung Luzern ab Loppo. Und dann noch in der Region Solothurn, auf der A1 Richtung Zürich zwischen Wangen an der Aare und Herkingen, in der Region Basel, auf der A2 Richtung Deutschland ab dem Schweizer Halle-Tunnel und im Tessin auf der A2 Richtung Chiasso zwischen Lugano Nord und San Nicola-Tunnel. Hier muss mit bis zu 30 Minuten Zeitverlust gerechnet werden.

0: Nobody Swims. Mr. Know-it-all, hier auf SRF 3. Er war den ganzen Tag ein bisschen hibbelig. Mein Moderationskollege vom SRF Virus, der Younes Sagara. Ein bisschen nervös auf heute Abend. 4 Pässe hat er, was so bei einer WM noch zum Stress könnte werden. Italien, Chile, Marokko und der Schweizer. Chile und Italien haben sich gar nicht qualifiziert, sonst wärst du, glaube ich, ziemlich ins Zeug gekommen, oder?
1: Definitiv, da hätte ich wirklich noch 2 neue Trikots müssen kaufen.
0: Jetzt stehen aber 2 von deinen 4 Herz im Viertelfinale. Heute spielt Marokko gegen Frankreich und natürlich die Schweiz dann gegen Argentinien. Hättest du gedacht, dass die beiden Mannschaften so weit kommen?
1: Also, ich sage dir ehrlich, von der Schweiz habe ich es nicht erwartet, aber erhofft, weil die sind ja 1954 irgendwie das letzte Mal im Viertelfinale gewesen. Und von Marokko bin ich nicht überrascht, weil ich glaube, 2022 haben sie genug bewiesen, dass sie wirklich gut Fußball spielen können. Spanien, Portugal, Belgien, alle sind rausgefallen. Bis ins Halbfinale haben wir es geschafft und dann, ja, dort gegen Frankreich leider verloren und so, ja, Vierter geworden.
0: Und auf heute Abend, wenn Marokko spielt, wie ist es gerade zu den Puls?
1: schon nur, wenn ich da denke, werde ich nervös. Nein, es ist wirklich heavy, es ist heavy.
0: Und wenn wir jetzt den Turnierbaum mal genau anschauen, ist klar, oder? Im Finale Schweiz-Marokko, da wird nochmal eine Herausforderung für dich.
1: Ja, oder ich glaube, es wird nicht mal eine Herausforderung, es wird sogar angenehm, weil dann ist es wie scheissegal, wer gewinnt. Ich freue mich für beide.
0: Frankreich-Marokko, das erste Viertelfinale, heute um 10 Uhr auf SRF 2 zum Schauen und hier bei uns auf SRF 3 mit regelmäßigen Updates.

0: wirklich das Bedürfnis, zu mitklatschen. Machen wir aber nicht. Dann Aubach. Shine on me. 6:30 ist es. Jetzt gibt es Kurznachrichten mit dem Roger Brennlin.
1: Uber Eats ist kein gewöhnlicher Lieferdienst von Essen aus dem Restaurant. Das urteilt das Bundesverwaltungsgericht. Weil das Unternehmen auch Non-Food-Artikel liefert, gehört es laut Urteil zu den Postdienstleistern. Uber Eats muss nun nachweisen, dass es sich an die Arbeitsbedingungen hält, die für Postdienste gelten. Die Zahl der Ebola-Fälle in Kongo-Kinshasa steigt rasch. Innerhalb von nur einer Woche seien 25% mehr Ansteckungen registriert worden. Insgesamt seien es nun mehr als 1700 Fälle, davon 600 Tote. Das teilt das CDC mit, die afrikanische Gesundheitsbehörde. Die Fallzahlen würden so schnell ansteigen wie in keinem der vorangegangenen Ausbrüche. Der Iran hat Jordanien angegriffen. Das erste Mal seit 2 Wochen. Die iranischen staatlichen Medien berichten von 10 Raketen, die in Richtung Jordanien abgefeuert worden seien. Jordanien bestätigte, 8 Raketen abgefangen zu haben. Jordanien ist ein Verbündeter des iranischen Kriegsgegners USA.
0: Wir sprechen vom Sport. Gibt es in Wimbledon eine Premiere? Zum ersten Mal ein rein tschechisches Frauenfinale?
2: Ja gut, möglich, weil die erste Finalistin, die ist schon mal klar. Und es ist eine Tschechin, Karolina Muchova, die Weltnummer 10. Sie hat im ersten Halbfinale die US-Amerikanerin Coco Gauff in einem packenden Duell in 3 Sätzen geschlagen. Der dritte Satz ist in einem Tiebreak entschieden worden. Und der ist wirklich auf Messerschneide gewesen. Also, eine ist schon mal im Finale und die andere, die auch im Halbfinale steht, da spielt nämlich ebenfalls eine Tschechin, Linda Noskova, gegen die Ukrainerin Marta Kostyuk. Und die Linda Noskova, die hat jetzt gerade 3 Satzbälle im ersten Satz. Also möglich, dass sie jetzt schon mit einem halben Fuß im Finale wären. Dann hätten wir zum ersten Mal in der Geschichte ein rein tschechisches Frauenfinale. Gehen wir noch schnell zum Velo. Es war eine Machtdemonstration vom Slowen, vom Tadej Pogacar. Er könnte die heutige schwierige Pyrenäen-Etappe haushoch mit 2 Minuten und 40 Sekunden Vorsprung vor seinem härtesten Verfolger, dem Dänen Jonas Vingegaard. Durch den Solosieg ist Tadej Pogacar jetzt auch wieder der Mann im Niederdrücken im Gelb.
0: Stefanie Westerhuis von SRF Meteo. Wie heiss wird es morgen?
3: Morgen wird es sehr heiss, ein bisschen heisser sogar noch als heute. Wir haben etwa 32-33 Grad am Nachmittag. Dazu ein bisschen Beise und vor allem noch einmal viel Sonne. Im Wallis und im Tessin gibt es am Nachmittag ein paar Hitzegewitter. In den übrigen Regionen merkt man davon ein paar Wolkenfelder am Oben.
0: SRF Verkehrsinfo vom 6:30 in der Region Solothurn auf der A1 Richtung Bern zwischen Gunzgen und Önsingen. Stau wegen eines Unfalls auf dem linken Fahrstreifen. Und in der Gegenrichtung Stau zwischen Wangen an der Aare und Herkingen. Zudem Stau in der Region Basel auf der A2 Richtung Deutschland ab dem Schweizer Halle-Tunnel. In der Region Zürich auf dem Nordring Richtung Bern ab Seebach. In Richtung St. Gallen ab Dietikon. Folglich auf dem Westringer Burdorf Nord. Und noch im Tessin auf der A2 Richtung Giasso zwischen Lugano Nord und San Nicolau Tunnel. Hier muss mit bis zu 30 Minuten Zeitverlust gerechnet werden.
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0: Mit Katy Perry in Donnerstagabend hier auf SRF 3. Und mit den Rolling Stones. Punkt Mitternacht ist es soweit. Sie gehen ihr 25. Album raus von Rain Tongues. Ja, können Sie aber schon exklusiv ab den 9 in unserem Musikabend Sounds hören. Die Rolling Stones, die haben aber auch sonst noch den einen oder anderen, sagen wir, ziemlich ordentlich Song geschrieben. Der hier zum Beispiel. Oder wir haben noch einen, der hier. Darum möchte Luca Bruno vom Sounds jetzt wissen, welches ist eigentlich eure Lieblingssongs von den Stones?
1: Und ich will das nicht einfach so zum Spass wissen. Ich will das wissen, weil ihr heute Sounds übernehmen, bevor wir nämlich am 9. zusammen das neue Rolling Stones Album hören. Machen wir zuerst eine Stunde lang Classic Rolling Stones Wunschkonzert zwischen 8 bis 9. Es läuft 100% Rolling Stones, und zwar die Songs, die ihr hören wollt. Und ich weiss, es ist heiss draussen und wir möchten alle so wenig wie möglich machen. Und jetzt kommt der böse Mann im Radio und sagt, ihr müsst noch etwas machen. Aber eigentlich müsst ihr gar nicht so viel machen. Das Einzige, was ich von euch brauche, ist eine Spruchnachricht an 079 308 33 33 mit eurem liebsten Rolling Stones Album und vor allem mit eurem liebsten Rolling Stones Song. Nein, nicht das Album. Ich will nur einen Song. Es ist also noch viel, viel simpler. Ich will wirklich nur euren Song schicken und vielleicht noch erklären, wieso, warum gerade der. Und wichtig, wir machen das Wunschkonzert ab der 8. Aber die Leitungen, die sind schon jetzt offen. Es gilt also, umso früher ihr euch meldet, zum Beispiel jetzt, am besten jetzt gerade machen, umso grösser ist halt die Wahrscheinlichkeit, dass zwischen 8 und 9 dann auch euer Song läuft.
0: Und wenn ihr das macht, dann gibt es unter Umständen sogar noch mehr, wie einfach nur der Lieblingssong im Radio nach der Nacht schauen.
1: Genau, alle, die ihre liebsten Rolling Stones Song uns schicken via Spruchnachricht, kommen auch gerade noch in einen Topf, also in einen imaginären Topf. Ich habe nicht den richtigen Topf hier im Studio. Wir tun so, als ob wir einen Topf hätten, weil die Rolling Stones haben uns freundlicherweise nebst dem Pre-Listening vom neuen Album nach der 9. auch noch Vinyl und CDs zur Verfügung gestellt von ihrer neuen Platte. Und alle, die uns jetzt einen Song schicken, kommen dann auch automatisch als Teil von dieser Verlosung. Vielleicht sogar in Gunst von so einem Rolling Stones Tonträger.
0: Also sagen wir die Nummer nochmal. 079 308 33 33. Besser jetzt wie später.
1: Ja, wirklich. Also mach es jetzt, dann kann ich schon anfangen, so die Sendung vorbereiten. Das wäre mega, mega cool.
0: Bis dahin hören wir schon mal die Rolling Stones.
1: Aber die Nummer nochmal sagen, oder?
0: Sicher, sagen.
1: 079 308 33 33. Spruchnachricht mit eurem liebsten Rolling Stones Song inklusive Begründung, wieso. Und dann wird er gespielt nach der Nacht.
0: Geil, was machst du? Ich will das Radio arbeiten, Luca. Wenn ich die wäre.

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0: Musik aus Graubünden, Red Echo, Painkiller. Und so geht es weiter in der Stunde. Mit unserer .ch Schweizer Musiksendung und dann natürlich. Jetzt aber zuerst das Wichtigste von der Stunde, das ist SRF 3.
1: Die Nachrichten von SRF um 7 mit David Burkhardt. Bundesrat Martin Pfister will die Schweizer Armee aufrüsten, zum Beispiel bei der Drohnenabwehr. Finanziert werden soll die Aufrüstung unter anderem mit einer Erhöhung der Mehrwertsteuer um 0,5%. In der Bevölkerung fällt diese Idee, stand jetzt aber deutlich durch. Das zeigt eine repräsentative Umfrage des Forschungsinstitutes GFS Bern im Auftrag des Industrie- und Tech-Verbandes Swissmem. Die Umfrage liegt SRF vor. Dabei sagten 2/3 der Befragten Nein oder eher Nein zu einer Finanzierung der Armeeaufrüstung über eine Erhöhung der Mehrwertsteuer. Die Umfrage zeigt aber auch, eine Mehrheit ist grundsätzlich für mehr Geld für die Armee. Dafür soll der Bund aber an anderen Orten sparen, statt die Mehrwertsteuer zu erhöhen. Vor dem heutigen WM-Viertelfinale zwischen Frankreich und Marokko werden die Sicherheitsmaßnahmen in zahlreichen französischen Städten verschärft. Damit sollen Ausschreitungen verhindert werden. Tausende Polizistinnen und Polizisten sind landesweit im Einsatz, insbesondere in der Hauptstadt Paris. Dort will die Stadtregierung mit verschiedenen Maßnahmen Gewalt verhindern. So ist es etwa verboten, Feuerwerk mitzunehmen. Und Paris verlängert die Öffnungszeiten für die Außengastronomie bis um 2 Uhr morgens. Dafür dürfen Restaurants und Bars keinen Alkohol zum Mitnehmen verkaufen und müssen gratis Wasser zur Verfügung stellen. Dazu kommt es in Paris zu Straßensperrungen. In Frankreich gibt es am Rande von grossen Fußballspielen immer wieder teils schwere Gewaltausbrüche. Zuletzt nach dem Champions-League-Sieg von Paris Saint-Germain Ende Mai. Die Zahl der Ebola-Fälle in Kongo-Kinshasa steigt rasch an. Innerhalb von nur einer Woche sei die Zahl der Fälle um 25% angestiegen, heisst es von der afrikanischen Gesundheitsbehörde CDC. Demnach stiegen die Fallzahlen so schnell wie bei keinem der vorangegangenen Ausbrüche. Die kongolesische Regierung spricht inzwischen von mehr als 1700 laborbestätigten Fällen seit Beginn des Ausbruchs im Mai. Tote gab es bislang 600. Unterdessen werden die Betten für die Behandlung von Ebola-Patientinnen und Patienten knapp. 95% der Kapazitäten seien ausgeschöpft, heißt es beim CDC weiter. Eine Meldung vom Radsport. Der Slowene Tadej Pogacar gewinnt die 6. Etappe der Tour de France in den Pyrenäen. Mit dem Sieg in dieser ersten Bergetappe übernimmt Pogacar auch wieder das Leader-Trikot im Gesamtklassement der Tour de France. Das Wetter morgen meist sonnig und heiß bei 31 bis 34 Grad. Das waren Nachrichten von Radio SRF, verantwortlich Frank Estermann.
2: SRF Verkehrsinfo von 19.03 Uhr in der Region Solothurn auf der A1 Richtung Bern zwischen Gunzgen und Önsingen, Stau wegen eines Unfalls auf dem linken Fahrstreifen. In der Gegenrichtung Stau zwischen Wangen an der Aare und Herkingen. Und in der Region Basel auf der A2 Richtung Deutschland, Stau ab dem Schweizer Halle-Tunnel.
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2: Nehmt Platz. Es geht eine Stunde lang Schweizer Musik. Schön sind ihr da. Nina Valotti, sie nimmt auch Platz.
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2: Oder anders gesagt, sie nimmt sich Platz. Sie braucht ihn, hat sie gemerkt. Platz für sich, Raum für sich. Reden wir darüber in dieser ersten halben Stunde. Der neue Song von Nina Valotti, nämlich «Der kommt erst morgen raus». Bei uns haben wir ihn schon heute genau genommen.

0: Reto Burrell, countingmiles.ch, euer heisses Donnerstagabendsdate hier auf SRF 3.
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0: Sie das, Nina Valotti von Zürich, unsere nächste, neueste SRF 3 Best Talent Jahressiegerin. Sie gibt morgen neue Musik raus, einen Song namens Blatt.

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1: Platz beschreibt den Moment, wo vielleicht auch ein paar, die da zuhören, gut kennen. Wenn so wahnsinnig viel läuft, alle irgendetwas von einem wollen, und man dann einfach funktioniert und oft dann viel zu spät merkt, dass einem alles ein bisschen zu viel ist und es einem gar nicht so gut tut. Und in diesem Song habe ich ein bisschen Selbstrealisierung oder Selbsterkenntnis, dass ich in so einem Moment eigentlich einfach Platz brauche. Und das klingt mega einfach, aber ich muss sagen, ich habe recht lange gebraucht, um das wirklich für mich auch so zu verinnerlichen und auch zu merken, dass ich mir eigentlich immer den Raum nehmen darf, den ich gerade brauche. Und ja, der Song «Platz» ist vielleicht darum auch ein kleiner Aufruf, um reinzuhalten, auf sich selber zu hören und zu merken, dass wenn es dann wieder ein bisschen Platz gibt, dass dann auch all die dunklen Wolken vorbeiziehend.
2: Nina Valotti, wir kennen Sie als eine Philosophin, eine, die immer mindestens dreimal über etwas studiert, manchmal auch ein bisschen zu viel nachdenkt. Da redet sie auch offen darüber, über die Kämpfe, die sie damals hat, mit sich selber, sehr sympathisch. Der Song «Platz» jetzt also einen kleinen Emanzipationsschritt weiter in Richtung Einstehen für sich selber, sich den Raum holen, den man braucht für sich. Ich kann immer auch noch eine Scheibe davon abschneiden. Und ich bin sicher, unter euch da gibt es auch Leute, die sich noch etwa die ein bisschen zu klein machen und zu fest anpassen und schnell in Funktionieren-Modus gehen.
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1: Nicht nur ein ABS RF 3 haben wir jetzt zum allerersten Mal gehört, sondern überhaupt der Premiere für diesen Song «Platz» von Nina Valotti kommt morgen raus. Ab dann könnt ihr ihn überall hören in der Endlosschlaufe. Zürcherin ist im Moment ja gerade viel unterwegs.
2: Aktuell stecke ich gerade mitten in der Festivalsaison und ich geniesse das mega fest. Ich habe schon ein paar sehr, sehr tolle Shows gespielt und nächste Woche geht es dann weiter als Moonenstars, Ende Monat dann noch als Open Air Bütschwil. Und es macht einfach unglaublich fest Spass, auf diesen grossen Bühnen zu stehen, allein mit meinen Wülchen und zu merken, wie die Songs einfach live auch funktionieren und ja, wie es mit den Menschen einfach so viel Spass macht.
1: Die Wülchen, die sie da anspricht, mit denen meint sie ihr Bühnenbild. Sie hat einfach so ein paar Wülchen oben an sich, die hängen. Spielen tut sie ohne Band, was ich ja finde, braucht wahnsinnig viel Mut. Besonders bei einem Festivalpublikum, das nicht wegen dir kommt. Aber hey, es funktioniert. Ich habe die neue Show gesehen am Open Air St. Gallen letzte. Nina Valotti, sie beeindruckt mich sehr mit ihrer One-Woman-Show, wie sie Gitarre spielt, singt, Stimmung macht. Wie gesagt, es funktioniert. Der Festivalsommer, also geht ein volles Ding bei ihr, aber nicht nur.
2: Und gleichzeitig laufen natürlich die Vorbereitungen für meine EP, die dann im Herbst rauskommt. Das beschäftigt mich gerade fast täglich und ich freue mich sehr fest darauf, die neue Musik dann auch endlich mit der Welt zu teilen. Und im November spiele ich dann eine ganz besondere Show in Zürich, zusammen mit dem EP-Release. Auf das freue ich mich jetzt schon sehr und man kann auch noch Tickets kaufen für die Show, was ich sehr empfehlen würde. Und nachher würde ich mir dann bewusst Zeit nehmen, um wieder kreativ zu werden und auch neue Musik zu schaffen.
1: Jetzt aber zuerst mal Sommer geniessen, Nina Valotti und auch ihr.
2: Ich wünsche euch einen wunderschönen Sommer mit ganz vielen Momenten, wo ihr auch einfach mal durchschnaufen könnt. Geniessen die Festivals, die langen Übungen und die Menschen um euch herum. Und vielleicht nehmt ihr euch ja zwischendurch auch einfach mal ein bisschen Platz für euch selber, für die Sachen, die ihr gerne habt oder für die Menschen, die euch gut tun. Wir sehen uns. Bis bald. Ciao.
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0: kommt ein neues Album von einem I Can Heal. Der da ist ein Vorgeschmack drauf, Flying Fish.
1: Der Song Flying Fish ist für uns beide eigentlich der Lieblingssong auf dem Album und hat auch eine sehr zentrale Rolle auf dem Album. Man sieht es mega gut auf dem Albumcover. Dort ist der Flying Fish nämlich auch drauf. Und unten sieht man auch so ganz viele Monster, die im Meer warten auf den Fisch.
0: Also Tanna, ich kann hier, das sind Tanna Bissegger und Anissa Gioia Mojo, beide im Raum Zürich daheim, schon seit vielen Jahren Teil von unserer SRF 3 Best Talent Familie. Aus zweite sind sie, die wir jetzt hören. Und zwar haben der Hermanos Gutierrez gerade heute einen neuen Song rausgegeben, den Titeltrack zu ihrem Album, der auch im September kommt. Die Sofiger Brüder, die auf der ganzen Welt unterwegs sind, sie haben das Album «Los Ojos del Condor» angekündigt. Heute ist ein Vorgeschmack drauf rausgekommen mit dem gleichen Namen. Wunderschön, ich freue mich ja sowieso schon wie einen kleinen Golf. Kommt im August an die Winterthur Musikfestwoche. Jetzt erst recht mit dem Song und der neuen Musik. Eieiei, Papito, eh? Los Ojos del Condor von den Hermanos Gutierrez jetzt zum ersten Mal bei Punkt CH auf SRF 3.

0: brandneue Sound von den Hermanos Gutierrez, oder soll ich sagen, von Stefan und Daniel von Zofingen. So heissen sie eigentlich. Das Mami haben sie von Ecuador. Sie besinnen sich fest auf die Wurzeln. Mit ihrem Namen, mit ihrem Sound. Los Ojos del Condor heisst der Song. Und so heisst auch das Album, das im September kommt. SRF Verkehrsinfo von 19:31 Uhr in der Region Solothurn. Auf der A1 Richtung Bern zwischen Gunzgen und Önsingen. Stau wegen eines Unfalls auf dem linken Fahrstreifen. Abgesehen von dem ist es ruhig für euch unterwegs. Falls ihr gleich etwas seht, ihr könnt es jederzeit durchgehen. 0800 888 123. Steht unsere gratis SRF-Stammmeldenummer dazu. Punkt.ch, das ist die Schweizer Musiksendung auf SRF 3. Anna Zöllig am Mikrofon. Eine feine Nacht wünsche ich euch. Schön, sind ihr mit dabei da. Und wenn ihr keine Idee habt, nachmässig, wäre sonst die Sängerin von Softloft eine gute Anlaufstelle?
1: Meine Aufgabe auf Tour ist das Catering. Wir haben nämlich relativ schnell gemerkt, dass Raststättenessen sehr begrenzt ist und wir keine Lust haben auf Burger und Pommes frites jeden Tag. Und darum tue ich immer etwas vorbereiten zum Mitnehmen.
0: Softloft mit dem Jorina Stamm. Ja, sie kommen vom Aargau, sind seit einer Weile schon SRF 3 Best Talent und diesen Monat läuft sogar in der ganzen Schweiz. Bei allen SRG Radio, die Schweizer Musikplattform MX3 hat nämlich gefunden, hey, der neue Song Fuck You Want It, den brauchen wir überall. Auch im Welschen, im Rätoromanischen und im Tessin. Das freut uns bei SRF 3 natürlich sehr.
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0: Was für einen schönen Song hat sie da bitte rausgehauen? Linda Wolf, das ist Musik von Bern. Zum guten Glück hat Psychotherapeutin noch ihren Weg zu der Musik gefunden.
1: Also Musik war immer ein Teil von meinem Leben. Ich habe einfach nie irgendwie daran gedacht, dass ich das wirklich auch so könnte, ernsthaft machen könnte. Da habe ich immer das Gefühl gehabt, bin ich nicht genug gut. Ich habe erst mit irgendwie 28 gecheckt, dass ich glaube, wirklich noch gut singen kann.
0: So, also Linda Wolf, vorletztes Jahr hier bei unserem Interview. Unterdessen hat sie es, glaube ich, gesehen, dass sie eine gute Musikerin ist und dass sie ihr Plätzchen findet. Sie gibt im September ihr zweites Album raus. Auch ein Album angekündigt hat er. EDB, gegen Ende Jahr soll das Debütalbum kommen von Berner. Ein Vorgeschmack darauf gibt seine neueste Single «Mein Herz macht».
2: So wie der Song fühlt sich für mich Festival-Gigs spielen an. Unglaublich viel warten und hat man kurze Zeit, wo man muss performen. Und jedes Mal hat man das Gefühl, man weiss mittlerweile, wie das funktioniert und wie man das macht. Und es ist jedes Mal aufs Neue gleich sehr überwältigend.

0: Ja, das sind Pandalooks. Ja, so heisst es so. Ja. Und ja, bald schon hören wir ein ganzes Konzert von der St. Galler Band.
1: Es war 10 Jahre, seit wir das letzte Mal am Open in St. Gallen gespielt haben. Und dass wir immer noch als Band hier, als Freunde dürfen auftreten, mega, unglaublich toll.
0: Hat der Sänger Silvan Kunz gerade letztens in unserem Seiter-Doppelmikrofon gesagt. Pandalooks haben auf der Sternenbühne vom Open Air St. Gallen gespielt, vorletzte Woche. Das Konzert, das haben wir aufgenommen, zeigen wir euch morgen Abend hier bei Punkt.ch. Wir haben es mitgenommen von St. Gallen hier auf Zürich. Ein schönes Konzert ab der 7. Morgen hier auf SRF 3. Das hier, das ist ein neuer von der Lausannerie, Navy, Slowly Burning. Geniessen den fantastischen Sommerabend an diesem Donnerstag.

0: and the Sun, Lailai. Und natürlich mein Name. Wünsche einen schönen restlichen Donnerstagabend. Es übernimmt Luca Bruno mit Sounds gerade nach der wichtigsten Meldung der Stunde. Das ist SRF 3.
1: Die Nachrichten von SRF um 8 mit David Burkhardt. Bundesrat Martin Pfister will die Schweizer Armee aufrüsten, zum Beispiel bei der Drohnenabwehr. Finanziert werden soll die Aufrüstung unter anderem mit einer Erhöhung der Mehrwertsteuer um 0,5%. In der Bevölkerung fällt diese Idee Stand jetzt aber deutlich durch. Das zeigt eine repräsentative Umfrage des Forschungsinstitutes GFS Bern im Auftrag des Industrie- und Tech-Verbandes Swissmem. Die Umfrage liegt SRF vor. Dabei sagten zwei Drittel der Befragten Nein oder eher Nein zu einer Finanzierung der Armeeaufrüstung über eine Erhöhung der Mehrwertsteuer. Die Umfrage zeigt aber auch, eine Mehrheit ist grundsätzlich für mehr Geld für die Armee. Dafür soll der Bund aber an anderen Orten sparen, statt die Mehrwertsteuer zu erhöhen. Vor dem heutigen Viertelfinale an der Fußball-WM zwischen Frankreich und Marokko werden die Sicherheitsmaßnahmen in zahlreichen französischen Städten verschärft. Damit sollen Ausschreitungen verhindert werden. Tausende Polizistinnen und Polizisten sind landesweit im Einsatz, insbesondere in der Hauptstadt Paris. Aus Paris berichtet Julia Brutta von der ARD.
2: Vor dem Spiel zwischen Marokko und Frankreich sind die französischen Sicherheitsbehörden in erhöhter Alarmbereitschaft. Der Innenminister rief die Fans dazu auf, friedlich und verantwortungsvoll zu feiern. Keinerlei Ausschreitungen würden akzeptiert. In der Hauptstadt Paris dürfen die Bars und Kneipen ihre Open-Air-Terrassen heute länger geöffnet halten als sonst. Auf diese Weise will man große Massenansammlungen wie etwa bei Fanzonen vermeiden. Randale bei Fußballspielen hat in Frankreich geradezu Tradition. Motorradrodeos, spontane Besetzungen der Stadtautobahn und vor allem der Einsatz von Feuerwerkskörpern gegen Mitfeiernde und die Polizei sind mittlerweile keine Seltenheit mehr. Beim letzten WM-Aufeinandertreffen von Marokko und Frankreich im Jahr 2022 hatte die Mehrheit zwar friedlich gefeiert, aber die Bilanz der Nacht fiel am Ende doch düster aus. Es hatte sogar einen Todesfall gegeben. Heute Nacht werden deshalb besonders viele Einsatzkräfte unterwegs sein.
1: Das WM-Viertelfinale zwischen Frankreich und Marokko beginnt um 22 Uhr Schweizer Zeit. Die Zahl der Ebola-Fälle in Kongo-Kinshasa steigt rasch. Innerhalb von nur einer Woche sei die Zahl der Fälle um 25% angestiegen, heisst es von der afrikanischen Gesundheitsbehörde CDC. Demnach stiegen die Fallzahlen so schnell wie bei keinem der vorangegangenen Ausbrüche. Die kongolesische Regierung spricht inzwischen von mehr als 1700 laborbestätigten Fällen seit Beginn des Ausbruchs im Mai. Tote gab es bislang 600. Unterdessen werden die Betten für die Behandlung von Ebola-Patientinnen und Patienten knapp. 95% der Kapazitäten seien ausgeschöpft, heißt es beim CDC weiter. Das Wetter, morgen meist sonnig, im Wallis und im Tessin lokale Hitzegewitter und es wird wieder heiß mit 31 bis 34 Grad. Das waren Nachrichten von Radio SRF, verantwortlich Frank Estermann.
3: SRF Verkehrsinfo von 20.03 Uhr in der Ostschweiz ist die A1 Richtung St. Gallen zwischen Oberwinterthur und Matzingen wegen eines Fahrzeugbrandes gesperrt.
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3: Ja, außergewöhnliche Sounds oben heute. Ab 9 Uhr gibt's nämlich ein exklusives Pre-Listening vom neuen Rolling Stones Album Foreign Tongues. Hören wir zusammen in genau einer Stunde, bevor es alle anderen hören können. Und dann gibt's auch noch Vinyl und CDs zu gewinnen. Bis dann. Übernehmen ihr die Sendung. Vielleicht liegt sie an der Hitze, aber ich habe heute mal wieder entschieden, ein bisschen faul zu sein. Ihr macht eine Playlist mit 100% Rolling Stones. Ich habe vor einer Stunde schon ein erstes Hemdchen Wünsche gesammelt von euch, aber es hat in der zweiten Hälfte von dieser Stunde nach der halben neun, also wirklich noch mehr als genug Platz für euren allerliebsten Rolling Stones Song. Und eure Fantasie ist wirklich keine Grenze gesetzt. Ihr dürft noch gern auch obskure Sachen wünschen. Die einzige Bedingung, der Wunsch, der muss via Spruchnachricht auf 079 308 33 33 kommen. Eine simple Spruchnachricht mit eurem Stones-Favorit und einer Begründung auf 079 308 33 33. Das reicht schon, so wie es zum Beispiel der Stefan aus Winterthur schon gemacht hat.
5: Hey, ich bin ein totaler Fan von den Stones. Hörst du schon lange, hast schon zwei, drei Konzerte gesehen. Eines meiner Lieblingslieder ist es nicht das typisches. Und zwar ist das Wild Horses. Weil es einfach irgendwo ganz einen anderen Move hat, aber eigentlich der Mick Jagger so extrem cool geil drauf sind.
3: Und genau so fangen wir jetzt auch an mit dem Wunsch vom Stefan aus Winterthur, der Luca Bruno am Mikrofon im Sounds auf SRF 3, aber für einmal eben nur am Mikro. Ihr bestimmt die Musik, die heute zu 100% von den Rolling Stones kommt. Wenn ihr einen Vorschlag für die Playlist habt, schickt ihn via Spruchnachricht an 079 308 33 33.

0: Ich habe ja gesagt, eure Fantasie sind keine Grenzen gesetzt, wenn wir gemeinsam eine Playlist machen im Sound auf SRF 3, dann müssen es nicht immer nur die grossen Hits sein, wobei Under My Thumb von den Rolling Stones eigentlich schon ein relativ grosser Hit, aber der Frank aus dem Berner Oberland hat sich eben nicht einfach die Studioversion gewünscht, sondern die aus dem 82, die wir hier gerade gehört haben.
1: Ich wünsche mir Under My Thumb vom irgendwie 80er, 82er Album, bin nicht mehr ganz sicher, ein Live-Album gsi. Und das ist der Song vom der Eröffnungssong von Live-Tour, wo ich die Stones das erste Mal gesehen habe, zu Basel. Fantastische Geschichte, also seitdem sicher 10, 15 Mal gesehen, aber das war unvergesslich, das war noch richtig Stones mit allem Drum und Dran.
0: Jetzt ist es so, der Frank ist nicht der Einzige, der sich der Track gewünscht hat. Maya ist auch voll pro Under My Thumb.
2: Ich hätte gerne Under My Thumb, weil ja, ist nicht unbedingt mein Lieblingssong, aber das Intro ist einfach super gut.
0: Und als ich das gehört habe, habe ich gemerkt, oh shit, das Intro vom Song, das ist ja in der Live-Version komplett anders. Und Maya hat jetzt sicher gerade zugelassen und gefunden, ja nein, das ist nicht das, was ich mir gewünscht habe. Darum geben wir uns doch noch die offiziellen ersten 35 Sekunden von der Studio-Version. Inklusive dem coolen Intro. Und gerade nachher gibt es mehr Rolling Stones Wunschsong von euch.

0: So, hat er das also auch noch abgeguckt. Wenn ihr auch einen Track für die Stunde zum Beigeben habt, meldet euch via Spruchnachricht auf 079-38-33-33. Das Programm heute, die erste Stunde lang, eure liebsten Rolling Stones Songs. Und nach den 9 gibt's dann das exklusive Pre-Listening von ihrem brandneuen Album Foreign Tongues. Nicolas Flach, auch sie hat einen Song gewünscht für die Stunde.
1: Ich finde Gimme Shelter von den Rolling Stones mega ein cooler Song. Er ist zwar recht bekannt, aber nicht so mega bekannt. Und er ist eher ein bisschen ein älteres Lied und hat so ein bisschen den 70er-Jahr-Vibe à la Doors.
0: Und auch Nicole aus Flach ist nicht die Einzige mit dem Rolling Stones Wunschsong. Maria aus Au ebenfalls mit dabei.
2: Es erinnert mich mega an das Konzert in Dübendorf, wo ich geniessen durfte. Ich kann für das sogar meine Berufsschule geschwänzt. Und es hat sich absolut gelohnt. Es war gigantisch. Dortmal war auch mein jetziger Mann dabei schon. Meine Mami, die leider nicht mehr neu unter uns ist. Und mein Papi, der der allergrößte Fan ist von den Rolling Stones.
0: Gimme Shelter, the Rolling Stones. Das ist Sounds an diesem warmen Donnerstag oben. Auf SRF 3 haben wir richtig gehört. Ihr bestimmt, was in dieser Stunde läuft. Einzige Bedingung: der Song, den ich euch wünsche, muss von den Rolling Stones sein. 079-308-33-33 mit einer Spruchnachricht. Wir haben noch Platz in der zweiten Hälfte dieser Stunde. Und nach den 9 gibt es dann das brandneue Album.

0: Es ist eure Rolling Stones Stunde an diesem Donnerstagabend auf SRF 3. Harlem Shuffle haben wir hier gelost aus dem 86.
1: Ich würde gerne Harlem Shuffle hören, weil wo das rausgekommen ist im 86, hat es geheissen, ja, die musst du jetzt unbedingt schauen. Das Konzert, das ist eines der letzten, wo die Stones wirst sehen. Ich bin dann im alten Jockeli, bin ich sie dann schauen. Und mir hat sich getoschen.
0: Sagt der Patrick aus Zofingen. Und es haben sich noch einige Leute mehr getoschen, jedes Mal, wenn die Rolling Stones wieder einen neuen Gig angesagt haben. So wie auch, ich mag mich erinnern, damals im 22 haben auch alle gesagt, das Konzert in Bern, da musst du gehen, das wird das letzte Mal Rolling Stones sein. Und dann hat das Konzert gar nicht erst stattgefunden. Ups, beziehungsweise wie gross die Chancen sind, dass Rolling Stones nochmal in die Schweiz kommen, vielleicht auch mit ihrem neuen Album. Das hören wir dann nach den 9 von der Band höchstpersönlich zusammen mit dem Pre-Listening von ihrem brandneuen Album. Zuerst aber mehr Songs von den Rolling Stones, die schon draussen sind, und zwar genau die, die ihr hören wollt und die ihr die schönsten Erinnerungen dazu habt.
2: Los von den Stones müsste natürlich der Schleicher Angel kommen, gell? Und der Grund ist nicht zuletzt, ich habe, es war eines meiner ersten Kassetten, die ich gekauft habe. Das war Souls und eins hat mir wahnsinnig gut gefallen. Aber der Grund war ja noch ein anderer. Gell? Ich habe gemeint, wenn ich so ein Kassettchen von den Stones habe, dann ja, mache ich dann eine gute Schnur. Gell? So, jetzt bin ich zum Glück schon ein bisschen viel älter und muss irgendwelchen Jungs überhaupt nichts mehr beweisen. Schön ist es gleich, wenn du spielst heute Abend.
0: Und genau das machen wir für Kriegen aus Wichtrach. Darf ich eigentlich empfehlen in einer Rolling Stones Playlist, oder? Angie, und wenn ihr auch noch einen Song zum Beitragen habt, macht das Widerspruch noch recht so, wie es schon ganz viel vorher gemacht haben. 079 308 33 33.

0: für mich ist es heute eine der erholsamsten Soundstunden des Jahres. Ich muss nämlich gar nicht machen. Ihr seid die, die Songs bestimmen. Und wenn die Musik nicht gut ist oder wenn die falschen Rolling Stones Songs in dieser Stunde laufen, ich bin im Fall nicht schuld. Ihr habt sie in der Hand, macht das via Spruchnachricht auf 079 308 33 33. SRF Verkehrsinfo von 20.31 Uhr. In der Ostschweiz ist die A1 Richtung St. Gallen zwischen Oberwinterthur und Matzigen wieder offen. Jedoch weiterhin stockender Verkehr nach einem Fahrzeugbrand auf dem rechten Fahrstreifen.
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0: So, also, wir haben es schon mehrmals besprochen. Es ist heute die spezielle Rolling Stones oben im Sounds. Nach der 9 gibt es Pre-Listening von ihrem 25. Album Foreign Tongues, das morgen rauskommt, aber wir im Sounds heute schon hören. Und in dieser Stunde bestimmt ihr, was läuft. Und ich bin ein bisschen unsicher jetzt. Also, zuerst mal ein Wunsch, der von der Ruschka aus Courgevaux kommt.
3: Einer von meinen Lieblingssongs von den Rolling Stones ist Jumping Jack Flash. Er kommt in einem Film mit der Whoopi Goldberg vor und die Szene ist einfach göttlich.
0: Also Jumping Jack Flash, der gleichnamige Film mit der Whoopi Goldberg, ist mir ein Begriff, habe ich tatsächlich auch schon gesehen. Jetzt ist der Song auch noch vom Rito aus Niederbipp gewünscht worden.
4: Ich wünsche mir von den Rolling Stones den Song Jumping Jack Flash, und zwar die Version, die im Film gelaufen ist mit der Whoopi Goldberg. Das ist eine Mega-Version und ja, wenn, dann die Version. Danke.
0: Und jetzt bin ich voll unsicher, weil läuft nicht die Studio-Version, also die ganz normale Version von Jumping Jack Flash in einem Film? Also natürlich läuft die Version, wo der Aretha Franklin singt, mit dem Keith Richards und dem Ronnie Wood an der Gitarre, aber ich bin mir trotzdem unsicher, welches die spezielle Version ist, wo der Rita da gemeint hat, und wenn man jetzt einfach wohl oder übel mit der stinknormalen Studio-Version, wo ich behaupte, auch in diesem Film vorkommt und in ganz vielen anderen Filmen auch vorliebt. Nein. Hofft es okay, Rito? Duschka findet sicher toll, das weiss ich. Das ist Sounds auf SRF 3. Heute bestimmen wir in dieser Stunde, welche Songs laufen. Einzige Bedingung, sie müssen von den Rolling Stones sein. Schön, sind ihr mit dabei.

0: Also Songwunsch habe ich nicht auszusetzen. Torn and Frayed, fantastischer Track ab Exile on Main Street von The Rolling Stones. Gewünscht hat sich das der Maurus. Und jetzt hört das mal kurz an.
1: Hoi, ich bin der Maurus. Und ich bin der grösste Rolling Stones-Fan. Ich wünsche mir das Lied Torn and Frayed.
0: Maurus, wieso tönt das so, wie als ob dir jemand gesagt hat, was du sagen musst und dir denn das, das so wünschen würdest? Nicht, dass ich dir da etwas unterstellen möchte, aber ich bin mir nicht ganz sicher, ob das wirklich die innigste Herzenswunsch war. Falls doch, entschuldige ich mich an dieser Stelle. Der Wunsch ist fantastisch. Torn and Frayed haben wir da gelost. Weiter geht's mit dem etwas, wo man behauptet, Jürgen aus Dürrenrot noch nie im Schweizer Radio gehört hat.
2: Ich hätte gern One Hit to the Body gehört, und zwar habe ich den vor 20 Jahren, als ich in Australien war, ist der gerne im Radio gekommen. In der Schweiz habe ich nicht einmal im Radio gehört. Darum hätte ich gerne One Hit to the Body gehabt.
0: Kann ich nicht hundertprozentig überprüfen, ob das wirklich stimmt. Was aber effektiv der Fall ist, ich habe den Song vorher bei unserem System gesucht und nicht gefunden. Haben also extra müssen ausrechnen, sodass wir ihn jetzt hören können. Vielleicht stimmt also die Unterstellung tatsächlich und vielleicht ist es jetzt über 40 Jahre später endlich Zeit, dass der Track zum ersten Mal auch bei uns in der Schweiz im Radio läuft. The Rolling Stones gewünscht vom Jürgen One Hit to the Body.

0: mal sagen, auch das ein Rolling Stones Song, wo man jetzt nicht jeden Tag im Radio hört. 2000 Light Years from Home. Unterstreicht einmal mehr auch wieder die Internationalität von dieser Sendung, die wir gerade am Losen sind. Sounds hört man nämlich nicht nur in allen Schweizer Stuben, sondern wieder Eberhard auch in Offenburg in Deutschland.
1: So, wahrscheinlich too late to the party, aber vielleicht mal was nicht ganz so Bekanntes. 2000 Light Years from Home von der Satanic Majesty Requests.
0: Und genau den haben wir gerade gespielt und der Eberhard ist also nicht too late to the party gewesen. Too late to the party sind technisch gesehen nur die, die jetzt noch keinen Wunsch eingeschickt haben. Wir sind nämlich schon am Ende von dieser Rolling Stones Wunschstunde. Nach der 9 gibt es dann das brandneue Album von ihnen als Pre-Listening. Und es bricht mir natürlich auch immer ein bisschen das Herz, wenn wir ganz, ganz viele Wünsche, die reingekommen sind, nicht spielen können. Ich glaube, der meist gewünschte Track ist der, wo sich unter anderem der Brunello gewünscht hat.
2: Der, wo mich an Zeiten erinnert, wo wir spät am Abend irgendwo in einer Spelunke waren. Mit den Reisbesen haben Gitarre und gesungen im Chörli.
0: Und genau der Moment kennt auch Therese und ihre beste Freundin.
3: Für mich ganz eine spezielle Bedeutung, die mich immer mit der Freundin verbindet. Und wenn wir einander sehen, kommt immer unser Schlachtruf, das Und das gehört einfach dazu.
0: Aber Sympathy for the Devil haben wir heute schon kurz vor der 7. gespielt, dort, wo ich zum ersten Mal aufgerufen habe, dass ihr euch jetzt eure Rolling Stones Wunschsong wünschen müsst. Darum können wir den nicht nochmal spielen. Das ist gegen das Radiogesetz. Das wäre viel zu nah beieinander. Darum gibt es jetzt nochmal einen, der nochmal die Internationalität von dieser Sendung unterstreicht.
4: Ich bin gerade in England am Arbeiten und höre SRF 3 zum Abend. Ich finde Rolling Stones, You Can't Always Get What You Want, ein mega Song, habe ich kennengelernt von der Serie Dr. House und seit ich da mal dort gehört habe, ist das einfach super.
0: Und ihr habt es richtig gehört, der Urs momentan gerade am Arbeiten in der Nähe von Oxford in England, trotzdem am SRF 3 hören und Rolling Stones geniessen. Und genau darum machen wir jetzt etwas, was eigentlich überhaupt nicht zu dem Songtitel passt, den wir jetzt gerade hören werden. Wir spielen ihn nämlich «You can't always get what you want», sagen Rolling Stones, aber ab und zu bekommt man das eben doch.

0: Nochmal ein grosses Dankeschön an die vielen Wünsche, die reingekommen sind. You can't always get what you want von den Rolling Stones. Wir machen weiter mit den Rolling Stones und ihrem neuen Album, gerade im Anschluss an Nachrichten.
1: Die Nachrichten von SRF um 9 mit David Burkhardt. Wir beginnen mit einer Verkehrsmeldung. Achtung, falsch fahrendes Fahrzeug auf der A3 Chur-Zürich. Zwischen Wallenstadt und Wesen kommt Ihnen ein falsch fahrendes Fahrzeug entgegen. Fahren Sie in beiden Richtungen vorsichtig und überholen Sie nicht. Ich wiederhole, Achtung, falsch fahrendes Fahrzeug auf der A3 Chur-Zürich. Zwischen Wallenstadt und Wesen kommt Ihnen ein falsch fahrendes Fahrzeug entgegen. Fahren Sie in beiden Richtungen vorsichtig und überholen Sie nicht. Bundesrat Martin Pfister will die Schweizer Armee aufrüsten, zum Beispiel bei der Drohnenabwehr. Finanziert werden soll die Aufrüstung unter anderem mit einer Erhöhung der Mehrwertsteuer um 0,5%. In der Bevölkerung fällt diese Idee, stand jetzt aber deutlich durch. Das zeigt eine repräsentative Umfrage des Forschungsinstitutes GFS Bern im Auftrag des Industrie- und Tech-Verbandes SwissMem. Die Umfrage liegt SRF vor. Dabei sagten 2/3 der Befragten Nein oder eher Nein zu einer Finanzierung der Armeeaufrüstung über eine Erhöhung der Mehrwertsteuer. Die Umfrage zeigt aber auch, eine Mehrheit ist grundsätzlich für mehr Geld für die Armee. Dafür soll der Bund aber an anderen Orten sparen, statt die Mehrwertsteuer zu erhöhen. Bundeshausredaktor Andi Müller sagt zu den Umfrageergebnissen in der Tagesschau:
2: Die Resultate dieser Umfrage sind mit Vorsicht zu genießen, weil noch kein eigentlicher Abstimmungskampf stattgefunden hat. Aber das Nein zu einer Steuererhöhung für die Armee fällt derart deutlich aus, dass sich das Parlament ab dem September wohl überlegen muss, ob es nicht noch Alternativen geben würde. Hinter den Kulissen hier im Bundeshaus diskutiert das bürgerliche Lager, ob man sich für die Armee allenfalls doch temporär verschulden soll und ob man auch nochmals ein Sparpaket schnüren soll. Denn eines scheint klar, eine reine Steuererhöhung für die Aufrüstung der Armee dürfte an der Urne Stand heute scheitern.
1: Nach mehreren Todesfällen von Mexikanern im Zusammenhang mit der umstrittenen Einwanderungsbehörde ICE in den USA will Mexiko gegen die Verantwortlichen klagen. Das kündigte Staatspräsidentin Claudia Sheinbaum an. Zuvor hatte der mexikanische Außenminister Roberto Velasco erklärt, dass in den USA bisher 3 Mexikaner bei Abschieberazzien und 14 weitere in ICE-Haftzentren ums Leben gekommen seien. Laut Präsidentin Sheinbaum will Mexiko in den einzelnen US-Bundesstaaten und bei der US-Bundesanwaltschaft Klagen gegen die Verantwortlichen einreichen. Sheinbaum spricht von Tötungsdelikten und Menschenrechtsverletzungen. Vor dem heutigen WM-Viertelfinale zwischen Frankreich und Marokko werden die Sicherheitsmaßnahmen in zahlreichen französischen Städten verschärft. Damit sollen Ausschreitungen verhindert werden, insbesondere in der Hauptstadt Paris. Dort will die Stadtregierung mit verschiedenen Massnahmen Gewalt verhindern. So ist es etwa verboten, Feuerwerk mitzunehmen. Und Paris verlängert die Öffnungszeiten für die Außengastronomie bis um 2 Uhr morgens. Dafür dürfen Restaurants und Bars keinen Alkohol zum Mitnehmen verkaufen. In Frankreich gibt es am Rande von großen Fußballspielen immer wieder teils schwere Gewaltausbrüche. Zuletzt nach dem Champions-League-Sieg von Paris Saint-Germain Ende Mai. Das Wetter, morgen meist sonnig im Wallis und in Tessin lokale Hitzegewitter und es wird wieder heiß mit 31 bis 34 Grad. Das waren Nachrichten von Radio SRF, verantwortlich Frank Estermann.
0: SRF Verkehrsinfo von 21.03 Uhr. Vorsicht, falsch fahrendes Fahrzeug auf der A3 Chur Zürich. Kommt Ihnen zwischen Wallenstadt und Wesen ein falsch fahrendes Fahrzeug entgegen, fahren Sie in beiden Richtungen vorsichtig und überholen Sie nicht. Dann auf der A1 Zürich-Bern zwischen Gunzgen Nord und der Verzweigung Herkingen in beiden Richtungen Gefahr wegen Personen auf der Fahrbahn. Auf der A1 Zürich Richtung St. Gallen zwischen Oberwinterthur und Matzigenstock der Verkehr wegen eines Fahrzeugbrands. Der rechte Fahrstreifen ist blockiert. Und dann auf der A2 Gotthard Richtung Chiasso zwischen Bellinzona Süd und Alsasso eine Verkehrsbehinderung durch ein Pantfahrzeug. Der rechte Fahrstreifen ist blockiert.
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0: Alright, jetzt wäre es also soweit. Ein paar Stunden bevor das 25. Studioalbum von den Rolling Stones offiziell erscheint, gibt es im Sounds auf SRF 3 in einem exklusiven Pre-Listening mit einem kleinen Schönheitsfehler. Bei den Rolling Stones ist es anscheinend noch nicht angekommen, dass man heutzutage kein Album mehr macht, das länger als 40 Minuten sind. Das Ding und seine 14 Tracks ist insgesamt nämlich 62 Minuten lang. Und auch wenn ich in Mathe nie der Allerbeste war, weiss selbst ich, dass 62 Minuten länger sind wie eine Stunde. Darum musste ich zwei Tracks rausstreichen, macht das aber wieder gut, mit dem Versprechen, dass es für ein paar Glückliche von euch auch noch Vinyl und CDs zu gewinnen geben wird in dieser Stunde. Verschenken wir heute zusammen mit ein paar Antworten von den Stones die allerwichtigsten, ob es denn bald wieder auf Tour geht. Die Frage und Antwort auf lösen wir und hören wir schon nach den ersten drei Songs von dem Album, wo wir jetzt am Stück hören. Herzlich willkommen zu einer exklusiven Stunde mit dem neuen Rolling Stones Album. Das gibt's nur mit Sounds und SRF 3. Am Mikrofon

0: SRF Verkehrsinfo von 21.10 Uhr mit einer dringenden Mitteilung und einer Entwarnung bezüglich des falsch fahrenden Fahrzeugs auf der A3 Chur-Zürich zwischen Wallenstadt und Wesen meldet die Polizei in beiden Richtungen, dass auf dieser Strecke das falsch fahrende Fahrzeug nicht mehr unterwegs ist.
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0: Jealous Lover, spannender Track, den Mick Jagger von seiner softigsten, souligsten Seite zeigt, ist Teil vom brandneuen Rolling Stones Album Foreign Tongues, wo offiziell erst Punkt Mitternacht verfügbar sein wird im Sounds. Auf SRF 3 hören wir es aber schon in dieser Stunde. Sehr gerne dürft ihr übrigens auch eure Meinung zu dem Album in Form von einer kleinen Spruchnachricht via 079-308-3333 preisgeben. Ein guter Wurf ist es, oder sollten die Stones eurer Meinung nach langsam aber sicher Gitarre am Nagel hängen? Sagen Sie mir via 079-308-3333. Das Gute ist, ihr nehmt so auch gerade automatisch an der CD- und Vinylverlosung teil. Am besten ihr inkludiert in der Message auch noch schnell, was denn eures Lieblingsformat zum Gewinnen wäre. So, und jetzt zu der noch viel wichtigeren Frage. Ein neues Album wäre da schon wieder. Heisst das, es gibt bald auch wieder eine Tour? Weil die Stones, wir haben ja gerade bei uns eigentlich noch etwas Gutes machen. Das letzte Konzert in Bern musste abgesagt werden und ist dann auch nie nachgeholt worden. Darum, wie sieht es aus mit der nächsten Rolling Stones Tour mit Jagger?
1: Well, I'd love to tour this album. Can't wait to sing. There's so many songs on the album that we could do on stage. So, I don't think we'd be touring this year, but I hope to tour next year and I hope to do it as soon as possible.
0: Also wir nehmen ihn beim Wort 2027 und wird das denn auch eine richtige Tour oder wird das auch so ein Residency-Ding, wie wir es zuletzt von Acts wie zum Beispiel an Harry Styles oder der Adele gesehen haben, wo ein Haufen Konzerte am gleichen Ort spielen, sie bleiben in der gleichen Stadt und dann spielt man irgendwie 20 Mal hintereinander. So nach dem Motto, ihr kommt zu uns, wir nicht mehr zu euch.
1: I mean, I'm very ambivalent about residencies personally, because you know, it makes it very expensive for people to come to a residency. But I'm very comfortable moving around.
2: Okay.
1: Personally, I like to go places.
0: Good. Also der Mick Jagger ist nicht unbedingt ein Fan von dem Residency-Modell. Er ist definitiv pro richtige Tour, weil er kommt nach wie vor sehr gern um auf der Welt, sagt er da als Teil von dem Interview zum neuen Album Foreign Tongues. Wir hören weiter durch. Es geht weiter mit Mr. Charm und gerne nochmal der Hinweis, dass ihr eures Mini-Review zu dem, was ihr gerade am Hören seid, gerne auf 079 308 33 33 schicken dürft.

0: Never Wanna Lose You, das sind Rolling Stones mit ihrem neuen Album in dieser Stunde im exklusiven Sounds Pre-Listening. Das ist einer von gerade mehreren Tracks auf diesem Album, was Gäste mit dabei hat. Niemand geringeres wie der Robert Smith von The Cure spielt auf dem Track Gitarre und hat auch ein paar Backing Vocals beigesteuert. Zuerst habe ich gemeint, das hört man nicht, aber jetzt, als ich den Track richtig gut gelost habe, habe ich am Schluss gefunden, doch, das tut irgendwie nach Robert Smith. Es hat noch mehr Überraschungsgäste auf diesem Album, zu dem kommen wir später in dieser Stunde noch. Zuerst jetzt aber mal der Track Hit Me in the Head, wo auch ein Musiker drauf zu hören ist, wo nicht mehr Teil von der Rolling Stones ist, respektive leider nicht mehr Teil von der Rolling Stones sein kann. Drums in diesem Track, die kommen nämlich vom vor knapp 5 Jahren verstorbenen Drummer, Charlie Watts, gehören zu seinen allerletzten Aufnahmen, sagt Mick Jagger.
1: That's the oldest recorded track. So that was from the session where we did in LA with Don Was originally. I mean, that's a kind of punk tune, basically. I mean, it's like, I was trying to get everyone to play 150 beats a minute, which is pretty fast. It's like Ramones. That's everything the Ramones did was 150. And we redid the guitars, I think. We kept Charlie's drums and redid the guitars.
0: Also nicht nur das letzte musikalische Überbleibsel von Charlie Watts, sondern auch noch ein Ramones Hommage, wo man auf dem neuen Album von The Rolling Stones bekommt. All das gibt's auf ihrem brandneuen 25. Studiowerk Foreign Tongues. Nur das Anzählen stimmt bei dem Track nicht ganz. Es ist nämlich kein 1, 2, 3, 4, sondern nur ein 1, 2, 3.

0: Auf dem neuen Rolling Stones Album hat es also auch ein Cover drauf. Das ist für die Stones eigentlich nichts Neues. Trotzdem irgendwie ein überraschender Pick, für den sie sich da festgelegt haben, oder? Haben den auch definitiv erkannt, nehme ich jetzt mal an. Das Original «You Know I'm No Good» von der Amy Winehouse, jetzt also auch in einer Version von den Rolling Stones.
1: We went through all these soul singers from the 60s, 70s. Then we said, oh, we could do an Amy Winehouse. And then we thought, this one is really going to suit us. We changed the groove a little bit, made it a bit simpler, but not, still in the same kind of groove as the original Amy. So I enjoyed doing that. It's fun to do someone else's song.
0: Mit einem kleineren, veränderten Groove ist der Song also auch auf die Rolling Stones zugeschnitten worden, sagt der Mick Jagger zu der Songwahl, während der Ronnie Wood, der effektiv mit der Amy Winehouse befreundet war, ist nach wie vor das viel zu frühe Ableben von diesem Ausnahmetalent bedauert.
2: I'm sad because she didn't do a full span, you know. We lost her early and it was like saying goodbye to Billie Holiday again, you know.
0: Und Keith Richards auch, hat sie leider nie dürfen kennenlernen, ist immer davon ausgegangen, das passiert dann schon nochmal, bis es dann nicht mehr können passieren.
3: I did not. I was always sort of, well, I'm bound to meet her and, you know, down the road. And you kind of, you know, expect things to happen. And unfortunately, yeah. No. But that's what records are for. I said, we're going to do another cover version, but Amy's, that's the one.
0: Darum ist halt jetzt der symbolische musikalische Freundschaft. That's what records are for, sagt Keith Richards. Ich habe vorher von den Gästen von diesem Album geredet. Einer, der es auch mit aufgeschafft hat, das ist der Paul McCartney. Er spielt Bass auf dem Track Covered in You. Beatles-Stones-Fusion, also. Aber die Geschichte dahinter, die ist etwa so unspektakulär, wie eine Geschichte kann sein.
1: Studio next door. So he said, can you borrow you for an hour? So yeah.
0: He was in the studio next door, sagt der Mick Jagger. Der Paul McCartney ist einfach gerade im Studio nebendran gewesen, also hat den Mick Jagger für eine Stunde kurz abzügelt und schon ist er auch mit dabei auf dem Rolling Stones Album Nummer 25. Gibt's ab morgen oder schon heute im Sounds. Jetzt also mit Covered in You featuring Paul McCartney.

0: sind langsam am Ende von unserem Stones Album Pre-Listening. Die ganze Platte gibt es dann ab Mitternacht auf allen Streaming-Plattformen. Gewinnerinnen und Gewinner von Vinyl und CD habe ich auch gerade informiert. Glücksfee hat der Stefan aus Winterthur, Manuela Hung aus Amerswil, der Urs Scheidegger aus Affoltern im Emmental und der Michael Vetterli aus Meilen gepickt. Merci vielmals für Stones Songs, die wir euch letzte Stunde gewünscht haben. Und für eure zahlreichen Reviews, mal positiv, mal negativ, die in dieser Stunde reingekommen sind. Die Playlist von der letzten beiden Stunden, inklusive eure Stones Favorites, die gibt es auf srf.ch/sounds. Mein Name ist Luca Bruno. Aber der Sounds oben, der ist noch nicht fertig. Es gibt nochmal Vinyl zu gewinnen. Dann aber unser Album der Woche, das ist SRF 3, gerade im Anschluss.
1: Die Nachrichten von SRF um 10 mit David Burkhardt. Mehr Geld für die Armee durch Mehrwertsteuererhöhung in der Bevölkerung hat diese Idee stand jetzt wenig Chancen. Weniger Produktion und weniger Fahrzeugmodelle. Der deutsche Autobauer VW gibt erste Sparpläne bekannt. Das Wetter, morgen meist sonnig im Wallis und im Tessin lokale Hitzegewitter. Es wird wieder heiß bei 31 bis 34 Grad. Bundesrat Martin Pfister will die Schweizer Armee aufrüsten, zum Beispiel bei der Drohnenabwehr. Finanziert werden soll die Aufrüstung unter anderem mit einer Erhöhung der Mehrwertsteuer um 0,5%. In der Bevölkerung fällt diese Idee stand jetzt aber deutlich durch. Das zeigt eine repräsentative Umfrage des Forschungsinstitutes GFS Bern im Auftrag des Industrie- und Tech-Verbandes Swissmem. Die Umfrage liegt SRF vor. Dabei sagten 2/3 der Befragten Nein oder eher Nein zu einer Finanzierung der Armeeaufrüstung über eine Erhöhung der Mehrwertsteuer. Die Umfrage zeigt aber auch, eine Mehrheit ist grundsätzlich für mehr Geld für die Armee. Dafür soll der Bund aber an anderen Orten sparen, statt die Mehrwertsteuer zu erhöhen. Bundeshausredaktor Andi Müller sagt zu den Umfrageergebnissen in der Tagesschau:
2: Die Resultate dieser Umfrage sind mit Vorsicht zu genießen, weil noch kein eigentlicher Abstimmungskampf stattgefunden hat. Aber das Nein zu einer Steuererhöhung für die Armee fällt derart deutlich aus, dass sich das Parlament ab dem September wohl überlegen muss, ob es nicht noch Alternativen geben würde. Hinter den Kulissen hier im Bundeshaus diskutiert das bürgerliche Lager, ob man sich für die Armee allenfalls doch temporär verschulden soll und ob man auch nochmals ein Sparpaket schnüren soll. Denn eines scheint klar, eine reine Steuererhöhung für die Aufrüstung der Armee dürfte an der Urne Stand heute scheitern.
1: Die Gemeindeversammlung der Bündner Gemeinde Albula Alvra hat einem Kredit zugestimmt, der freiwillige Umsiedlungen aus der Gemeinde Brienz ermöglicht. Das Bergdorf wurde in den letzten Jahren mehrfach wegen eines drohenden Bergsturzes evakuiert, teils monatelang. Bewohnerinnen und Bewohner, die den Ort deshalb verlassen möchten, sollen dies ohne große finanzielle Verluste tun können. Die Gemeindeversammlung hat deshalb einem Kredit von gut 82 Millionen Franken zugestimmt, wie die Nachrichtenagentur Keystone SDA berichtet. Der Betrag wird später größtenteils vom Kanton Graubünden und vom Bund übernommen. Bislang gibt es bei der Gemeinde 42 Gesuche für eine präventive Umsiedlung. Wie soll es mit dem angeschlagenen deutschen Autokonzern VW weitergehen? Darüber hat heute die Führung des Unternehmens beraten und entschieden, VW soll bis 2030 schrumpfen. Künftig sollen noch 9 Millionen Autos pro Jahr gebaut werden. Aktuell sind es rund 10 Millionen pro Jahr. Das teilt VW am Abend mit. Die Zahl der angebotenen Automodelle soll um bis zu 50% reduziert werden. Auch Ausstattungsoptionen für die Autos sollen zusammengestrichen werden. Welche Auswirkungen diese Massnahmen auf die Angestellten haben, dazu sagt VW heute Abend nichts. Im Vorfeld hatten deutsche Medien berichtet, dass Zehntausende Arbeitsplätze gestrichen und mehrere VW-Werke geschlossen werden könnten. Nach mehreren Todesfällen von Mexikanern im Zusammenhang mit der umstrittenen Einwanderungsbehörde ICE in den USA will Mexiko gegen die Verantwortlichen klagen. Das kündigte Staatspräsidentin Claudia Sheinbaum an. Zuvor hatte der mexikanische Außenminister Roberto Velasco erklärt, dass in den USA bisher 3 Mexikaner bei Abschieberazzien und 14 weitere in ICE-Haftzentren ums Leben gekommen seien. Laut Präsidentin Jane Baum will Mexiko in den einzelnen US-Bundesstaaten und bei der US-Bundesanwaltschaft Klagen gegen die Verantwortlichen einreichen. Jane Baum spricht von Tötungsdelikten und Menschenrechtsverletzungen. Nun zu weiteren Meldungen des Tages in der Übersicht. Nach US-Angriffen auf Ziele im Iran hat der Iran seinerseits Raketen auf Staaten in der Region abgeschossen, die mit den USA verbündet sind. Dabei nahm der Iran auch Jordanien ins Visier, zum ersten Mal seit 2 Wochen. Der Iran sagt, es seien 10 Raketen auf einen Militärstützpunkt in Jordanien abgefeuert worden. Aus Jordanien heißt es, 8 Raketen seien abgefangen worden. Uber Eats ist kein gewöhnlicher Lieferdienst von Essen aus dem Restaurant. Das urteilt das Bundesverwaltungsgericht. Weil das Unternehmen auch Non-Food-Artikel liefert, gehört es laut Urteil zu den Postdienstleistern. Uber Eats muss damit nachweisen, dass es sich an die Arbeitsbedingungen hält, die für Postdienste gelten. Die britische Popsängerin Bonnie Tyler ist tot. Sie ist im Alter von 75 Jahren gestorben an einer Krankheit in einem Spital in Portugal. Zu ihren bekanntesten Hits gehören «It's a Heartache», «Total Eclipse of the Heart» oder «Holding Out for a Hero». Die Börsendaten von 22.05 Uhr geliefert von SIX. Der Swiss Market Index schließt bei 14.215 Punkten. Das ist ein Plus von 0,3%. Der Dow Jones Index in New York stand kurz vor Schluss bei plus 0,2%. Der Euro wird zu 92,21 gehandelt und der Dollar zu 80,68. Das Wetter, morgen scheint meist die Sonne, im Wallis und am Alpen-Südhang gibt es am Nachmittag lokale Hitzegewitter. Die Höchstwerte liegen bei 31 bis 34 Grad. Das waren Nachrichten von Radio SRF, verantwortlich Frank Estermann.
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4: Mit dem Beatsprecher am Mikrofon. Von 104 sind es jetzt nur noch 8 Matches, die die Fußball-WM für uns parat hat. Wir starten nämlich in das Viertelfinale heute Abend. Das erste Viertelfinale Frankreich. Für viele so ein bisschen der Turnierfavorit gegen Marokko, gegen den letzten Vertreter vom afrikanischen Kontinent in diesem Turnier. David Lendi, du verfolgst uns das Spiel, das um 10 Uhr losgegangen ist, also vor wenigen Minuten. Steht schon etwas auf deinem Reporterzettel?
5: Wenn man es in den 16 Minuten steht, zwar immer noch 0-0, aber tatsächlich haben wir da schon 2 Chancen können notieren. In der 4. Minute hat der Kylian Mbappé von der Strafraumgrenze probiert und den marokkanischen Goalie getestet. Und noch in der gleichen Minute ist der Upamecano zum Kopfball gekommen, aus kurzer Distanz. Aber auch dort ist der marokkanische Goalie Bono zur Stelle gewesen. Und die Affische zwischen Frankreich und Marokko, die ist ja aus ganz verschiedenen Gründen etwas Spezielles. Einerseits ist es die Neuauflage vom WM-Halbfinale vor 3,5 Jahre in Katar, wo Frankreich mit 2-0 gewonnen hat. Und andererseits ist es auch ein spezielles Spiel, weil bei Marokko gerade 6 Spieler im Kader stehen, die in Frankreich geboren sind. Und einer von ihnen ist der Ayoub Bouadi. Und der ist im März dieses Jahr noch der Captain von der U21 gewesen. 18 ist er eben. Und der zweitjüngste Spieler nach dem Pelé, der das erste Mal in einem WM-Viertelfinal spielt. Und ja, das dass er es eben dann nicht in die Mannschaft von Frankreich geschafft hat, weil er nicht aufgebaut ist, hat er sich dann für Marokko entschieden. Und das zeigt eben auch, wie stark die französische Mannschaft ist, die an dieser WM schon überzeugt hat. Darum Frankreich eben heute der klare Favorit gegen Marokko, wie wir auch schon in den ersten Minuten gesehen haben von dem Spiel. 7 Minuten sind rum. Frankreich, Marokko, immer noch 0-0.
4: David Lendi, gehen wir zum Tennis.

0: Umfahrt eigentlich schon entschieden. Der Slowen Tadej Pogačar ist heute allen auf und davon gefahren und führt jetzt nach der ersten schwierigen Bergetappe schon mit über 2 Minuten 40 Vorsprung auf seinen härtesten Gegner, auf den Däne Jonas Vingegaard. Also Tagessieg heute und Einkleidung ins gelbe Leidertrikot für den Tadej Pogačar. Beste Schweizer heute, Janis Wasach als 16. Sehr gute Leistung. Das ist sein Rang im Tagesklassement. Im Gesamten ist er der beste Schweizer auf Rang 21. Hat es nicht etwas ergeben im Fußball?
1: Nein, 8 Minuten rum, immer noch 0-0.
0: So viel vom Sport für den Moment.
2: SRF Verkehrsinfo von 22.09 auf der A1 Zürich-Bern zwischen Gunzgen Nord und der Verzweigung Herkingen in beiden Richtungen Gefahr durch Personen auf der Fahrbahn. Dann auf der A1 Zürich Richtung St. Gallen zwischen Oberwinterthur und Matzigen Stau wegen eines Fahrzeugbrands. Der rechte Fahrsteifen ist blockiert und auf der A1 Zürich Richtung Bern zwischen Niederbipp und Wangen an der Aare Stau wegen Bauarbeiten.
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2: So, ich habe schlechte Nachrichten für alle, die aufs Rolling Stones Vinyl gewartet haben. Das wäre verteilt. Alle Gewinnerinnen und alle Gewinner sind informiert. Wer hingegen einfach so Freude an Vinyl hat, kommt auch in dieser Soundstunde wieder auf seine Kosten, und zwar schon sehr, sehr bald. Die Stunde gehört nämlich unserem aktuellen Album von der Woche, wo uns schon die ganze Woche durch begleitet. Und das kommt von TränenmusikerInnen aus London, die nicht einfach nur halb so alt sind wie Rolling Stones, sondern etwas zwischen Drittel respektive Viertel so alt, sind nämlich alle anfangs 20, die drei Musikerinnen und Musiker, die Musik unter dem Projektnamen Mary in the Junkyard rausgeben. Das ist so ein Mix zwischen vielem, was man in letzter Zeit aus der britischen Post-Punk beeinflussten Szene gehört haben, aber voll von sehr, sehr sweeten Melodien, wie wir jetzt in dieser Stunde hören werden. Wenn wir nach dem Album von The Rolling Stones jetzt einfach das Album von Mary in the Junkyard durchhören werden, gerade in ein paar Minuten gibt es eine Vinylkopie von diesem Album zu gewinnen. Sounds auf SRF 3 heute besonders spendabel, wenn euch also die Musik in den nächsten 5-6 Minuten gefällt, dann schon mal das Telefon in die Hand nehmen und euch ready machen.

0: ja nach der alten Herren und die Musik von den Rolling Stones von den letzten beiden Stunden sind wir jetzt wieder in klassischem Sounds-Territorium. Mary in the Junkyard, tolle neue Band aus London, wo wir euch schon die ganze Woche seit dem Montag ans Herz legen. Dort haben wir ihr Debütalbum Role Model Hermit in erstes Mal vorgestellt und in dieser Stunde hören wir es durch am Stück von A bis Z.
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0: Aber natürlich gibt's das Album auch zum Gewinnen und da ist etwas sehr Spezielles passiert. Normalerweise ist Vinyl, wo wir haben, sehr begehrt und CDs, die gehen dann erst so gegen Ende von der Woche weg. Das Jahr ist, das Mal ist es irgendwie komplett umgekehrt. Am Montag und am Dienstag sind CDs weg. Das heisst, wir haben nur noch Vinyl übrig vom Soundalbum von der Woche von Mary in the Junkyard. Wer das möchte, wer das sehr gern bald daheim auf dem Plattenteller oder im Regal stehen oder liegen haben möchte, meldet sich jetzt auf der gewohnten Telefonnummer 0848 300333. Es gibt Soundalbum von der Woche auf Vinyl zum Gewinnen. 0848 300333. Es kommt von Mary in the Junkyard aus London, ihre Musik. Die tun folgendermassen: Seek and Destroy.

SRF Verkehrsinfo von 22.26 Uhr mit einer dringenden Mitteilung. Vorsicht auf der A1 Zürich-Bern zwischen Gunzgen Nord und der Verzweigung Herkingen in beiden Richtungen. Gefahr durch Personen auf der Fahrbahn.

0: Junkyard Myrtle, ein Track, den man momentan in der Sounds Top 5 finden, in der Auswahl der 5 besten Songs der Woche. Ist aber natürlich auch Teil von unserem Sounds Album der Woche. Die Vinyl gesichert hat sich der Soundshörer Lukas Gysi aus Gossau.
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0: Der erste Viertelfinale läuft, das spielen Frankreich und Marokko und David Lendi. Etwas, was mir bei diesem Turnier auffällt, so gut die richtig guten Topstars auch spielen, wenn es denn darum geht, vom Elfmeterpunkt den Ball aus 11 Meter Entfernung ins Goal zu versenken, dann flattern auch bei denen die Nerven.
2: Du sagst es und du redest vom Kylian Mbappé. Er hat vor einem kurzen Augenblick die grosse Chance gehabt, um die Franzosen mit 1-0 in Führung zu bringen und das eben vom Penaltypunkt aus. Hat den Penalty selber rausgeholt, Mbappé sich dann den Ball krallt, auf den Punkt gesetzt. Aber der Penalty ist so schwach geschossen gewesen, er hätte ihn in rechten Ecken schieben. Aber der Bono im Goal von Marokko hat den Ecken geahnt, hat den Braten gekocht und hat den Ball können festheben. Es ist natürlich bitter für die Franzosen, sie gelten ja als grosser Favorit in dieser Partie und hätte dann so können Ruhe ins Spiel bringen und mit 1-0 in Führung gehen. Das ist noch jetzt nicht gelungen. Das Spiel ist jetzt gerade in der Trinkpause gewesen, geht jetzt weiter. 32 Minuten sind gespielt und zwischen Frankreich und Marokko steht in dem ersten Viertelfinale von dieser WM immer noch 0-0.
0: Und natürlich gibt's auch das Spiel, so wie alle anderen Spiele von der Fußball-WM 2026 beim SRF im Fernsehen, und zwar auf SRF 2 oder im Stream auf srf.ch oder in der SRF Sport-App. Einziger Punkt, der ein bisschen für Verwirrung sorgt, ist, dass wenn man das Spiel einschaltet, hat man das Gefühl, Frankreich spielt gegen Portugal, weil das Tenue, wo Marokko anhat, sieht wirklich genau gleich aus wie das, was normalerweise Portugal anhat. SRF Verkehrsinfo von 22.33 Uhr auf der A1 Zürich Richtung St. Gallen. Zwischen Oberweier und Matzigen Stau wegen eines Fahrzeugbrandes. Der rechte Fahrsteifen ist blockiert. Auf der A1 St. Gallen Richtung Zürich zwischen der Verzweigung Brütisellen und Wallisellen eine Verkehrsbehinderung durch ein Pannfahrzeug. Auch hier ist der rechte Fahrstreifen blockiert. Und da geht's weiter mit brandneuer Musik, die am letzten Freitag frisch rausgekommen ist, von einer Band, die etwa gleich frisch ist wie ihr Album «Mary in the Junkyard». Wir machen erst seit 4 Jahren zusammen Musik, jetzt das erste Mal auf Albumlänge. Es ist unser Album von der Woche. Tolle Scheibe. Roll.

Die Stunde hat Mary in the Junkyard gehört. Vielversprechendes Newcomer Trio aus London, ihr Debütalbum Role Model Hermit. Das steht in dieser Soundswoche in besonders grossen und hellen Scheinwerferlicht. Morgens oben nach der Nacht gibt es dann die letzte Vinylausgabe zu gewinnen, die wir von diesem Album noch übrig haben. Mein Name ist Luca Buno. Ich habe euch durch die letzten 3 Stunden voll mit Musik begleiten. Wir haben zusammen das neue Rolling Stones Album zum ersten Mal gelost. Und in dieser Stunde viel von Mary in the Junkyard. Der Abschluss von diesem Horizont erweiternden Musik oben gehört der Schweizer Band Sub Aqua. What a Bliss. Gute Nacht miteinander und bis bald.

0: Die Nachrichten von SRF um 11 mit Patrick Walter. Wie soll es mit dem angeschlagenen deutschen Autokonzern VW weitergehen? Darüber hat heute die Führung des Unternehmens beraten und entschieden, VW soll bis 2030 schrumpfen. Im Vorfeld berichteten Medien, zehntausende Stellen könnten gestrichen werden. Dazu äußerte sich VW heute aber noch nicht. Helmut Eickhoff von der ARD berichtet.
1: Stundenlang hat das Kontrollgremium in Wolfsburg getagt. Die Gespräche darüber, wie der krisengeplagte Konzern zukunftsfähig aufgestellt werden kann, fanden vertraulich hinter verschlossenen Türen statt. Konkrete Ergebnisse wurden im Anschluss nicht präsentiert. In einem offiziellen Statement spricht der Konzernvorstand von einem Zukunftsplan. Volkswagen solle schlanker werden, mit weniger Modellen und niedrigeren Kosten. Von Werksschließungen oder auch Stellenabbau keine Rede, der Konzern vermied es, davon zu sprechen. Es bleibt nach dieser Aufsichtsratssitzung also offen, wie hart die Einschnitte sein werden. Nun ist mit wochenlangen und harten Verhandlungen um die Zukunft und die Neuaufstellung des Volkswagen-Konzerns zu rechnen. Gewerkschaft und Betriebsrat haben schon erbitterten Widerstand angekündigt. Werksschließungen seien mit ihnen nicht zu machen, der Umgang des Vorstands mit der Belegschaft sei an Respektlosigkeit nicht zu überbieten.
0: In der Ukraine sind allein im Monat Juni mindestens 265 Zivilistinnen und Zivilisten getötet worden. Mehr als 1800 weitere wurden verletzt. Das sei die höchste Gesamtzahl seit den ersten Monaten nach Beginn des russischen Angriffskrieges im Februar 2022. Das sagte die Leiterin der Abteilung für politische Angelegenheiten bei der UNO an einer Sitzung des UNO-Sicherheitsrates. Im Mai seien in der Ukraine so viele Zivilpersonen getötet worden wie zuletzt im April 2022. Im Juni und auch im Juli könnten die Opferzahlen gemäß den bisherigen Daten aber noch höher sein. Die definitiven Juni-Daten will die UNO in 3 Wochen veröffentlichen. Die Gemeindeversammlung der Bündner Gemeinde Albula hat einem Kredit zugestimmt, der freiwillige Umsiedlungen aus der Gemeinde Brienz ermöglicht. Das Bergdorf wurde in den letzten Jahren mehrfach wegen eines drohenden Bergsturzes evakuiert, teils monatelang. Bewohnerinnen und Bewohner, die den Ort deshalb verlassen möchten, sollen dies ohne große finanzielle Verluste tun können. Die Gemeindeversammlung hat dem Kredit für das Umsiedlungsprojekt mit großer Mehrheit zugestimmt, wie die Nachrichtenagentur Keystone STA berichtet. Der Betrag in der Höhe von gut 82 Millionen Franken soll zum größten Teil vom Kanton Graubünden und vom Bund übernommen werden. Zu den Börsendaten von SIX. Der Swiss Market Index schließt bei 14.215 Punkten, ein Plus von 0,3%. Der Dow Jones Index in New York steigt ebenfalls um 0,3%. Der Euro wird zu 92,23 gehandelt und der Dollar zu 80,66. Das Wetter? Morgen ist es meist sonnig. Im Wallis und Tessin, da sind lokale Hitzegewitter möglich. Es bleibt heiß bei 31 bis 34 Grad. Das waren Nachrichten von Radio SRF. Verantwortlich war Patrick Walter.
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3: Mit David Lendi am Mikrofon und einem Blick auf den ersten WM-Viertelfinale zwischen Frankreich und Marokko. Zur Pause steht es noch 0-0 und mit dem Resultat ist Marokko noch sehr gut bedient. In der ersten Halbzeit ist das Spiel nämlich nur in eine Richtung gegangen, nämlich die Richtung vom marokkanischen Goalie Bono. Die Franzosen sind gerade mehrfach an ihm gescheitert. Die beste Chance hat Kylian Mbappé nach einer knappen halben Stunde vergeben, wo er vom Penaltypunkt aus gescheitert ist. Frankreich hat aber auch nach dem verschossenen Penalty weiter konsequent nach vorne geschuttet. Der Doué ist kurz vor der Pause dann auch im Strafraum drinnen allein zum Abschluss gekommen. Der Schuss ist aber zu unplatziert gewesen, sodass der Bono im Goal von Marokko wieder hat können heben. Und dann fast mit dem Pausenpfiff ist der Bono im Goal von Marokko dann das erste Mal geschlagen gewesen. Beim Distanzschuss vom Digne hat dann aber die Latte für ihn und Marokko gerettet. Also wenn es auch nach dem Seitenwechsel so weitergeht, ist es nur noch eine Frage von der Zeit, bis Frankreich da in Führung geht, weil Marokko ist nur mit Verteidigen beschäftigt. Gleich geht es weiter mit der zweiten Halbzeit. Im ersten WM-Viertelfinale zwischen Frankreich und Marokko steht es immer noch 0-0.

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1: Mit dem David Lendi am Mikrofon und einem Blick auf den ersten Viertelfinale von dieser WM zwischen Frankreich und Marokko. 66 Minuten sind gespielt und Frankreich führt gerade mit 2-0. In dem Moment hat der Dembélé 2-0 für Frankreich erzielt von der Strafraumgrenze aus. Hat er geschossen. Der Bono im Goal von Marokko ist an dem Schuss dran gewesen, hat es aber nicht geschafft, um den Ball um den Pfosten umlenken. Und nur 6 Minuten vorher war es der Kylian Mbappé, der seinen verschossenen Penalty aus der ersten Halbzeit vergessen gemacht hat. Er hat die Franzosen mit 1-0 in Führung gebracht. Das mit einem wunderbaren Schlenzer in rechter Weite hat er getroffen. Bei dem Abschluss hat der Goalie von Marokko überhaupt keine Chance gehabt. Die 2-0-Führung nach 66 Minuten ist strumpfverdient, weil Frankreich vor allem in der ersten Halbzeit sehr dominant auftritt. Ist. Nach dem Seitenwechsel ist Marokko ein bisschen besser rausgekommen, hat mutiger gespielt, aber eben ist prompt bestraft worden innerhalb 7 Minuten und dann beide Goal von den Franzosen, vom Dembélé und dem Mbappé. Frankreich hat alle Trümpfe in der Hand, um als erstes Team in WM-Halbfinale einziehen. 67 Minuten sind gespielt, Frankreich führt gegen Marokko mit 2-0.
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0: Die Nachrichten von SRF um Mitternacht mit Patrick Walter. Guten Abend, das sind zwei der Themen. Die Hälfte der Modellpalette von VW soll verschwinden. Was das für die Mitarbeitenden heißt, sagt das Unternehmen aber bislang nicht. Eine Mehrheit in der Schweiz will laut einer Umfrage mehr Geld für die Armee, dafür mehr Steuern bezahlen. Das will der überwiegende Teil der Befragten aber nicht. Das Wetter, es wird wieder sonnig und heiß bei 31 bis 34 Grad. Im Wallis und im Tessin gibt es lokale Gewitter. Wie soll es mit dem angeschlagenen deutschen Autokonzern VW weitergehen? Darüber hat die Führung des Unternehmens beraten und entschieden, VW soll bis 2030 schrumpfen. Im Vorfeld berichteten Medien, zehntausende Stellen könnten gestrichen werden. Dazu äußerte sich VW aber noch nicht. Helmut Eickhoff von der ARD berichtet.
1: Stundenlang hat das Kontrollgremium in Wolfsburg getagt. Die Gespräche darüber, wie der krisengeplagte Konzern zukunftsfähig aufgestellt werden kann, fanden vertraulich hinter verschlossenen Türen statt. Konkrete Ergebnisse wurden im Anschluss nicht präsentiert. In einem offiziellen Statement spricht der Konzernvorstand von einem Zukunftsplan. Volkswagen solle schlanker werden, mit weniger Modellen und niedrigeren Kosten. Von Werksschließungen oder auch Stellenabbau keine Rede, der Konzern vermied es, davon zu sprechen. Es bleibt nach dieser Aufsichtsratssitzung also offen, wie hart die Einschnitte sein werden. Nun ist mit wochenlangen und harten Verhandlungen um die Zukunft und die Neuaufstellung des Volkswagen-Konzerns zu rechnen. Gewerkschaft und Betriebsrat haben schon erbitterten Widerstand angekündigt. Werksschließungen seien mit ihnen nicht zu machen, der Umgang des Vorstands mit der Belegschaft sei an Respektlosigkeit nicht zu überbieten.
0: Bundesrat Martin Pfister will die Schweizer Armee aufrüsten, zum Beispiel bei der Drohnenabwehr. Finanziert werden soll die Aufrüstung unter anderem mit einer Erhöhung der Mehrwertsteuer um 0,5 Prozentpunkte. In der Bevölkerung fällt diese Idee, Stand jetzt, aber deutlich durch. Das zeigt eine repräsentative Umfrage des Forschungsinstituts GFS Bern im Auftrag des Industrie- und Tech-Verbands Swissmem. Die Umfrage liegt SRF vor. Dabei sagten zwei Drittel der Befragten Nein oder eher Nein zu einer Finanzierung der Armeeaufrüstung über eine Erhöhung der Mehrwertsteuer. Die Umfrage zeigt aber auch, eine Mehrheit ist grundsätzlich für mehr Geld für die Armee. Dafür soll der Bund aber an anderen Orten sparen, statt die Mehrwertsteuer zu erhöhen. Bundeshausredaktor Andi Müller sagt zu den Umfrageergebnissen in der Tagesschau:
2: Die Resultate dieser Umfrage sind mit Vorsicht zu genießen, weil noch kein eigentlicher Abstimmungskampf stattgefunden hat. Aber das Nein zu einer Steuererhöhung für die Armee fällt derart deutlich aus, dass sich das Parlament ab dem September wohl überlegen muss, ob es nicht noch Alternativen geben würde. Hinter den Kulissen hier im Bundeshaus diskutiert das bürgerliche Lager, ob man sich für die Armee allenfalls doch temporär verschulden soll und ob man auch nochmals ein Sparpaket schnüren soll. Denn eines scheint klar, eine reine Steuererhöhung für die Aufrüstung der Armee dürfte an der Urne Stand heute scheitern.
0: An dieser Stelle ein Blick auf die Straßen. Achtung, falsch fahrendes Fahrzeug auf der 1 Yverdon-Murten zwischen Estavayer-le-Lac und Bayern. Kommt Ihnen ein falsch fahrendes Fahrzeug entgegen, fahren Sie in beiden Fahrtrichtungen vorsichtig und überholen Sie nicht. Ich wiederhole, Achtung, falsch fahrendes Fahrzeug auf der 1 Yverdon-Murten zwischen Estavayer-le-Lac und Bayern. Kommt Ihnen ein falsch fahrendes Fahrzeug entgegen, fahren Sie in beiden Fahrtrichtungen vorsichtig und überholen Sie nicht. Die Gemeindeversammlung der Bündnergemeinde Albula hat einem Kredit zugestimmt, der freiwillige Umsiedlungen aus der Gemeinde Brienz ermöglicht. Das Bergdorf wurde in den letzten Jahren mehrfach wegen eines drohenden Bergsturzes evakuiert, teils monatelang. Bewohnerinnen und Bewohner, die den Ort deshalb verlassen möchten, sollen dies ohne große finanzielle Verluste tun können. Die Gemeindeversammlung hat dem Kredit für das Umsiedlungsprojekt mit großer Mehrheit zugestimmt, wie die Nachrichtenagentur Keystone Esther berichtet. Der Betrag in der Höhe von gut 82 Millionen Franken soll zum größten Teil vom Kanton Graubünden und vom Bund übernommen werden. Nochmals ins Ausland mit zwei Kurzmeldungen. In der Ukraine sind allein im Monat Juni mindestens 265 Zivilistinnen und Zivilisten getötet worden. Mehr als 1800 weitere wurden verletzt. Das sei die höchste Gesamtzahl seit den ersten Monaten nach Beginn des russischen Angriffskrieges im Februar 2022, heißt es von der UNO. Nach mehreren Todesfällen von mexikanischen Staatsangehörigen im Zusammenhang mit der umstrittenen Einwanderungsbehörde ICE in den USA will Mexiko gegen die Verantwortlichen klagen. Das kündigte Staatspräsidentin Claudia Sheinbaum an. Laut mexikanischen Angaben sind in den USA bisher 3 Mexikaner bei Abschieberazzien und 14 weitere in ICE-Haftzentren ums Leben gekommen. Zur Fußball-Weltmeisterschaft. Frankreich steht als erster Halbfinalist fest. Die Franzosen schlagen Marokko mit 2:0, dank Toren von Kylian Mbappé und Ousmane Dembélé. Das Wetter. Am Freitag scheint meist die Sonne. Im Wallis und am Alpensüdhang gibt es am Nachmittag lokale Hitzegewitter. Die Höchstwerte liegen bei 31 bis 34 Grad. Das waren Nachrichten von Radio SRF. Verantwortlich war Patrick Walter. Und SRF Verkehrsinfo von 0 Uhr 06. Achtung, weiterhin falsch fahrendes Fahrzeug auf der 1 Yverdon-Murten zwischen Estavayer-le-Lac und Bayern. Kommt Ihnen ein falsch fahrendes Fahrzeug entgegen, fahren Sie in beiden Fahrtrichtungen vorsichtig und überholen Sie nicht.
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4: Mit dem David Lendi am Mikrofon. Wir haben es gerade in den Nachrichten gehört. Der erste WM-Halbfinalist heisst Frankreich. Frankreich gewinnt gegen Marokko mit 2:0. Beide Goal sind in der zweiten Halbzeit passiert. Der Kylian Mbappé hat nach einer Stunde mit seinem 8. WM-Goal sein Team mit 1:0 in Führung gebracht. Und nur 6 Minuten später hat der Ousmane Dembélé zum 2:0 Schlussresultat getroffen. Der Sieg von Frankreich ist absolut verdient und zu keinem Zeitpunkt in Gefahr gewesen. Allerdings hätte er noch höher müssen ausfallen. Schon in der ersten Halbzeit haben die Franzosen einen Haufen Chancen aufs Führungsgoal vergeben. Die beste Chance hatte Kylian Mbappé auf dem Fuss gehabt, wo er nach einer halben Stunde einen Penalty verschossen hat. Marokko, muss man sagen, hat enttäuscht. Marokko hat insgesamt den Mut gefehlt, um gegen die starken Franzosen die Überraschung zu schaffen. Nur ein einziges Mal hat Marokko während dem ganzen Spiel aufs französische Goal geschossen. Frankreich gewinnt also den ersten WM-Viertel gegen Marokko auf souveräne Art und Weise mit 2:0 und trifft im Halbfinale dann entweder auf Spanien oder Belgien. So viel für heute vom Sport.

SRF Verkehrsinfo von bald 0.52 Uhr. Vorsicht, Achtung, falschfahrendes Fahrzeug auf der 1 St. Gallen, St. Margrethen. Zwischen der Verzweigung Meckenhus und Rheineck kommt Ihnen ein falschfahrendes Fahrzeug entgegen. Fahren Sie in beiden Fahrtrichtungen vorsichtig und überholen Sie nicht. Achtung, falschfahrendes Fahrzeug auf der 1 St. Gallen, St. Margrethen. Zwischen der Verzweigung Meckenhus und Rheineck fahren Sie in beiden Fahrtrichtungen vorsichtig und überholen Sie nicht.

SRF Verkehrsinfo von 0.57 Uhr. Entwarnung, falsch fahrendes Fahrzeug auf der 1 St. Gallen St. Margrethen. Zwischen der Verzweigung Meckenhus und Rhein-Neck ist in beiden Richtungen kein falsch fahrendes Fahrzeug mehr unterwegs.

Die Nachrichten von SRF um 1 mit Patrick Walter. Wie soll es mit dem angeschlagenen deutschen Autokonzern VW weitergehen? Darüber hat die Führung des Unternehmens beraten und entschieden, VW soll bis 2030 schrumpfen. Künftig sollen noch 9 Millionen Autos pro Jahr gebaut werden. Aktuell sind es rund 10 Millionen pro Jahr. Das teilt VW am Abend mit. Die Zahl der angebotenen Automodelle soll um bis zu 50% reduziert werden. Auch Ausstattungsoptionen für die Autos sollen zusammengestrichen werden. Welche Auswirkungen diese Maßnahmen auf die Angestellten haben, dazu sagt VW nichts. Im Vorfeld hatten deutsche Medien berichtet, dass Zehntausende Arbeitsplätze gestrichen und mehrere VW-Werke geschlossen werden könnten. In der Ukraine sind allein im Monat Juni mindestens 265 Zivilistinnen und Zivilisten getötet worden. Mehr als 1800 weitere wurden verletzt. Das sei die höchste Gesamtzahl seit den ersten Monaten nach Beginn des russischen Angriffskrieges im Februar 2022, heißt es von der UNO. Im Mai seien in der Ukraine so viele Zivilpersonen getötet worden wie zuletzt im April 2022. Im Juni und auch im Juli könnten die Opferzahlen gemäß den bisherigen Daten noch höher sein. Zwei kurze Meldungen aus der Schweiz. Die Gemeindeversammlung der Bündner Gemeinde Albula hat einem Kredit zugestimmt, der freiwillige Umsiedlungen aus der Gemeinde Brienz ermöglicht. Das Bergdorf wurde in den letzten Jahren mehrfach wegen eines drohenden Bergsturzes evakuiert. Die gut 82 Millionen Franken für das Umsiedlungsprojekt sollen zum größten Teil vom Kanton Graubünden und vom Bund übernommen werden. Die SVP des Kantons Zürich tritt bei den Regierungsratswahlen im Frühling mit Nathalie Regli und Martin Hübscher an. Beide wurden an der Delegiertenversammlung nominiert. Nathalie Regli ist seit 2019 Gesundheitsdirektorin und tritt erneut an. Nationalrat Martin Hübscher soll den Sitz des abtretenden Finanzdirektors Ernst Stocker verteidigen. Hübscher ist 57 Jahre alt und Landwirt. Dann zur Fußball-Weltmeisterschaft. Frankreich steht als erster Halbfinalist fest. Die Franzosen schlagen Marokko mit 2:0, dank Toren von Kylian Mbappé und Ousmane Dembélé. Das Wetter. Heute wird's sonnig und heiß bei 31 bis 34 Grad. Im Wallis und im Tessin gibt's lokale Gewitter. Das waren Nachrichten von Radio SRF. Verantwortlich war Patrick Walter.

SRF Verkehrsinfo von 1.44 Uhr. Achtung, falsch fahrendes Fahrzeug auf der A3 Chur-Zürich. In Höhe Quartentunnel kommt Ihnen ein falsch fahrendes Fahrzeug entgegen. Fahren Sie in beiden Fahrtrichtungen vorsichtig und überholen Sie nicht. Ich wiederhole, Achtung, falsch fahrendes Fahrzeug auf der A3 Chur-Zürich. In Höhe Quartentunnel kommt Ihnen ein falsch fahrendes Fahrzeug entgegen. Fahren Sie in beiden Fahrtrichtungen vorsichtig und überholen Sie nicht.

SRF-Verkehrsinfo von 1.54 Uhr. Achtung, falschfahrendes Fahrzeug auf der A3 Chur Zürich in Höhe Quartentunnel. Kommt Ihnen ein falschfahrendes Fahrzeug entgegen, fahren Sie in beiden Richtungen vorsichtig und überholen Sie nicht. Achtung, falschfahrendes Fahrzeug auf der A3 Chur Zürich in Höhe Quartentunnel. Kommt Ihnen ein falschfahrendes Fahrzeug entgegen.

SRF Verkehrsinfo von 1:56 Uhr. Hier folgt die Entwarnung. Kein falsch fahrendes Fahrzeug mehr auf der A3 Chur Zürich. In Höhe Quartentunnel besteht in beiden Richtungen keine Gefahr mehr.

Die Nachrichten von SRF um 2 mit Patrick Walter. 2 Wochen nach dem schweren Doppelerdbeben in Venezuela rückt die Gesundheitsversorgung der Betroffenen in den Fokus. Das sagt die Panamerikanische Gesundheitsorganisation. Die Gesundheitsversorgung sei teils unterbrochen und überfüllte Notunterkünfte und fehlender Zugang zu sauberem Trinkwasser stellten Risiken dar für den Ausbruch von Krankheiten.